Im Namen des Vaters und des Sohnes und des Heiligen Geistes. Amen. Liebe Schwestern und Brüder im Herrn, die Mitbetenden in der Gnadenkapelle am Dom zu Bozen sowie daheim am Radio, seien Sie herzlich gegrüßt. Wir beten und betrachten die lichtreichen Geheimnisse des Rosenkranzes. Das Licht Christi begleite uns dabei. Gemeinsam bekennen wir unseren Glauben. Ich glaube an Gott, Vater, den Allmächtigen, Schöpfer des Himmels und der Erde, an Jesus Christus, seinen eingeborenen Sohn, unserem Herrn, empfangen durch den Heiligen Geist, geboren von der Jungfrau Maria, gelitten unter Pontius Pilatus, gekreuzigt, gestorben und begraben, hinabgestiegen in das Reich des Todes, dritten Tage auferstanden von den Toten, aufgefahren in den Himmel, sitzt zur Rechten Gottes des allmächtigen Vaters. Von dort wird er kommen, zu richten die Lebenden und die Toten. Ich glaube in den Heiligen Geist, die heilige katholische Kirche, Gemeinschaft der Heiligen, Vergebung der Sünden, Auferstehung der Toten und das ewige Leben. Amen. Vater unser im Himmel, geheiliget werde dein Name, dein Reich komme, dein Wille geschehe, wie im Himmel, so auf Erden. Gegrüßet seist du, Maria, voll der Gnade, der Herr ist mit dir. Du bist gebenedeit unter den Frauen und gebenedeit ist die Frucht deines Leibes, Jesus, der in uns den Glauben vermehre. Gegrüßet seist du, Maria, voll der Gnade, der Herr ist mit dir. Du bist gebenedeit unter den Frauen und gebenedeit ist die Frucht deines Leibes, Jesus, der in uns die Hoffnung stärke. Gegrüßet seist du, Maria, voll der Gnade, der Herr ist mit dir. Du bist gebenedeit unter den Frauen und gebenedeit ist die Frucht deines Leibes, Jesus, der in uns die Liebe entzünde. Ehre sei dem Vater und dem Sohn und dem Heiligen Geist. Erstes Geheimnis, Jesus, der von Johannes getauft worden ist. Auch wir wurden in unserer Taufe Kinder Gottes. Gott sagt zu uns, du bist mein geliebter Sohn, du bist meine geliebte Tochter. Vater unser im Himmel, geheiliget werde dein Name, dein Reich komme, dein Wille geschehe, wie im Himmel, so auf Erden.

gegrüßet seist du, Maria, voller Gnade, der Herr ist mit dir. Du bist gebenedeit unter den Frauen, und gebenedeit ist die Frucht deines Leibes, Jesus, der von Johannes getauft worden ist. Gegrüßet seist du, Maria, voll der Gnade, der Herr ist mit dir. Du bist gebenedeit unter den Frauen, und gebenedeit ist die Frucht deines Leibes, Jesus, der von Johannes getauft worden ist. Gegrüßt seist du, Maria, voll der Gnade, der Herr ist mit dir. Du bist gebenedeit unter den Frauen, und gebenedeit ist die Frucht deines Leibes, Jesus, der von Johannes getauft worden ist. Gegrüßet seist du, Maria, voll der Gnade, der Herr ist mit dir. Du bist gebenedeit unter den Frauen, und gebenedeit ist die Frucht deines Leibes, Jesus, der von Johannes getauft worden ist. Gegrüßet seist du, Maria, voll der Gnade, der Herr ist mit dir. Du bist gebenedeit unter den Frauen, und gebenedeit ist die Frucht deines Leibes, Jesus, der von Johannes getauft worden ist. Gegrüßet seist du, Maria, voll der Gnade, der Herr ist mit dir. Du bist gebenedeit unter den Frauen, und gebenedeit ist die Frucht deines Leibes, Jesus, der von Johannes getauft worden ist. Gegrüßet seist du, Maria, voll der Gnade, der Herr ist mit dir. Du bist gebenedeit unter den Frauen, und gebenedeit ist die Frucht deines Leibes, Jesus, der von Johannes getauft worden ist. Gegrüßet seist du, Maria, voll der Gnade, der Herr ist mit dir. Du bist gebenedeit unter den Frauen, und gebenedeit ist die Frucht deines Leibes, Jesus, der von Johannes getauft worden ist. Gegrüßet seist du, Maria, voll der Gnade, der Herr ist mit dir. Du bist gebenedeit unter den Frauen, und gebenedeit ist die Frucht deines Leibes, Jesus, der von Johannes getauft worden ist. Gegrüßet seist du, Maria, voll der Gnade, der Herr ist mit dir. Du bist gebenedeit unter den Frauen, und gebenedeit ist die Frucht deines Leibes, Jesus, der von Johannes getauft worden ist. Ehre sei dem Vater und dem Sohn und dem Heiligen Geist. Zweites Geheimnis: Jesus, der sich bei der Hochzeit in Kana offenbart hat. Jesus will mit uns feiern. Er verwandelt Wasser in Wein. Jesus will mit uns fröhlich sein. Herr Jesus, lass uns Freude haben an den Geheimnissen deines Lebens und an deiner Lehre. Unser tägliches Brot gib uns heute, und vergib uns unsere Schuld, wie auch wir vergeben unseren Schuldigern. Und führe uns nicht in Versuchung, sondern erlöse uns von dem Bösen.

Heilige Maria, Mutter Gottes, bitte für uns Sünder, jetzt und in der Stunde unseres Todes. Amen. Heilige Maria, Mutter Gottes, bitte für uns Sünder, jetzt und in der Stunde unseres Todes.

Heilige Maria, Mutter Gottes, bitte für uns Sünder, jetzt und in der Stunde unseres Todes. Amen.

Heilige Maria, Mutter Gottes, bitte für uns Sünder, jetzt und in der Stunde unseres Todes. Amen. Heilige Maria, Mutter Gottes, bitte für uns Sünder, jetzt und in der Stunde unseres Todes. Amen.

Gottes, bitte für uns Sünder, jetzt und in der Stunde unseres Todes. Amen. Ehre sei dem Vater und dem Sohn und dem Heiligen Geist. Drittes Geheimnis. Jesus, der uns das Reich Gottes verkündet hat. Wenn wir heute das Reich Gottes anbrechen lassen wollen, dann müssen wir die Würde eines Menschen erkennen und mithelfen, dass unsere Welt liebevoller und friedlicher wird. Mehr braucht es nicht, damit das Reich Gottes anbrechen kann. Vater unser im Himmel, geheiligt werde dein Name, dein Reich komme, dein Wille geschehe, wie im Himmel, so auf Erden.

Gesegnet seist du, Maria, voll der Gnade, der Herr ist mit dir. Du bist gebenedeit unter den Frauen, und gebenedeit ist die Frucht deines Leibes, Jesus, der uns das Reich Gottes verkündet hat. Gegrüßet seist du, Maria, voll der Gnade, der Herr ist mit dir. Du bist gebenedeit unter den Frauen, und gebenedeit ist die Frucht deines Leibes, Jesus, der uns das Reich Gottes verkündet hat. Gegrüßet seist du, Maria, voll der Gnade, der Herr ist mit dir. Du bist gebenedeit unter den Frauen, und gebenedeit ist die Frucht deines Leibes, Jesus, der uns das Reich Gottes verkündet hat. Gegrüßet seist du, Maria, voll der Gnade, der Herr ist mit dir. Du bist gebenedeit unter den Frauen, und gebenedeit ist die Frucht deines Leibes, Jesus, der uns das Reich Gottes verkündet hat. Gegrüßet seist du, Maria, voll der Gnade, der Herr ist mit dir. Du bist gebenedeit unter den Frauen, und gebenedeit ist die Frucht deines Leibes, Jesus, der uns das Reich Gottes verkündet hat. Gegrüßet seist du, Maria, voll der Gnade, der Herr ist mit dir. Du bist gebenedeit unter den Frauen, und gebenedeit ist die Frucht deines Leibes, Jesus, der uns das Reich Gottes verkündet hat. Gegrüßet seist du, Maria, voll der Gnade, der Herr ist mit dir. Du bist gebenedeit unter den Frauen, und gebenedeit ist die Frucht deines Leibes, Jesus, der uns das Reich Gottes verkündet hat. Gegrüßet seist du, Maria, voll der Gnade, der Herr ist mit dir. Du bist gebenedeit unter den Frauen, und gebenedeit ist die Frucht deines Leibes, Jesus, der uns das Reich Gottes verkündet hat. Gegrüßet seist du, Maria, voll der Gnade, der Herr ist mit dir. Du bist gebenedeit unter den Frauen, und gebenedeit ist die Frucht deines Leibes, Jesus, der uns das Reich Gottes verkündet hat. Gegrüßet seist du, Maria, voll der Gnade, der Herr ist mit dir. Du bist gebenedeit unter den Frauen, und gebenedeit ist die Frucht deines Leibes, Jesus, der uns das Reich Gottes verkündet hat. Ehre sei dem Vater und dem Sohn und dem Heiligen Geist. Viertes Geheimnis, Jesus, der auf dem Berg verklärt worden ist. Jesus lädt auch uns immer wieder ein, uns zurückzuziehen und im Gebet mit ihm zu verbringen. Jesus, wir bitten dich, hilf uns, dass wir uns konsequent Zeit für die Begegnung mit dir reservieren. Gib uns durch deine Nähe Kraft für unseren Alltag. Unser tägliches Brot gib uns heute und vergib uns unsere Schuld, wie auch wir vergeben unseren Schuldigern. Und führe uns nicht in Versuchung, sondern erlöse uns von dem Bösen.

Heilige Maria, Mutter Gottes, bitte für uns Sünder, jetzt und in der Stunde unseres Todes. Amen.

Heilige Maria, Mutter Gottes, bitte für uns Sünder, jetzt und in der Stunde unseres Todes. Amen. Ehre sei dem Vater und dem Sohn und dem Heiligen Geist. Fünftes Geheimnis, Jesus, der uns die Eucharistie geschenkt hat. Lieber Jesus, wenn wir die heilige Eucharistie empfangen, lass uns immer wieder daran denken, dass du selbst es bist und du immer mit uns verbunden sein willst. Vater unser im Himmel, geheiligt werde dein Name, dein Reich komme, dein Wille geschehe, wie im Himmel, so auf Erden. Gegrüßet seist du, Maria, voller Gnade, der Herr ist mit dir. Du bist gebenedeit unter den Frauen, und gebenedeit ist die Frucht deines Leibes, Jesus, der auf dem Berg verklärt worden ist. Gegrüßet seist du, Maria, voller Gnade, der Herr ist mit dir. Du bist gebenedeit unter den Frauen, und gebenedeit ist die Frucht deines Leibes, Jesus, der uns die Eucharistie geschenkt hat. Gegrüßet seist du, Maria, voller Gnade, der Herr ist mit dir. Du bist gebenedeit unter den Frauen, und gebenedeit ist die Frucht deines Leibes, Jesus, der uns die Eucharistie geschenkt hat. Gegrüßet seist du, Maria, voller Gnade, der Herr ist mit dir. Du bist gebenedeit unter den Frauen, und gebenedeit ist die Frucht deines Leibes, Jesus, der uns die Eucharistie geschenkt hat. Gegrüßet seist du, Maria, voller Gnade, der Herr ist mit dir. Du bist gebenedeit unter den Frauen, und gebenedeit ist die Frucht deines Leibes, Jesus, der uns die Eucharistie geschenkt hat. Gegrüßet seist du, Maria, voller Gnade, der Herr ist mit dir. Du bist gebenedeit unter den Frauen, und gebenedeit ist die Frucht deines Leibes, Jesus, der uns die Eucharistie geschenkt hat. Gegrüßet seist du, Maria, voller Gnade, der Herr ist mit dir. Du bist gebenedeit unter den Frauen, und gebenedeit ist die Frucht deines Leibes, Jesus, der uns die Eucharistie geschenkt hat. Gegrüßet seist du, Maria, voller Gnade, der Herr ist mit dir. Du bist gebenedeit unter den Frauen, und gebenedeit ist die Frucht deines Leibes, Jesus, der uns die Eucharistie geschenkt hat. Gegrüßet seist du, Maria, voller Gnade, der Herr ist mit dir. Du bist gebenedeit unter den Frauen, und gebenedeit ist die Frucht deines Leibes, Jesus, der uns die Eucharistie geschenkt hat. Gegrüßet seist du, Maria, voller Gnade, der Herr ist mit dir. Du bist gebenedeit unter den Frauen, und gebenedeit ist die Frucht deines Leibes, Jesus, der uns die Eucharistie geschenkt hat. Ehre sei dem Vater und dem Sohn und dem Heiligen Geist. Bitten. Auf die Fürsprache der Heiligen Maria wollen wir unsere Anliegen und unsere
unsere Bitten vor den Herrn bringen. Jesus Christus kennt unsere Not und unsere guten Absichten. Zu ihm lasst uns beten. Wir beten für alle, die mutig in die Zukunft blicken, für alle, die Veränderungen in der Kirche positiv begleiten und für alle, die ihren christlichen Glauben nach ihren Möglichkeiten weitertragen. Christus, höre uns. Für die politischen Bemühungen um Frieden und Versöhnung in den Krisen- und Kriegsgebieten dieser Welt, vor allem in der Ukraine, im Vorderasien und im Nahen Osten. Christus, höre uns. Für die Völker Europas stärke ihre Zusammenarbeit und erhalte ihnen den Frieden und die christlichen Werte. Christus, höre uns. Stärke die Bemühungen um den Schutz und die Erhaltung unserer natürlichen Umwelt. Christus, höre uns. Beschütze unser Heimatland vor schweren Unfällen, Unwettern und weiteren Katastrophen und gib uns Solidarität in allen schwierigen Situationen. Christus, höre uns. Herr, höre und erhöre die Anliegen aller, die über das Radio mit uns im Gebet verbunden sind. Christus, höre uns. Wir beten für alle, die mit Krankheit, innerer Erschöpfung oder Einsamkeit kämpfen. Sende ihnen Menschen, die sie mit Hoffnung und Kraft begleiten. Christus, höre uns. Wir beten für die armen Seelen und für alle Verstorbenen, derer wir in Liebe und Dankbarkeit gedenken. Heiliger Geist, du Quelle der Liebe und der Heiligkeit, tröste die armen Seelen und tilge ihre Schuld. Herr, gib ihnen die ewige Ruhe. Herr, lass sie ruhen in Frieden. Herr, in deine Hände legen wir diesen Tag. Wir danken dir für alles Gute, das du uns heute geschenkt hast. Wo wir aber gefehlt haben, da schenke du uns Verzeihung und Frieden durch Christus, unseren Herrn. So segne uns und alle Geschöpfe dieser Erde, der gute und liebevolle Gott, im Namen des Vaters und des Sohnes und des Heiligen Geistes. Gelobt sei Jesus Christus. Danke.

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0: 10 vor 6.
1: Kein Tankrabatt, aber neue App zum Preisvergleich bei Benzin und Diesel. Aussprache zum Hitzeschutz. Gewerkschaften sind enttäuscht. Das Wetter wird heute schön und warm, aber nicht heiß. Ich bin Sabrina Fleischmann. Guten Morgen.
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1: Der Iran-Krieg eskaliert und die Preise für Benzin und Diesel gehen wieder nach oben. Die Frächter und die Unternehmen in Italien beklagen höhere Kosten. Die Regierung in Rom will aber den ausgelaufenen Tankrabatt nicht neu auflegen. Stattdessen gibt es eine neue App zum Preisvergleich bei den Tankstellen. Sie nennt sich Osserva Prezzi Carburanti und zeigt die aktuellen Spritpreise in der näheren Umgebung an. Die Hitze ist vorerst vorbei, aber die nächste Hitzewelle kommt bestimmt. Das Landeskomitee für Arbeitssicherheit und Gesundheit hat jetzt beschlossen, dass Wirtschaft und Gewerkschaften gemeinsam Maßnahmen ausarbeiten sollen, um Mitarbeiter vor der Hitze zu schützen. Dafür haben sie Zeit bis zum nächsten Frühling. Wenn das nicht gelingt, könnte das Land mit einer Notverordnung eingreifen. Das hat Arbeitslandesrätin Magdalena Amhoff in Aussicht gestellt. Besser seien aber Vereinbarungen, die auf jeden Betrieb und jeden Bereich abgestimmt sind. Die Gewerkschaften sind mit diesem Weg nicht zufrieden. Sie fordern eine Hitzeschutzverordnung mit klaren Regeln. Auf dem Sadobre-Gelände im Wipptal ist am Abend ein Wohnwagen in Brand geraten. Die Feuerwehren von Sterzing und Elzenbaum haben die Flammen gelöscht und dann mit Wärmebildkameras nach Glutnestern gesucht. Verletzt wurde niemand. Frankreich führt ein Social-Media-Verbot für Kinder und Jugendliche unter 15 ein, als erstes Land in der EU. Das Verbot tritt schon nach den Sommerferien am 1. September in Kraft. Die Plattformen haben dann 4 Monate Zeit, um die Profile von unter 15-Jährigen zu löschen. Mehrere Länder wollen dem Beispiel von Frankreich folgen, darunter auch Italien. Auch auf EU-Ebene wird über ein Social-Media-Verbot für Kinder und Jugendliche diskutiert. Australien hat als erstes Land weltweit schon ein solches eingeführt für unter 16-Jährige, bereits im Dezember. In der Toskana ist der Schock nach dem Wolfsangriff auf eine Familie weiterhin groß. Ein Wolf war am Wochenende auf das Grundstück gekommen und hatte sich dem 2-jährigen Sohn der Familie genähert. Der Hund der Familie hat allerdings Schlimmeres verhindert. Er hat das Kind beschützt und ist dabei vom Wolf totgebissen worden.
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1: Ein sonniger Mittwoch erwartet uns heute. Im Laufe des Tages werden nur ein paar harmlose Wolken durchziehen und die Temperaturen schaffen bis zu 30 Grad im Ätschtal und im Unterland. Jetzt in der Früh hat es in St. Martin in Passaia 18 Grad, in Fernat in Schnals sind es 10. Sechsten meldet kühle 5 Grad und 11 sind es in St. Walburg in Ulten. Morgen wird's wechselhafter mit Wolken und Regenschauern im Norden und mehr Sonne im Süden.
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1: Einen wunderschönen guten Tag wünsche ich Ihnen. Herzlich willkommen hier bei Radio Grüne Welle zum Start in den Mittwoch. Heute ist der 22. Juli und ich darf Sie jetzt bis kurz vor neun mit Musik und Informationen beim Start in diesen Morgen begleiten. Ich wünsche Ihnen wie immer gute Unterhaltung und angenehmes Zuhören.

0: Das war Michael Holm. 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Es geht nun hier bei uns wie gewohnt um diese Zeit weiter mit dem Nachrichtenmagazin von Radio Vatikan. Wir hören uns wieder im Anschluss daran.
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2: Neues Buch zu Papst Leo dem 14. mit sämtlichen Wortmeldungen des Papstes zu Krieg und Frieden. Es war völlig unerwartet, so der Abt von Monte Cassino zum Überraschungsbesuch des Papstes am Montagabend. Und Südamerika. Kirche stärkt netzwerkbasierte Hilfe bei Suchterkrankung. Das und mehr hören Sie in dieser Sendung. Ich bin Mario Galgano. Herzlich willkommen. Sämtliche Wortmeldungen von Papst Leo dem 14. zu Krieg und Frieden seit seiner Wahl hat der Vatikanverlag Leff in einem neuen Buch gebündelt. Das Vorwort schrieb der Papst selbst. Der Vatikan veröffentlichte es an diesem Dienstag. Darüber habe ich vor der Sendung mit meiner Kollegin Gudrun Seiler gesprochen. Gudrun, der Vatikan bringt ein Buch mit allen Friedensworten von Papst Leo heraus. Gibt es davon schon so viele?
3: Von Anfang an hat sich dieser Papst als Friedenspapst präsentiert mit dem Friedensgruß des auferstandenen Christus, damals am 8. Mai letzten Jahres. Der Friede sei mit euch allen. Und dabei hat er auch schon das Wort vom entwaffneten und entwaffnenden Frieden geprägt, das er jetzt auch in seinem Vorwort noch einmal aufgreift. Klar ist andererseits, dass das Thema Frieden gerade so stark wird bei diesem Papst. Das hat auch damit zu tun, dass die Welt seit einigen Jahren massiv in zerstörerischen Kriegen drinsteckt. Leo schreibt das auch. 103 Länder der Welt sind derzeit in Kriege involviert. Auch ein Papst, Benedikt XVI., um einen Papst zu nennen, den Leo jetzt nicht zitiert hat, war auch ein Friedenspapst, nur war die Welt damals noch weniger kriegerisch, weshalb das Thema nicht so im Vordergrund stand wie jetzt bei Papst Leo. Für ihn ist Frieden ein dicker roter Faden in seinem Lehramt.
2: Was ist denn die zentrale Botschaft des Vorworts?
3: Dass alle, jeder und jede von uns mit dem Frieden anfangen kann und muss. Das setzt er dem Weltfrieden an die Seite, aber als Voraussetzung. Wir können von den Mächtigen dieser Welt keinen Frieden verlangen, wenn wir nicht selbst damit beginnen, ihn zu leben. Das ist ein Zitat aus dem neuen Vorwort. Und das betrifft eben, wie wir uns verhalten, jeden Tag, zu Hause, in der Familie, in den Städten und Dörfern, bei der Arbeit. Das hat auch Franziskus sehr oft gesagt. Globale Friedensappelle lanciert Leo ja eigentlich wöchentlich, wie schon vor ihm Franziskus. Sie reichen nur eben nicht aus, wenn der Umgang miteinander zwischenmenschlich von Vorwürfen geprägt bleibt und von Feindbildern und von verbalen Mikroaggressionen. Das sollte aufhören für den Weltfrieden.
2: Also eher Alltag als Weltpolitik.
3: Na, schon auch Weltpolitik, natürlich auch Weltpolitik. Interessant ist ja, wie der Papst eine dort zurzeit häufig zu hörende Vorstellung zurückweist, nämlich die, Friede sei durch Krieg zu erreichen. Wörtlich schreibt er, auch wer Krieg führt, sagt, er handle im Namen des Friedens. Niemand ist so dreist zu sagen, dass er Krieg um des Kriegs willen will. Selbst die Mächtigen dieser Welt wissen, dass jeder Mensch nach Gerechtigkeit strebt und in Frieden leben möchte. Zitat Ende. Da geht's also um Wahrheit. Leo schreibt, die Mächtigen wissen genau, dass die Menschen Frieden wollen. Und was machen sie? Sie machen weiter Krieg und sagen, dass das ja dem Frieden dient. Deutlicher wird Leo nicht, aber was er meint ist, wie verlogen das ist von jenen, die die Verantwortung in der globalen Politik tragen.
2: Was schreibt der Papst über Atomwaffen?
3: Das ist vielleicht der markanteste Teil. Leo schreibt, nicht Atomwaffen schaffen Frieden, sondern Abrüstung schafft Frieden. Er warnt vor dem neuen Wettrüsten derzeit überall zu beobachten. Und er fragt sogar, soll die menschliche Spezies weiterhin auf der Erde leben? Eine Frage, die die Menschheit sich eigentlich dringend stellen muss.
2: Und plötzlich taucht Bob Dylan auf. Wie passt er da hinein?
3: Bob Dylan hat einen Song an die Atombombe geschrieben in den 1960ern. Daraus zitiert der Papst von US-Amerikaner zu US-Amerikaner sozusagen und übernimmt die Zeile, also Bob Dylan an die Atombombe. Ich hasse dich, denn du bist von Menschen gemacht und der Mensch besitzt dich und der Mensch hantiert mit dir. Mit diesem Zitat unterstreicht Leo seine Kritik an atomarer Abschreckung. Ich hasse dich, Atombombe. So würde ein Papst natürlich nie reden. Genau deshalb gibt es das Stilmittel des Zitats. Einen Liedermacher als Kronzeugen findet man in einem Papsttext nicht alle Tage. Aber gut, Bob Dylan ist ja auch Literaturnobelpreisträger.
2: Welche Bezugspunkte gibt es außer Dylan?
3: Leo zitiert Augustinus, da ist er Fachmann, außerdem Johannes Paul II., Paul VI., auch Pius XI., das ist der Papst zwischen den zwei Weltkriegen gewesen, und Franziskus auch. Außerdem erinnert er, das ist ganz interessant, an einen russischen Offizier namens Stanislav Petrov, der meldete 1983 einen vermeintlichen amerikanischen Raketenangriff nicht weiter, weil er zu Recht glaubte, das sei ein Fehlalarm, war es auch. Und damit hat Petrov mit diesem Nicht-Weiterleiten womöglich einen Atomkrieg verhindert. Leo zieht daraus den Schluss, das Gewissen eines einzelnen Menschen kann die ganze Welt wert sein. Der US-amerikanische Papst hat also in diesem Vorwort einen sowjetischen Offizier aus dem Kalten Krieg gleichsam als Helden des Gewissens vorgestellt. Auch das ist ungewöhnlich.
2: Mit welchem Eindruck bleibt der Leser am Ende zurück?
3: Mit einem ernsten Blick auf die Weltlage, aber nicht mit Resignation. Leo setzt auf Hoffnung. Sein Vorwort endet mit einer Art Gebet. Möge Gott uns auf den Wegen der Gewaltlosigkeit führen. Und gleich danach folgt der Wunsch, niemals damit aufzuhören, Friedensstifter zu sein. Das fasst den Grundton des gesamten Vorworts zusammen.
2: Alle Wortmeldungen von Papst Leo zum Thema Frieden, gebündelt in einem Buch. Wird es das auch auf Deutsch geben?
3: Bis jetzt sind neben Italienisch als Originalsprache Übersetzungen in Englisch und Spanisch geplant, aber der Vatikanverlag Leff ist, wie in allen solchen Fällen, grundsätzlich offen für weitere Sprachen, wenn Verlage bei ihm das anfragen.
2: Soweit meine Kollegin Gudrun Seiler. Das Vorwort auf Deutsch finden Sie auf unserer Internetseite unter www.radiovatikan.de. Es hält den Papst während seines Urlaubs nicht in Castel Gandolfo. Am Montag machte er, wie am Abend bekannt wurde, einen Ausflug nach Monte Cassino.
4: Dort besuchte er das Mutterkloster des Benediktinerordens, das der heilige Benedikt von Nursia im Jahr 529 auf einem Berg zwischen Rom und Neapel gegründet hat, und betete um Frieden. Es war ein völlig unerwartetes Geschenk, sagt uns der Abt des Klosters, Antonio Luca Fallica. Der Besuch war rein privater Natur, darum wurden wir um äußerste Diskretion gebeten. Er wurde dann tatsächlich erst am Morgen bestätigt, sodass sich auch die Gemeinschaft nur wenige Stunden vor der Ankunft des Heiligen Vaters informieren konnte. Die Visite selbst sei dann in großer Einfachheit und Vertrautheit abgelaufen. Der Papst traf sich zunächst kurz mit den Benediktinern, dann besichtigte er die Abtei und grüßte auch die Gäste und Touristen, die gerade hier oben unterwegs waren. Danach hatten wir einen gemeinsamen Gebetsmoment. Wir haben gemeinsam das Stundengebet rezitiert. Darauf folgte ein Mittagessen mit der Gemeinschaft. Und nachdem er das Archiv und die Bibliothek besichtigt hatte, ist der Papst wieder abgereist. Es war wirklich eine sehr, sehr schöne Erfahrung. Ich glaube, der Papst hat sich gefreut, diesen Ort zu besuchen, an dem er vor vielen Jahren schon einmal war, und zwar in seiner Zeit als Student in Rom.
5: Visitare questo luogo in cui era stato solo tanti anni fa, quando mi diceva era ancora studente a Roma.
4: Es wird also in den 80er Jahren des letzten Jahrhunderts gewesen sein, dass Robert Francis Prevost, heute Papst Leo, zuletzt auf dem Monte Cassino war. Am Grab des Mönchsvaters Benedikt verweilte Leo einen Moment im Gebet, an der Stelle, an der 1964 Papst Paul VI. Gebetet hatte, bevor er die Abteikirche neu einweihte. Diese war nämlich bei einem alliierten Bombardement 1944 völlig zerstört und nach dem Krieg wieder aufgebaut worden. Von der Schlacht vom Monte Cassino zeugen bis heute Gräber von über 1000 polnischen Soldaten am Abhang des Bergs. Und bei dieser Gelegenheit 1964 hat Paul VI. Den heiligen Benedikt zum Patron Europas erklärt und ihn als Pacis Nuncius, also als Zeugen und Verkünder des Friedens, bezeichnet. In diesem Sinn ist also Leo XIV. Wie damals Paul VI. Und zwei von dessen Nachfolgern als Pilger des Friedens nach Monte Cassino gekommen, um am Grab des heiligen Benedikt um Frieden zu beten. Leo hat auch die Lampe entzündet, die damals Paul VI. Gestiftet hatte, eine Lampe des Friedens. Stefan Kempis, Radio Vatikan.
2: Der Rat der lateinamerikanischen Bischofskonferenzen CELAM und verschiedene kirchliche Initiativen in Lateinamerika verstärken ihre gemeinsamen Maßnahmen im Bereich der Prävention, Begleitung und Reintegration von Menschen mit Suchterkrankungen.
6: Vor dem Hintergrund gesellschaftlicher Herausforderungen wie der Ausbreitung des Drogenhandels und der Stigmatisierung Betroffener wird ein übergreifender Ansatz verfolgt, der neben therapeutischen Modellen auf die Wiederherstellung sozialer und familiärer Bindungen setzt. Im Zentrum der aktuellen Entwicklungen steht die Veröffentlichung des lateinamerikanischen Handbuchs der Suchtseelsorge. Das 545 Seiten umfassende Dokument entstand unter Einbindung von mehr als 300 Beteiligten aus 18 Ländern der Region. Carlos Oliveiro, Koordinator der Red Ecclesial de Comunidades Organizadas, RECOR, des CELAM, erklärt zur Entstehung des Leitfadens.
7: Red ist ein Fruto der
6: Die Red selbst ist ein Ergebnis dieses gemeinsamen Prozesses. Das gibt uns eine viel stärkere Zugehörigkeit, Identität und Beteiligung. Das Werk verbindet spirituelle, wissenschaftliche, psychologische und soziologische Ansätze. Oliveiro betont hierbei, die Kirche hat einen Ort und das Evangelium hat ein Angebot in diesem Thema. Und das ist wichtig aufzuzeigen. Zur praktischen Umsetzung plant CELAM die Einrichtung einer virtuellen Akademie mit rund 30 Kursen für Vereine, Schulen und Seelsorgende, wobei die Inhalte aller 4 Monate durch neue Praxiserfahrungen ergänzt werden sollen. Ergänzend schloss CELAM eine Kooperationsvereinbarung mit dem Generalsekretariat der Organisation Amerikanischer Staaten ab. In den einzelnen Ländern zeigen sich unterschiedliche methodische Schwerpunkte. In Costa Rica liegt der Fokus auf die Schadensminimierung und der gesellschaftlichen Eingliederung. David Solano, Koordinator der Sozialseelsorge im Erzbistum San José, führt aus. Ich ziehe es vor, von Reintegration und nicht von Wiedereingliederung zu sprechen. Menschen mit Substanzkonsum haben sich nie vollständig von der Gesellschaft getrennt, auch wenn die Gesamtheit der Gesellschaft sie ausschließt und marginalisiert. Mehrere Vereine stellen Grundversorgung wie Nahrung und Hygiene bereit und arbeiten mit Facheinrichtungen wie dem Haus San José Sabana zusammen. In Chile steht die Prävention im Vordergrund. Über Netzwerke wie die Bewegung Nadie Menos por la Droga werden Anlaufstellen und Zuhörzentren in Vereinen eingerichtet. Benjamin Osandon, Koordinator der Seelsorge für Alkohol und Drogen, erläutert die Arbeitsweise.
8: Ir a la esquina, por decirlo así.
6: Wir wollen an den Straßenkreuzungen stehen und nicht warten, bis die Jugendlichen zu uns kommen, sondern wir wollen früher da sein. In Brasilien blickt die Pastoral de la Sobriedad auf eine längere Tradition zurück. Denise Ferreira, landesweite Koordinatorin der Initiative im Bundesstaat Rio de Janeiro, beschreibt das Ziel der Arbeit.
9: Não só trabalha.
6: Unsere Arbeit in der Pfarrei besteht darin, die Würde dieser Person und die Würde dieser Familie wiederherzustellen. Die Methode nutzt eine an die katholische Tradition angepasste 12-Schritte-Struktur und schließt die Begleitung von Angehörigen ein. Die grenzüberschreitenden Ansätze teilen ein gemeinsames Seelsorgeprinzip, das Osandon mit den Worten zusammenfasst, das Leben so annehmen, wie es kommt und es von Mensch zu Mensch begleiten.
8: A toda la persona.
6: Für Radio Vatikan, Sabrina Czarnecki.
2: Als am 29. November 2025 Papst Leo die syrisch-orthodoxe St. Ephrem-Kirche in Istanbul besuchte, war er als Protokollchef seiner Kirche dabei. Josef Önder, ein syrisch-orthodoxer Diakon, katholischer Religionslehrer, Konrektor und Dozent für Religionspädagogik aus der Nähe von Stuttgart. Anlass der ersten apostolischen Reise von Papst Leo war, an das erste ökumenische Konzil von Nicäa zu erinnern, das vor 1700 Jahren stattfand.
10: Die Begegnung mit Papst Leo und den Führern der anderen christlichen Kirchen hat Josef Oender so beeindruckt, dass er sie in einem Roman verarbeitet hat. Wir werfen einen Blick in das Buch mit dem Titel »Das Konzil der Ewigkeit – Stimmen aus Nicäa«.
3: Ein Kreis aus Marmor erhob sich im Zentrum, ein Kreis ohne Anfang und Ende, um den sich goldene Sitze ordneten. Dort versammelten sie sich und sie begannen zu sprechen, nicht in Streit, sondern in Hymnen, in Fragen, in Schweigen. So entstand ein neues Konzil, nicht aus Menschen, sondern aus Ewigkeit. Das Konzil der Seelen, das niemand einberufen hatte, das aber vom Heiligen Geist selbst eröffnet wurde.
10: Kirchenväter aus Ost und West, von Ephrem der Syrer über Augustinus und Martin Luther bis hin zu Benedikt XVI., versammeln sich in dem Roman, um die Einigkeit der Christen zu diskutieren und voranzubringen. Das ist das Thema des Romans von Josef Oender.
11: Ja, Sie müssen sich vorstellen, 451 nach Christus gab es ja die erste große Kirchenspaltung und 1574 Jahre später treffen sich diese ganzen Akteure im alten Konstantinopel oder im neuen Istanbul wieder. Und für mich war es so, dass ich empfunden habe, dass es keinen Bruch mehr gibt, dass wir eins sind in Jesus Christus. Ich habe den Heiligen Vater gesehen, Papst Leo, seine Allheiligkeit, Patriarch Bartholomäus, den syrisch-orthodoxen Patriarchen und viele verschiedene Kirchenvertreter saßen an einem Tisch und haben gerungen, haben geredet und es ging um die eine Sache, um Jesus Christus, Gott und unseren Glauben.
10: Oenders große Hoffnung ist es, dass die Spaltungen, die das Christentum erlebt hat, überwunden werden können.
11: Ich hege die Hoffnung, dass wir, vielleicht nicht heute oder morgen, aber in den nächsten 50 oder 100 Jahren noch viel näher rücken werden. Denn uns verbindet viel mehr, was uns trennt. Uns verbindet die Heilige Schrift, das Kreuz, uns verbindet so viel. Und auf diesen Verbindungen oder auf das, was uns verbindet, müssen wir zählen und bauen und nicht auf das, was uns trennt.
10: Eine Hauptfigur in Oenders Roman ist ein Zeitgenosse, ein junger Theologe aus Tübingen. Ein Ausschnitt aus dem Roman.
3: Und während die Kirchenväter um ihn standen, sah Julius hinauf zum großen Kreuz über den Konzilstisch. Es war, als vereinten sich in diesem Moment alle großen Zeiten. Von Nicäa, Chalcedon, Edessa, Rom, Tübingen. Zu einem einzigen Ort, an dem Christus, der Lehrer aller Lehrer, in Ewigkeit sprach.
10: Dazu erklärt uns Josef Oender.
11: Dem Julius geht es ja eigentlich um Gnade, Barmherzigkeit, Nächstenliebe. Und er baut, er ist ein Brückenbauer. Und das ist so auch in meinem Leben, dass ich immer versuche, Brücken zu bauen. Nicht nur zur römisch-katholischen Kirche, sondern auch zur östlich-orthodoxen Kirchenfamilie und zu den evangelischen oder reformierten Kirchen. Und ja, das ist sozusagen meine Person, die da in diesem Roman vorkommt. Denn es ist mein Traum, mein Lebenstraum, dass wir alle, wie wir es auch in Istanbul gesehen haben, am 29. November letzten Jahres an einem Tisch sitzen und um die Sache des Herrn ringen.
10: Michael Herrmann, Radio Vatikan.
2: Und zum Schluss noch ein weiterer Teil unserer Sommerserie.
12: 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Durch den Sommer.
13: Gottes Reich soll durch Gottes Geist im Innersten beginnen und sich von dort ausbreiten.
2: Und damit endet diese Sendung. 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Vatican News Deutsch auf WhatsApp. Aus dem Studio in Rom verabschiedet sich Mario Galgano. 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

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Sie hören Radio Grüner Welle und guten Morgen Südtirol. Heute ist der 22. Juli. Für Sie im Studio ist Florian Mayer.

0: Guten Morgen, Südtirol. Heute ist der 22. Juli. Wir kommen nun zu den Heiligen des Tages. Maria Magdalena ist eine sehr volkstümliche Heilige. Ihr sind in unserer Diözese rund 20 Kirchen geweiht. Auch tragen St. Magdalena bei Bozen und St. Magdalena in Vilnius ihren Namen. St. Magdalena ist auch ein wichtiger Lostag und zu St. Magdalena werden viele Almkirchtage gefeiert, wie zum Beispiel auf Gampmaul beim Latz von Sorgkreuz. Mehr zu den heutigen Tagesheiligen jetzt von Benedetta Michelini.
1: Maria Magdalena, die aus Magdala am Westufer des Sees Genezareth stammte, war die erste Jüngerin Jesu, der sie von einer schweren Krankheit geheilt hatte. Sie begleitete ihn auf seinen Predigtreisen durch Galiläa, stand unter dem Kreuz und war dabei, als am Ostermorgen der Auferstandene den frommen Frauen erschien. Maria Magdalena stand im Range eines Apostels und hat vermutlich auch das Evangelium verkündet. Einer Legende nach wurde sie von christenfeindlichen Juden gemeinsam mit Lazarus und Martha mit einem Schiff ohne Segel und Steuer auf dem Meer ausgesetzt und von Wind und Wellen bis nach Südfrankreich getrieben. Dort sollen sie das Evangelium gepredigt haben. Ihr zu Ehren entstanden später in der Provence zwei wichtige Wallfahrtsstätten. Wahrscheinlicher klingt jedoch eine andere Überlieferung. Demnach soll Maria Magdalena in Ephesus gestorben und nur ihre Reliquien nach Frankreich gelangt sein. Magdalena ist die Patronin der Verführten, der reuigen Sünderinnen, der Friseure und Kammmacher sowie der Parfüm- und Schönheitsartikelhersteller. Im Jahr 2016 hat Papst Franziskus den gebotenen Gedenktag an Maria Magdalena zum Fest aufgewertet. Eberhard Graf von Berg wurde 1129 Zisterziensermönch und 1143 Abt des von seinem Schwager gegründeten Klosters Georgenthal bei Gotha. Das Kloster wurde mit Zisterziensermönchen aus Morimont besetzt und wurde zu einem Grenzbollwerk gegen ein weiteres Vordringen der Thüringer Landgrafen. Eberhard starb zwischen 1145 und 1152. Das Kloster Georgenthal wurde im Jahr 1531 aufgehoben. Markella wurde 1480 als Tochter des Bürgermeisters von Volissos auf der griechischen Insel Chios geboren. Sie wurde sehr gottesfürchtig erzogen, betete und fastete und war aufgrund ihrer Schönheit und ihrer spirituellen Gaben viel umworben, bewahrte aber ihre Reinheit. Als einmal ihr Vater nach ihr begehrte, flüchtete sie, wurde aber von ihm eingeholt und auf grausamste Weise getötet. Der Felsen der Agia Markella, wie die Heilige auf Griechisch heißt, mit der ihr geweihten Kapelle, ist heute noch ein vielbesuchter Wallfahrtsort. Markella ist die Patronin der Insel Chios. Carmelo Maria Moyano Linares stammte aus der Gegend um Córdoba in Spanien. Im Jahr 1908 trat er den Karmelitern bei, promovierte in Rom zum Doktor und wurde 1914 zum Priester geweiht. Im Spanischen Bürgerkrieg wurde er am 16. August 1936 von den regierungstreuen Truppen gefangen genommen und wenige Wochen später zusammen mit 9 weiteren Priestern und Ordensleuten erschossen. Carmelo Maria Moyano Linares und seine 9 Gefährten wurden am 27. Oktober 2013 im Auftrag von Papst Franziskus selig gesprochen.
0: Benedetta Michelini war das mit dem Blick auf den heutigen Namenstags- und Heiligenkalender. 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

0: Desmond Dekker war das. Jetzt ist es 6:30. Hier sind die Schlagzeilen.
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2: Guten Morgen, ich bin Sabrina Fleischmann. Der Iran-Krieg hat sich verschärft und die Spritpreise schnellen in die Höhe, auch bei uns in Südtirol. Der Dieselpreis liegt wieder über der 2-Euro-Marke. Die Regierung in Rom will aber keinen neuen Tankrabatt einführen. Stattdessen gibt es eine neue App zum Preisvergleich bei den Tankstellen. Beim Hitzeschutz setzt Südtirol auf Vereinbarungen zwischen Unternehmen und Gewerkschaften. Sie haben bis zum Frühjahr Zeit, sich auf Maßnahmen zu einigen. Nur wenn das nicht gelingt, will das Land mit einer Notverordnung eingreifen. Die Feuerwehren von Starzing und Elzenbaum sind am Abend ausgerückt, weil auf dem Sadobre-Gelände ein Wohnwagen in Brand geraten ist. Die Flammen konnten schnell gelöscht werden, verletzt wurde niemand. In Frankreich kommt ein Social-Media-Verbot für Jugendliche unter 15 Jahren. Es wird mit September in Kraft treten. Frankreich ist damit Vorreiter in der EU. Auch Italien und andere Länder diskutieren über ein solches Verbot. In der Toskana ist der Schock nach dem Wolfsangriff auf eine Familie immer noch groß. Ein Wolf hatte sich dem 2-jährigen Sohn genähert. Der Hund der Familie hat das Kind verteidigt und wurde vom Wolf totgebissen.
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0: die Sonne und du, das war Udo Jürgens. Nun halten wir kurz inne und hören die Gedanken zum heutigen Tag. Die Gedanken zum Tag kommen in dieser Woche von Irene Obexer, Leiterin von Mission Bozen-Brixen.
1: Am kommenden Sonntag begehen wir den Christophorus-Sonntag. Und so darf ich Sie, liebe Hörerinnen, lieber Hörer, durch diese Woche begleiten. Das Thema dieses Sonntages ist der heilige Christophorus, die Mobilität und die Solidarität mit den Missionaren und Missionsschwestern, die ohne Fahrzeuge auskommen müssen. Der heilige Christophorus ist der Patron der Autofahrer und der Reisenden und hat eine ganz besondere Geschichte. Alexander Langer hat einen sehr schönen Brief an ihn geschrieben, aus dem ich heute den Gedanken zum Tag herausnehme. Er schreibt: Was, lieber Christophorus, müsste heute jemand tun, der deinem Beispiel folgen möchte? Welches wäre die ehrenvolle Aufgabe, für die es sich lohnen würde, all seine Kraft einzusetzen, auch auf die Gefahr hin, in den Augen der Menschen Ruhm und Ansehen zu verlieren und in einer Hütte am Flussufer zu leben? Welches ist der Fluss, der sich nur schwer überqueren lässt? Welches das Kind, das nur auf den ersten Blick leicht zu sein scheint, in Wirklichkeit aber mit äußerster Kraft und Willensstärke über den Fluss zu tragen ist? Der Kernpunkt der Überfahrt, die uns bevorsteht, ist wahrscheinlich der Übergang von einer Zivilisation des immer mehr zu einer des es genügt oder gar des vielleicht ist schon zu viel. Nach Jahrhunderten des Fortschritts, in denen der Sinn der Geschichte und der irdischen Hoffnungen in Wachstum und im Vorwärtsschreiten gesehen wurde, mag es tatsächlich unsinnig erscheinen, nun zurückzuschrauben. Das heißt umzukehren oder jedenfalls den Hang zum schneller, höher, stärker zu bremsen. Denn wie viele mittlerweile erahnen und zugeben müssen, ist dieser Hang selbstzerstörerisch geworden. Dies bezeugen die Erderwärmung, die Umweltverschmutzung, die zunehmende Rodung der Wälder, die Flut von Chemikalien, die sich unserer Kontrolle entziehen, und eine lange Liste weiterer Schäden, die der Umwelt und der Menschheit bereits entstanden sind. Wir müssen wieder lernen, uns zu mäßigen und zu begrenzen. Soweit Alexander Langer. Liebe Hörerin, lieber Hörer, ich lade Sie ein, über diese Entschleunigung nachzudenken und heute einmal einen Schritt kürzer zu treten.
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Sandra und Little Girl. Es ist jetzt 6.45 Uhr. Nächster Programmpunkt hier auf Radio Grüne Welle sind um 10 vor 7 die Nachrichten und Informationen zu Wetter und Verkehr. Wir hören uns dann wieder im Anschluss daran.

0: 10 vor 7.
1: Spritpreise steigen, neue App soll beim Sparen helfen. In Frankreich kommt ein Social-Media-Verbot für Kinder und Jugendliche. Das Wetter wird heute sommerlich warm, aber nicht heiß. Ich bin Sabrina Fleischmann, guten Morgen.
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1: Der Iran-Krieg eskaliert und die Spritpreise gehen wieder nach oben. Die Regierung in Rom will aber den ausgelaufenen Tankrabatt nicht neu auflegen. Stattdessen gibt es eine neue App zum Preisvergleich bei den Tankstellen, die beim Sparen helfen soll. Sie nennt sich Osawa Prezzi Carburante und zeigt die aktuellen Spritpreise in der näheren Umgebung. Allerdings kritisieren Verbraucherschützer, dass die Anwendung kompliziert ist. Der Dieselpreis liegt derzeit wieder über der 2-Euro-Marke. Benzin ist noch etwas darunter. Die Hitze ist vorerst vorbei, aber die nächste Hitzewelle kommt bestimmt. Das Landeskomitee für Arbeitssicherheit und Gesundheit hat jetzt beschlossen, dass Wirtschaft und Gewerkschaften gemeinsam Maßnahmen ausarbeiten sollen, um Mitarbeiter vor der Hitze zu schützen. Dafür haben sie Zeit bis zum nächsten Frühling. Wenn das nicht gelingt, könnte das Land mit einer Notverordnung eingreifen. Das hat Arbeitslandesrätin Magdalena Amhof in Aussicht gestellt. Besser seien aber Vereinbarungen, die auf jeden Bereich und jeden Betrieb abgestimmt sind. Die Gewerkschaften sind mit diesem Weg nicht zufrieden. Sie fordern eine Hitzeschutzverordnung mit klaren Regeln, wie sie es in anderen Regionen schon gibt. Auf dem Sadobre-Gelände in Wipptal ist am Abend ein Wohnwagen in Brand geraten. Die Feuerwehren von Sterzing und Elzenbaum haben die Flammen gelöscht und danach noch mit Wärmebildkameras nach Glutnestern gesucht. Verletzt wurde niemand. Frankreich führt als erstes Land der EU ein Social-Media-Verbot ein, und zwar für Kinder und Jugendliche unter 15 Jahren. Das Parlament in Paris hat das Gesetz mit breiter Mehrheit verabschiedet. Es soll nach den Sommerferien in Kraft treten. Michael Evers berichtet aus Frankreich.
2: Beschlossen ist damit ein Vorhaben, das Präsident Emmanuel Macron sehr am Herzen liegt. Kinder und Jugendliche sollen besser von negativen Einflüssen sozialer Medien geschützt werden. Frankreich will, dass die großen Social-Media-Plattformen für die Alterskontrolle mehrere technische Möglichkeiten anbieten. Kritiker aber bezweifeln, dass Frankreich solche Einschränkungen im Alleingang durchsetzen kann. Die Zuständigkeit dafür liegt nämlich bei der EU. Und Brüssel prüft bereits, wie eine entsprechende Regelung ausgestaltet werden kann und hält von dem französischen Vorpreschen nicht viel.
1: In der Toskana ist der Schock nach dem Wolfsangriff auf eine Familie weiterhin groß. Ein Wolf war auf das Grundstück gekommen und hatte sich dem 2-jährigen Sohn genähert. Der Hund der Familie hat allerdings Schlimmeres verhindert. Er hat das Kind beschützt und ist dabei vom Wolf totgebissen worden. Die Mutter hat zuerst den kleinen Buben in Sicherheit gebracht und dann versucht, den Hund vor dem Wolf zu retten. Dabei ist sie selbst verletzt worden. Die Sonne hat heute das Sagen. Mehr zum Wetter gleich.
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1: Es wird heute ein schöner Sommertag mit viel Sonne und wenigen harmlosen Wolken. Die Höchstwerte reichen am Nachmittag bis zu 30 Grad im Ätschtal und im Unterland. Jetzt in der Früh ist es noch angenehm kühl. In Fahren werden 12 Grad gemessen, in Brandsol sind es 13. In Franzensfeste zeigt das Thermometer auf 14 Grad und 9 sind es aktuell in Bruneck. Morgen gibt es dichtere Wolken und Regenschauer im Norden und etwas Sonne im Süden.
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7: Guten Abend, wünscht Barbara Widot aus der Landesverkehrsmeldezentrale. Auf der Gadertaler Stadtstraße zwischen Pederoa und Pedraces, Behinderungen nach einem Unfall. Fahren Sie vorsichtig.

Seelenverwandt waren, das Herz zeigt Richtung. Es ist jetzt in wenigen Sekunden 7 Uhr. Noch einmal wünsche ich Ihnen einen wunderschönen guten Tag. Willkommen hier bei Radio Grüne Welle in der zweiten Stunde. Guten Morgen, Südtirol. Heute ist Mittwoch, der 22. Juli.

0: Michael Gritzner und Ö5 waren das, Spuren im Sand. Heute ist der 22. Juli und der heutige Tag ist der Welttag des Gehirns. Er wurde ins Leben gerufen, um das Bewusstsein für neurologische Erkrankungen und die Bedeutung der Gehirngesundheit zu fördern. Unser Gehirn muss ständig trainiert werden, sagt die Humanbiologin Frau Dr. Barbara Plack. Sie hat das Buch Smart bis zum Sarg, gesundes Gehirn, starkes Gedächtnis geschrieben.
1: Das Gehirn im Prinzip nimmt schon ab Mitte 20 in Reaktionsschnelligkeit ab, dann nehmen viele andere positive Dinge zu. Aber wie ein Gehirn funktioniert, sollten wir eigentlich alle wissen, und zwar in jedem Lebensalter. Egal, ob ich als Kind in der Kindheit und Jugend noch lerne, ob ich in meinen 20ern einen Beruf finde, ob ich in meinen 30ern in der Rush-Hour des Lebens mit den Kindern trotzdem immer wieder Zeit finde, auch mein Gehirn zu entspannen und Dinge zu tun, die mir gut tun, ob ich in den 40ern dann langsam daran arbeite, wieder in einen, gesünderen Lebensrhythmus zu kommen. Es ist in jeder Lebensphase und natürlich weit darüber hinaus bis zum Schluss ganz wichtig, je nachdem eben welche Lebensphase ich gerade durchlebe, etwas fürs Gehirn zu tun.
2: Und es ist nie zu früh, mit dem Gehirntraining anzufangen.
1: Es ist nie zu früh und vor allem, das möchte ich auch noch betonen, es ist nie zu spät. Also wir haben auch im Buch sehr viele positive Erhebungen und Studien drinnen. Das ist das Schöne, wenn man von Demenzstudien redet, dann ist immer ganz viel, oje, da geht nicht viel weiter. Aber das stimmt nicht. Es ist in den letzten Jahren sehr, sehr viel weitergegangen und sehr viel positive Ergebnisse haben wir. Und zum Beispiel wissen wir auch, dass in bestimmten Hirnarealen, die sehr wichtig für die Gedächtnisbildung ist, nicht nur Synapsen, sondern sogar ganze Nervenzellen gebildet werden können, bis zum letzten Atemzug im Prinzip. Also wir wissen jetzt schon sehr viel mehr, können ganz, ganz viel machen. Und dafür ist es nie zu spät.
2: Und im zweiten Teil des Buches gibt es natürlich auch Tipps zur Prävention. Jetzt frage ich mal ganz salopp, was kann ich denn machen, beziehungsweise was kann ich nicht machen? Also worauf habe ich keinen Einfluss?
1: Also keinen Einfluss habe ich natürlich auf die Gene, mit denen ich geboren worden bin. Wobei auch das inzwischen, da haben wir neue Befunde, die jetzt in den letzten Jahren immer besser werden, zur Epigenetik. Und das bedeutet, wir haben jahrelang, jahrzehntelang gedacht, na gut, mit den Genen, mit denen ich geboren bin, die habe ich halt und da kann ich nichts machen. Inzwischen weiß man aber, dass Gene so wie Lichtschalter an- und ausgeschaltet werden können und auch so gedimmt werden können, indem ich zum Beispiel eben mit einem positiven Lebensstil auf sie einwirke. Und das hat viel verändert, weil, also wenn Sie mich fragen, Gene kann ich nicht verändern. Ja, aber ich kann tatsächlich verändern, ob sie abgelesen werden oder nicht. Und das kann ich wirklich auch beeinflussen. Aber ansonsten sind die Gene so ein bisschen der Bereich, wo man natürlich sagen muss, jetzt wenn ich mit einer autosomal dominanten Erkrankung, mit einer vererbbaren Erkrankung auf die Welt komme, dann kann ich leider nichts tun. Aber die gute Nachricht ist auch, das betrifft wenige, wenige, wenige Menschen, wenn es um Gehirnerkrankungen geht.
2: Und eine gesunde Lebensweise, also ausgewogene Ernährung, ausreichend Bewegung schadet nie, würde ich sagen.
1: Absolut
2: und
1: nicht.
2: Und auch soziale Kontakte sind wichtig.
1: Auch soziale Kontakte, auch Humor, auch Partnerschaft, auch Ehrenamt. Es sind ganz, ganz viele neue Studien drinnen und man weiß immer mehr. Und das ist vielleicht die gute Nachricht. Es gibt wirklich sehr, sehr viele Möglichkeiten. Und die Frage, was Sie auch vorhin zu Beginn stellten, was kann ich denn tun, die ist so ad hoc in einem Satz nicht zu beantworten, weil es kommt ein bisschen darauf an, wie Sie leben. Vielleicht schlafen Sie hervorragend, aber machen nicht so viel Sport. Oder vielleicht ist dann jemand anders, der sich sehr gut ernährt, aber wenig soziale Kontakte hat. Bei einem anderen ist vielleicht die Schwachstelle eher der Arbeitsstress, bei einem anderen vielleicht der Humor. Und das Buch hilft so ein bisschen herauszufinden, zu sehen, da bin ich vielleicht ganz gut, da sehe ich, da mache ich schon viel gegen Mikroinfarkte, da tue ich viel für meine vaskuläre Gesundheit. Aber da habe ich noch ein paar Baustellen, von denen ich gar nicht wusste, dass das wichtig ist, dass ich meinen Diabetes einstelle für meine zukünftige Demenzprognose und da kann ich vielleicht besser darauf achten. Das Buch hilft jeden Einzelnen herauszufinden, was könnte ich jetzt in meinem Leben mit meiner Prädisposition, die ich habe und mit meinem Lebensstil, den ich führe, was könnte ich tun, um mein Gehirn gesund zu halten?
0: Sagt Barbara Plack. Die Wissenschaftlerin mit Doktorat in Humanbiologie ist am Institut für Allgemeinmedizin und Public Health tätig und Dozentin für Präventions- und Sozialmedizin an der Freien Universität in Bozen. Ihr Ratgeber Smart bis zum Sarg, gesundes Gehirn, starkes Gedächtnis ist in der Edition Rezia erschienen und im Buchhandel erhältlich.

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Rick Ocasek und Emotion in Motion. Es ist jetzt 20 nach 7 und nun schauen wir uns das historische Kalenderblatt des heutigen Tages an. Wichtige historische Ereignisse, die alle an einem 22. Juli geschehen sind. Nach mehreren kleineren Ausbrüchen verstärkte am 22. Juli 2001 der Ätna auf Sizilien seine Eruptionen erneut. Ein riesiger Lavastrom floss in Richtung Tal. Die Liftanlagen am Ätna wurden größtenteils zerstört. In Großbritannien wurde am 22. Juli 1986 die Prügelstrafe abgeschafft. Die Debatte im Parlament dauerte ganze 4 Stunden lang. Mit nur einer einzigen Stimme Mehrheit siegten die Gegner der Prügelstrafe. Papst Johannes Paul II. Erreichte am 22. Juli 1983 bei seinem zweiten Besuch in Polen, dass die Führung in Warschau das seit Dezember 1981 bestehende Kriegsrecht aufhebt und zahlreiche politische Gefangene freilässt. In Frankreich fand am 22. Juli 1981 die Jungfernfahrt des TGV statt. Dieser Hochgeschwindigkeitszug zählt auch heute noch zu den schnellsten der Welt. Die ersten von rund 3 Millionen deutschen Kriegsgefangenen kehrten am 22. Juli 1946 aus der Sowjetunion zurück. Mit der Deportation von etwa 5000 Menschen in das Konzentrationslager Treblinka begann am 22. Juli 1942 die Räumung des Warschauer Ghettos. 430.000 der 500.000 Juden des Ghettos wurden bis Oktober 1942 von den Nazis ermordet. In New York begrüßten rund 40.000 Schaulustige am 22. Juli 1933 den US-amerikanischen Piloten Wiley Post. 8 Tage zuvor war er zum ersten Alleinflug rund um den Erdball aufgebrochen. Die deutschen Chemiker Franz Fischer und Hans Tropsch erhielten am 22. Juli 1925 das Patent auf ein Verfahren zur Gewinnung von Kohlenwasserstoffen aus Kohle. 1934 wurde das Verfahren dann technisch umgesetzt. Benzin und Diesel konnten fortan industriell auch aus Kohle gewonnen werden. Und eine 40.000 Mann starke Armee unter der Führung von Napoleon Bonaparte eroberte am 22. Juli 1798 Kairo. 19 Tage zuvor hatte das Heer die Hafenstadt Alexandria erobert. Soweit unser Blick auf das heutige historische Kalenderblatt, nachzulesen auch auf unserer Homepage im Internet unter rgw.it.

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1: Guten Morgen, ich bin Sabrina Fleischmann. Es muss ein Ausweichquartier gefunden werden für das eingestürzte Gerichtsgebäude. Gestern ist die Frist für die Angebote ausgelaufen und heute werden die verschiedenen Möglichkeiten geprüft. Die Büros könnten auch auf verschiedene Gebäude aufgeteilt werden. Auch das Justizministerium will mithelfen, um die Notlage in Bozen zu bewältigen. Mit einem Dekret sollen alle nicht dringenden Verfahren bis Ende September ausgesetzt werden. Durch den Iran-Krieg gingen die Spritpreise wieder in die Höhe, auch bei uns in Südtirol. Der Dieselpreis liegt wieder über der 2-Euro-Marke. Die Regierung in Rom will aber keinen neuen Tankrabatt einführen. Stattdessen gibt es eine neue App zum Preisvergleich bei den Tankstellen. Beim Hitzeschutz setzt Südtirol auf Vereinbarungen zwischen Unternehmen und Gewerkschaften. Sie haben bis zum Frühling Zeit, sich auf Maßnahmen zu einigen. Nur wenn das nicht gelingt, will das Land mit einer Notverordnung eingreifen. In Frankreich kommt ein Social-Media-Verbot für Jugendliche unter 15 Jahren. Es wird mit September in Kraft treten. Frankreich ist damit Vorreiter in der EU. Auch Italien und andere Länder diskutieren über ein solches Verbot.
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Eros Ramazzotti, Terra Promessa. Guten Morgen, Südtirol. 7.37 Uhr ist es jetzt. Heute ist Mittwoch, der 22. Juli und hier sind unsere Veranstaltungstipps für heute Abend. Im Rahmen des Kultursommers im Jumbus in Brixen wird heute Abend ab 20.30 Uhr die Komödie Gerüchte, Gerüchte aufgeführt. Die Freilichtspiele Lana bringen heute ab 21 Uhr im Kapuzinergarten in Lana das Schauspiel Die Wanderhure von Ini Lorenz zur Aufführung. Das Stück erzählt die Geschichte der Bürgerstochter Marie Scherer, die im Konstanz des 15. Jahrhunderts durch eine Intrige unschuldig verurteilt, vergewaltigt und aus ihrer Heimatstadt verbannt wird. Um zu überleben und Rache an ihren Peinigern zu nehmen, schließt sie sich eine Gruppe von Wanderhuren an und kämpft sich unter falschem Namen zurück nach oben. Im Kloster Neustift wird heute Abend das Stück Sommernachtstraum aufgeführt. Die Freilichtaufführung von Shakespeares Klassiker in einer Bearbeitung von Michael Niavarni verspricht einen humorvollen und unterhaltsamen Theaterabend unter freiem Himmel. Beginn ist um 21 Uhr. Auf der Freilichtbühne in der Vorburg von Schloss Tirol gelangt heute ab 21 Uhr das Stück Mirandolina in Rock zur Aufführung. Eine Neuinterpretation von Carlo Goldonis berühmten Klassiker La Locandiera. Regisseur Manfred Schweighofler verlegt die Komödie in ein rockig-bluesiges Ambiente mit Liveband. Einmal Gärtner, so Segen halb mir's. Unter diesem Motto steht das Freilichtkabarett mit Barbara und Dietmar Brandl im Hof der Kellerei Kettmeier in Kaltern. Beginn ist heute um 21 Uhr. Der Filmtreff Kaltern zeigt um 19 Uhr im Bahnhofskino in Kaltern den schwedischen Kinderfilmklassiker Pippi außer Rand und Band aus dem Jahr 1970. Um 21 Uhr wird der schweizerische Film Hallo Betty vorgeführt, ein Film über die legendäre Kunstfigur Betty Bossi, die in den späten 1950er Jahren zu einer Kochikone wurde. Die Autoren Paul Rösch und Patrick Riener präsentieren heute Abend im Ost-West-Club in Meran ihr Buch Wilde Jahre – Tourismus in Südtirol 1961 bis 1983. Die Buchvorstellung beginnt um 19.30 Uhr. Im Rahmen der Gustav Mahler Musikwochen findet heute ab 18 Uhr im Gustav Mahler Saal in Toblach ein Konzert mit dem Violinisten Julian Keinrath und dem Pianisten Anton Gerzenberg statt. Zur Aufführung gelangen

Sonaten von Eduard Grieg, Johannes Brahms und César Franck. Und die Pustorau-Gruppe Titlar spielt heute ab 20.30 Uhr auf Schloss Castelbell in Castelbell. Und das waren unsere heutigen Veranstaltungstipps.

0: 7.42 Uhr ist es. Guten Morgen, Südtirol. Heute ist ja der 22. Juli und am heutigen Tag feiern wir den Gedenktag der heiligen Maria Magdalena. Vor 10 Jahren hat Papst Franziskus diesen Tag zu einem Fest erhoben. Die katholische Frauenbewegung hat dieses Fest gestern in der Pfarrkirche von Pfatten mit einer Wortgottesfeier und einer anschließenden Agape begangen. Über die Bedeutung der heiligen Maria Magdalena hören Sie nun die Diözesanvorsitzende der katholischen Frauenbewegung, Irene Fieider.
1: Maria Magdalena steht für eine Kirche, die gerecht handelt und Frauen in allen Ämtern und Diensten gleichberechtigt beteiligt. Und wir hoffen, dass das Bewusstsein wächst, dass Männer und Frauen in der Kirche gemeinsam Verantwortung übernehmen und sie auch gemeinsam gestalten. Ich möchte auch auf das Buch Maria Magdalena auf den Spuren einer besonderen Frau in Südtirol hinweisen, das die katholische Frauenbewegung 2021 herausgegeben hat, sozusagen zur Feier des 5-jährigen Jubiläums des Papstdekretes. Wir haben es uns eben zur Aufgabe gemacht, das Bild dieser oft auch missverstandenen und mit Vorurteilen behafteten biblischen Frau zurechtzurücken. Und die Frauen sollen dadurch in der Kirche als Verkünderinnen des Wortes Gottes gestärkt und auch Wege weiblicher Spiritualität aufgezeigt werden. Für das Buch haben wir 3 Autorinnen und einen Autor in Südtirol auf eine Spurensuche der besonderen Art geschickt, um aus unterschiedlichen Blickwinkeln die biblische Maria Magdalena zu beleuchten. Maria Theresia Blohner, Professorin an der Philosophisch-Theologischen Hochschule Brixen und unsere geistliche Begleiterin in der KFB, geht im Buch den Spuren Maria Magdalenas in der Bibel nach und in der spannungsreichen Wirkungsgeschichte. Und der Kunsthistoriker Peter Schwindbacher und die Kunsthistorikerin Karin Zituri stellen 20 Kirchen vor, die in Südtirol der Maria Magdalena geweiht sind und erklären ihre Darstellung in der sakralen Kunst im Laufe der Jahrhunderte. Und Roswitha Dander sorgt mit ihren Wandertipps rund um die vorgestellten Kirchen, dass auch der Körper und die Seele sozusagen nicht zu kurz kommen und dass man eben auch wandernd zu diesen Kirchen kommen kann und sich auch in der Nähe dann vielleicht etwas gönnen kann. Und das Buch ist im Athesia Verlag erschienen und ist bei uns im KfB-Büro erhältlich und natürlich auch im Buchhandel. Und 2026 wird die KfB eine der 3-tägigen Fußwallfahrten, und zwar am Samstag, 10. Oktober, zur Magdalena-Kirche in Fiums machen und eine Dörferrunde auf dem Hochplateau von Natz veranstalten. Und dann möchte ich noch etwas hinweisen, was uns als KfB natürlich auch mit sehr viel Genugtuung erfüllt, dass die Frauenreise der katholischen Frauenbewegung Österreichs in der ersten Augustwoche heuer nach Südtirol führt. Und dort werden sich ca. 200 Frauen auf die Spuren von Maria Magdalena in Südtirol machen. Und das freut uns natürlich sehr, dass diese Frauen gerade uns als Land ausgewählt haben für ihre Reise, die sie 2-jährlich veranstalten und die immer bei den Frauen sehr, sehr gut ankommt.
0: Sagt Irene Fieider, die Diözesanvorsitzende der katholischen Frauenbewegung, über die Bedeutung der heiligen Maria Magdalena, deren Fest wir am heutigen 22. Juli feiern.

0: 10 vor 8.
1: Karl-Berg-Suche für Gericht. Angebote werden geprüft. Streit um Meraner Club La Perla geht in die nächste Runde. Das Wetter verwöhnt uns heute mit viel Sonne. Ich bin Sabrina Fleischmann. Guten Morgen.
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1: Wo kann nach dem Teileinsturz des Gerichtsgebäudes weitergearbeitet werden? Diese Frage soll heute geklärt werden. Die Frist für Angebote ist gestern ausgelaufen und Vertreter von Landgericht und Staatsanwaltschaft werden sie unter die Lupe nehmen. Es muss ein Ausweichquartier für die rund 200 Mitarbeiter gefunden werden. Es könnten auch mehrere Gebäude sein. Um den Ausnahmezustand zu bewältigen, könnte auch Rom zu Hilfe kommen. Das Justizministerium will mit einem Dekret alle nicht dringenden Verfahren bis Ende September aussetzen. Das Tauziehen um den Club La Perla in Meran geht weiter. Nach Beschwerden der Nachbarn im Plankensteingebäude hat Bürgermeisterin Katharina Zeller verfügt, dass die Musik ab 22 Uhr leiser gestellt werden muss. Die Betreiber des Lokals wehren sich aber dagegen und das Verwaltungsgericht hat die Verfügung ausgesetzt, vorerst bis zum 25. Juli. Zuvor hatte das Verwaltungsgericht bereits eine Schließungsverfügung der Gemeinde für die Disco aufgehoben. Die Einrainer beklagen nicht nur Lärm, sondern auch Vibrationen im Gebäude. Die Spritpreise gehen wieder nach oben. Die Regierung in Rom will aber den ausgelaufenen Tankrabatt nicht neu auflegen. Stattdessen gibt es eine neue App zum Preisvergleich bei den Tankstellen, die beim Sparen helfen soll. Sie nennt sich Osava Prezzi Carburanti und zeigt die aktuellen Spritpreise in der näheren Umgebung. Verbraucherschützer kritisieren aber, dass die Anwendung kompliziert ist. Der Dieselpreis ist derzeit wieder über der 2-Euro-Marke, Benzin ist noch etwas darunter. Weltweit sind immer mehr Fahrzeuge unterwegs. Die Zahl der Verkehrstoten ist allerdings gesunken. In den letzten 15 Jahren ist sie um mehr als 20% zurückgegangen. Das berichtet die Weltgesundheitsorganisation WHO. Christiane Ulrich mit den Einzelheiten aus Genf.
2: Die Zahl der Unfälle ist deutlich zurückgegangen, unter anderem wegen Tempolimits und Sicherheitsstandards für Fahrzeuge. Ein Phänomen der Neuzeit verändert die Statistik allerdings. Der Boom von Lieferservices für Essen und alles Mögliche, der hat die Zahl der Motorräder innerhalb von rund 15 Jahren weltweit verdreifacht. Und Unfälle mit Todesfolge und Verletzungen damit, die machen inzwischen fast ein Drittel aller Unfälle aus. Der Helm reduziert das Risiko eines folgenschweren Unfalls um mehr als das Sechsfache, sagt die WHO.
1: Ministerpräsidentin Meloni verurteilt die Ausschreitungen in Bologna nach dem Tod eines Marokkaners. Sie fordert, dass der Fall aufgeklärt wird ohne Vorurteile. Gewalt gegen die Polizei sei aber nicht gerechtfertigt, sagt Meloni. Der 42-jährige Marokkaner war am Wochenende bei einem Polizeieinsatz gestorben. Seitdem gibt es in Bologna Proteste und Vorwürfe von Polizeigewalt. Eine Obduktion soll die genaue Todesursache klären. Schönes Sommerwetter erwartet uns heute. Die Einzelheiten gleich.
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1: Die Sonne strahlt von einem wolkenlosen Himmel und auch im Laufe des Tages werden nur wenige harmlose Wolken dazukommen. Die Temperaturen legen noch zu, bis auf 30 Grad im Ätschtal und im Unterland. Aktuell hat es bei der Leimburg erst 12 Grad. In 13 sind es in Meran, 9 in Naturns, Mühlwald und Oberfintel melden 8 Grad und kühle 6 Grad sind es in Penz im Sauntal. Morgen gibt es dichtere Wolken und auch ein paar Regentropfen an der Grenze zu Nordtirol. Im Rest des Landes wird es freundlicher mit einer Mischung aus Sonne und Wolken.
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10: Guten Morgen aus der Landesverkehrsmeldezentrale. Die Benzerjochstraße ist heute und morgen noch zwischen dem Benzerjoch und Eck jeweils von 7.30 Uhr bis 18 Uhr wegen Asphaltierungsarbeiten gesperrt. Schnellstraße Mebo. In beiden Richtungen zwischen Marling und Meran Südzienich ist wegen Asphaltierungsarbeit nur eine Fahrspur befahrbar. Zudem ist in Richtung Bozen die Einfahrt Marling gesperrt. Hier kommt es immer wieder zu Verzögerungen. Allen unterwegs, gute Fahrt!

Sarah, Bianca, Fuchs war das und Sommerflirt. Sie hören Radio Grüne Welle und guten Morgen Südtirol. Es ist in wenigen Sekunden 8 Uhr. Ich wünsche Ihnen jetzt noch einmal einen wunderschönen guten Tag. Willkommen in der dritten Stunde. Guten Morgen Südtirol.

0: Stefanie Berger, Sehnsucht nach Florenz. Wir öffnen nun unseren Kleinanzeiger, den Trödelmarkt.
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0: Und hier sind die heutigen Anzeigen. Zwei alte Holztruhen in gutem Zustand mit Schloss und Schlüssel sind im Finchgau zu verkaufen. Telefon 388 81 14 662. Mehrere neuwertige Regenschirme sind zu vergeben. Telefon 346 23 13 361. Eine Bosch-Küchenmaschine MAM 2 im Set mit Durchlaufschnitzler und Tasty Moments sowie zwei Edelstahlschüsseln sind um 170 Euro zu verkaufen. Weitere Auskünfte unter 335 70 32 374. Zu verschenken ist ein Unterbau-Einbaukühlschrank. Telefon 348 26 05 897. Verschenkt wird eine Rundstabfräse. Die dazugehörigen Fräser werden sehr günstig verkauft. Es sind Fräser für Stäbe mit Durchmesser 2,5, 3, 4, 5, 6, 8, 10 und 12 mm. Telefon 348 26 05 897. Weggläser mit einem Fassungsvermögen von einem Kilo werden verkauft. Telefon 348 88 45 170. Und verkauft werden ein Holzspalter mit 220 Volt, ein Kia Sorento Allrad Baujahr 2004 mit 288.000 gefahrenen Kilometern und eine vierreihige steirische Harmonika. Telefon 340 18 19 19 8. Soweit die Durchsagen im Trödelmarkt hier bei Radio Grüne Welle. Wenn auch Sie eine Anzeige für den Trödelmarkt aufgeben möchten oder wenn Sie noch Fragen zu den eben gehörten Anzeigen haben, können Sie sich gerne bei uns da melden unter der Nummer 0471 30 00 92 0471 30 00 92. Sie können die Anzeigen auch gerne schriftlich schicken per Mail an info@rgw.it oder direkt von unserer Homepage aus aufgeben unter www.rgw.it. Private Verkaufsanzeigen, Kaufgesuche und Stellengesuche im Trödelmarkt geben wir kostenlos durch.

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0: 22 ist es nun. Wir schauen jetzt hier bei Guten Morgen Südtirol auf das Wetter. Das zeigt sich heute Morgen ja von seiner wunderschönen Seite. Strahlend blauen Himmel gibt es fast überall über Südtirol jetzt in der Früh. Wie es weitergeht im Laufe der nächsten Stunden und Tage mit dem Wetter, das erfahren wir nun direkt aus dem Landeswetterdienst vom Meteorologen Dieter Peterlin.
1: Einen schönen guten Morgen beim Wetter und das bringt uns heute viel Sonnenschein. Jetzt am Morgen nur im Arntal noch ein paar Wolken und später höchstens über den Bergen ein paar flache Quellwolken. Also wirklich ein Traumtag heute. Zu den Temperaturen, es hat abgekühlt, so frisch wie jetzt war es schon über einen Monat nicht mehr. Am Nachmittag wird es dann warm, aber nicht sehr heiß mit maximal 22 Grad in Doblach und 30 Grad in Bozen. Auch morgen wieder einiges an Sonne, vor allem am Alpenhauptkamm ist da ein Regenschauer nicht ganz ausgeschlossen. Sonne pur und überall stabil, dann wieder am Freitag, auch am Samstag zunächst ungetrübt, gegen Abend dann eine leichte Gewitterneigung. Fazit, der Sommer geht weiter, aber ohne große Hitze. Das waren die aktuellen Aussichten mit Dieter Peterlin.

0: jetzt in wenigen Sekunden, 8.30 Uhr, halb neun. Sie hören Radio Grüner Welle und guten Morgen Südtirol und hier sind die Schlagzeilen.
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2: Guten Morgen, ich bin Sabrina Fleischmann. Das Gerichtsgebäude wird nach dem Teileinsturz für Jahre nicht mehr nutzbar sein. Das Land ist auf der Suche nach einem Ausweichquartier. Gestern ist die Frist ausgelaufen und heute werden gemeinsam mit Vertretern von Gericht und Staatsanwaltschaft die Angebote geprüft. Auch das Justizministerium wird aktiv, um die Gerichtsnotlage in Bozen zu bewältigen. Mit einem Dekret sollen alle nicht dringenden Verfahren bis Ende September ausgesetzt werden. Der Streit um den Club La Perla in Meran geht in die nächste Runde. Nach Beschwerden der Nachbarn hat Bürgermeisterin Zeller verfügt, dass die Musik ab 22 Uhr leiser gestellt werden muss. Die Betreiber der Discos sind vor das Verwaltungsgericht gezogen und haben erreicht, dass die Verfügung ausgesetzt wird, vorerst bis zum 25. Juli. Die USA haben in der Nacht wieder mehrere Ziele im Iran angegriffen, darunter auch die Hauptstadt Teheran. Der Krieg treibt auch die Spritpreise wieder in die Höhe. Die Regierung in Rom plant aber keinen neuen Tankrabatt. Stattdessen gibt es eine neue App zum Preisvergleich bei den Tankstellen. Der große Waldbrand in Südfrankreich breitet sich weiter aus. Innerhalb weniger Stunden sind 1700 Hektar verbrannt. Hunderte Menschen mussten ihre Häuser verlassen und sich in Sicherheit bringen.
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0: 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Heute ist Mittwoch, der 22. Juli und wie immer mittwochs gibt's nun unseren wöchentlichen Buchtipp. Für den heutigen Buchtipp hat Kollegin Anniko Miss noch einmal Urlaubslektüre ausgesucht.
1: Einen Cozy Crime, also einen Wohlfühlkrimi, bringe ich diesmal mit. Der Titel: Das Theatermordgeheimnis, Agatha Christies Haushälterin ermittelt. Das Buch stammt aus der Feder von Colleen Cambridge und ist als vierter Band der Phillida Bright-Reihe im Lübbe Verlag erschienen. Zum Inhalt. Eines von Agatha Christies Werken soll für die Aufführung an einem renommierten Theater im Londoner West End vorbereitet werden. Deshalb mietet die Queen of Crime ein Stadthaus in der Nähe. Dieser kurzfristige Umzug vom idyllischen Devon nach London hält für ihre Haushälterin Phillida Bright manche Überraschung bereit, unter anderem deutlich weniger Personal. Und sie muss einen temperamentvollen Koch in Schach halten, der zwar aussieht wie ihr Idol Hercule Poirot, aber leider nicht dessen Charme besitzt. Als ein spektakuläres Bühnenstück in einem bekannten Londoner Theater für einen Schauspieler tödlich endet, ist Phillidas kriminalistischer Spürsinn gleich geweckt. Kurz darauf kommt es zu einem weiteren mysteriösen Todesfall. Phillida ahnt schnell ein perfides Muster und gerät bei ihren Nachforschungen selbst in tödliche Gefahr. Mehr verrate ich an dieser Stelle natürlich nicht. Nur noch kurz etwas über die Autorin. Colleen Cambridge ist das Pseudonym einer New York Times Bestseller-Autorin, die mit Romanserien in unterschiedlichen Genres international erfolgreich ist. Murder at Mallowan Hall ist der Auftakt einer Kriminalromanserie mit der scharfsinnigen Amateurermittlerin Phillida Bright als Haushälterin von Agatha Christie. Colleen Cambridge lebt mit ihrer Familie und zwei Hunden im mittleren Westen der Vereinigten Staaten. Ihr Krimi, das Theatermordgeheimnis, Agatha Christies Haushälterin ermittelt, hat 384 fesselnde Seiten und ist 2026 gebunden mit Schutzumschlag und Lesebändchen im Lübbe Verlag erschienen. Ich wünsche spannende Unterhaltung.
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Landfunk Tirol waren das und Happy End. Apropos Happy End, wir kommen jetzt auch so langsam ans Ende der heutigen Ausgabe von Guten Morgen Südtirol hier auf Radio Grüne Welle. Um 10 vor 9 gibt's Informationen aus der Redaktion des Südtirol-Journals sowie zu Wetter und Verkehr. Um 9 Uhr übertragen wir dann live aus dem Bozener Dom die Heilige Messe und danach geht's mit Kollegin Anni Kommiss durch den heutigen Mittwochvormittag. Mein Name ist Florian Mayer. Ich bedanke mich im Namen des ganzen Teams fürs Zuhören, wünsche Ihnen noch einen schönen, angenehmen und erfolgreichen Tag und ich freue mich aufs Wiederhören morgen in der Früh. Machen Sie es gut und einen schönen Tag noch.

0: 10 vor 9.
1: Ausweichquartier für das Gericht. Angebote werden geprüft. Seniorenheim in Starzing. Viele Betten stehen leer. Das Wetter, die Sonne wärmt Schritt für Schritt auf. Ich bin Sabrina Fleischmann. Guten Morgen.
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1: Das Gerichtsgebäude in Bozen wird nach dem Teileinsturz jahrelang nicht mehr nutzbar sein. Deshalb muss ein Ausweichquartier her. Die Frist für Angebote ist gestern ausgelaufen. Und Vertreter von Landgericht und Staatsanwaltschaft werden sie heute unter die Lupe nehmen. Es muss ein Ausweichquartier für die rund 200 Mitarbeiter gefunden werden. Es könnten auch mehrere Gebäude sein. Um den Ausnahmezustand zu bewältigen, kommt auch Hilfe aus Rom. Das Justizministerium will mit einem Dekret alle nicht dringenden Verfahren bis Ende September aussetzen. Der Rat der Bezirksgemeinschaft Wipptal befasst sich heute mit dem Seniorenwohnheim in Starzing. Dort steht rund ein Drittel der Betten leer, weil es zu wenig Personal gibt. 10 davon sollen deshalb für das Modell Betreutes Wohnen Plus genutzt werden. Die Bezirksgemeinschaft will das Projekt im Auftrag der Gemeinden in Angriff nehmen. Allerdings sind nur Ratschings, Brenner, Pfitsch, Freienfeld und Franzensfesse dabei. Starzing will nicht mitmachen, weil es Bedenken gibt, dass langfristig Heimplätze fehlen, wenn das betreute Wohnen eingeführt wird. Das Tauziehen um den Club La Perla in Meran geht weiter. Nach Beschwerden der Nachbarn im Plankenstein-Gebäude hat Bürgermeisterin Zeller verfügt, dass die Musik ab 22 Uhr leiser gestellt werden muss. Die Betreiber des Lokals haben sich dagegen gewehrt und das Verwaltungsgericht hat die Verfügung ausgesetzt, vorerst bis zum 25. Juli. Der Louvre in Paris öffnet heute wieder seine Apollo-Galerie. Daraus sind im Oktober bei einem spektakulären Diebstahl mehrere Kronen und Juwelen entwendet worden. Ausgestellt wird in dem Raum jetzt allerdings nichts mehr. Michael Evers berichtet aus Paris.
2: Die bisher in der Galerie gezeigten Sammlungen und kostbaren Objekte sollen in einen fensterlosen Tresorraum verlegt werden, kündigte der Museumsdirektor an. Damit sollen die kunstvollen Wand- und Deckendekorationen in dem Ausstellungssaal wieder stärker zur Geltung kommen. Die Galerie d'Apollon gilt als einer der prächtigsten Räume des Louvre. Von den Schmuckstücken im geschätzten Wert von rund 88 Millionen Euro, die dreiste Einbrecher im Herbst erbeuteten, fehlt unterdessen weiter jede Spur.
1: Wir bleiben in Frankreich und schauen in den Süden des Landes. Dort wütet weiter ein großer Waldbrand. Die Flammen haben sich rasend schnell ausgebreitet. Innerhalb weniger Stunden sind 1700 Hektar verbrannt. Das ist so viel wie 2400 Fußballfelder. Mehrere hundert Menschen mussten aus ihren Häusern fliehen und sich in Sicherheit bringen. Fast 1000 Feuerwehrleute sind im Einsatz und versuchen, das Feuer unter Kontrolle zu bringen. Mit viel Sonne geht's durch den Mittwoch. Die Einzelheiten zum Wetter gleich.
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1: Die Sonne scheint im ganzen Land, aber bei den Temperaturen ist noch Luft nach oben. In Salon werden aktuell 15 Grad gemessen, in Seefern am Ritten sind es 14. Rednaun meldet 8, Mühlen in Dauphers 10 und in Saarndein werden aktuell 12 Grad gemessen. Die Höchstwerte am Nachmittag erreichen noch bis zu 30 Grad im Etschtal und im Unterland. Morgen wird es wechselhafter, vor allem im Norden des Landes gibt es Wolken und Regen. Im Süden wird es freundlicher, da geht sich auch etwas Sonne aus.
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10: Guten Morgen aus der Landesverkehrsmeldezentrale. Die Benzerjochstraße ist heute und morgen noch zwischen dem Benzerjoch und Eck jeweils von 7.30 Uhr bis 18 Uhr wegen Asphaltierungsarbeiten gesperrt. Schnellstraße Mebo. In beiden Richtungen zwischen Marling und Meran Südzienich ist wegen Asphaltierungsarbeit nur eine Fahrspur befahrbar. Zudem ist in Richtung Bozen die Einfahrt Marling gesperrt. Hier kommt es immer wieder zu Verzögerungen. Allen unterwegs, gute Fahrt!

0: 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Eine Zeitangabe, es ist 9 Uhr. Wir schalten nun in den Bozner Dom und übertragen von dort die Heilige Messe.
1: Wir singen aus dem Gotteslob: Christus ist erstanden, Maria kündet uns freudig an. Nummer 828, dritte und vierte Strophe, und zum Gloria Nummer 727.

0: Im Namen des Vaters und des Sohnes und des Heiligen Geistes.
1: Amen.
0: Die Gnade unseres Herrn Jesus Christus, die Liebe Gottes des Vaters und die Gemeinschaft des Heiligen Geistes sei mit euch.
1: Und mit deinem Geiste.
0: Liebe Brüder und Schwestern, heute feiern wir das Fest der Heiligen Maria Magdalena. Maria von Magdala wird im Lukas-Evangelium an erster Stelle unter den Frauen genannt, die Jesus geheilt hatte und die ihn dann begleiteten und unterstützten. Das Evangelium berichtet auch, dass sie beim Kreuz Jesu stand, dass sie bei der Grablegung Jesu dabei war und am Ostermorgen mit anderen Frauen zum Grab ging. Der auferstandene Christus ist zuerst Maria Magdalena erschienen und hat sie mit der Osterbotschaft zu den Jüngern gesandt. Ihr Leben erinnert uns an die grundlegende Wahrheit. Junger Christi ist derjenige, der in der Erfahrung der menschlichen Schwäche die Demut besaß, Christus um Hilfe zu bitten, sie von der Sünde zu befreien und zu heilen. Das gab ihr die Freude, Jesus nachzufolgen. Maria Magdalena wurde eine große Zeugin dieser erbarmenden, machtvollen und heilenden Liebe Jesu. Durch diese Liebe bekam Maria Magdalena die Kraft, selbst unter dem Kreuz Jesu standzuhalten. Möge uns Christus auf die Fürsprache dieser großen Heiligen die Demut schenken, ihn um Hilfe zu bitten, um geheilt zu werden, damit wir Christus mit Freude und Treue nachfolgen können. Ich bekenne Gott dem Allmächtigen und allen Brüdern und Schwestern, dass ich Gutes unterlassen und Böses getan habe. Ich habe gesündigt in Gedanken, Worten und Werken durch meine Schuld, durch meine Schuld, durch meine große Schuld. Darum bitte ich die selige Jungfrau Maria, alle Engel und Heiligen und für euch Brüder und Schwestern, für mich zu beten bei Gott, unserem Herrn. Der allmächtige Gott erbarme sich unser, erlasse uns die Sünden nach und führe uns zum ewigen Leben.
1: Amen.
0: Herr, erbarme dich unser.
1: Herr, erbarme dich unser.
0: Christus, erbarme dich unser.
1: Christus, erbarme dich unser.
0: Herr, erbarme dich unser.
1: Herr, erbarme dich unser.

0: Lasset uns beten. Gott und Vater unseres Herrn Jesus Christus, die heilige Maria Magdalena durfte den Auferstandenen sehen und als Erste den Jungen die österliche Freude verkünden. Gib auf ihre Fürsprache auch uns den Mut zu bezeugen, dass Christus lebt, damit wir ihn einst schauen in seiner Herrlichkeit, der in der Einheit des Heiligen Geistes mit dir lebt und herrscht in alle Ewigkeit. Amen.
1: Lesung aus dem zweiten Brief des Apostel Paulus an die Gemeinde in Korinth. Schwestern und Brüder, die Liebe Christi drängt uns, da wir erkannt haben, einer ist für alle gestorben, also sind sie alle gestorben. Er ist aber für alle gestorben, damit die Lebenden nicht mehr für sich leben, sondern für den, der für sie starb und auferweckt wurde. Also kennen wir von jetzt an niemanden mehr mit dem Fleische nach, auch wenn wir früher Christus dem Fleische nach gekannt haben. Jetzt kennen wir ihn nicht mehr so. Wenn also jemand in Christus ist, dann ist er eine neue Schöpfung. Das Alte ist vergangen. Siehe, Neues ist geworden. Wort des lebendigen Gottes.

0: Maria Magdalena, sag uns, was hast du gesehen? Das Grab des Herrn sah ich offen und Christus von Gottes Glanz umflossen. Der Herr sei mit euch.
1: Und mit deinem Geiste.
0: Aus dem Heiligen Evangelium nach Johannes.
1: Ehre sei dir, o Herr.
0: Am ersten Tag der Woche kam Maria von Magdala frühmorgens, als es noch dunkel war, zum Grab und sah, dass der Stein vom Grab weggenommen war. Da lief sie schnell zu Simon Petrus und dem anderen Jünger, den Jesus liebte, und sagte zu ihnen, sie haben den Herrn aus dem Grab weggenommen und wir wissen nicht, wohin sie ihn gelegt haben. Maria aber stand draußen vor dem Grab und weinte. Während sie weinte, beugte sie sich an die Grabkammer hinein. Da sah sie zwei Engel in weißen Gewändern sitzen, den einen dort, wo der Kopf, den anderen dort, wo die Füße des Leichnams Jesu gelegen hatten. Diese sagten zu ihr, Frau, warum weinst du? Sie antwortete ihnen, sie haben meinen Herrn weggenommen und ich weiß nicht, wohin sie ihn gelegt haben. Als sie das gesagt hatte, wandte sie sich um und sah Jesus da stehen, wusste aber nicht, dass es Jesus war. Jesus sagte zu ihr, Frau, warum weinst du? Wen suchst du? Sie meinte, es sei der Gärtner und sagte zu ihm, Herr, wenn du ihn weggebracht hast, sag mir, wohin du ihn gelegt hast, dann will ich ihn holen. Jesus sagte zu ihr, Maria. Da wandte sie sich um und sagte auf Hebräisch zu ihm, Rabuni, das heißt Meister. Jesus sagte zu ihr, halte mich nicht fest, denn ich bin noch nicht zum Vater hinaufgegangen. Geh aber zu meinen Brüdern und sag ihnen, ich gehe hinauf zu meinem Vater und euren Vater, zu meinem Gott und euren Gott. Maria von Magdala kam zu den Jüngern und verkündete ihnen, ich habe den Herrn gesehen. Und sie berichtete, was er gesagt hatte. Evangelium unseres Herrn Jesus Christus.
1: Sei dir, Christus.
0: Jesus Christus, der heilige Maria Magdalena, nach seiner Auferstehung erschienen ist, bitten wir.
2: Für alle Frauen in deiner Botschaft dienen, dass sie freudig deine Auferstehung bezeugen. Herr, erbarme dich.
3: Herr, erbarme dich.
2: Für alle Menschen, dass sie den Sieg des Lebens über den Tod erfahren. Herr, erbarme dich.
3: Herr, erbarme dich.
2: Für alle, die in Schuld verstrickt sind, dass sie von ihren Sünden befreit werden. Herr, erbarme dich.
3: Herr, erbarme dich.
2: Für unsere Verstorbenen, lass sie zum Leben der Herrlichkeit gelangen. Herr, erbarme dich.
3: Herr, erbarme dich.
2: Wir feiern die Heilige Messe mit Gedenken an Armando Guerra als Jahrtag, mit Gedenken an Josef Köllemann als Jahrtag, mit Gedenken an Lebende und Verstorbene der Familie Köllemann und Abart, sowie mit Gedenken an Alma Tratter. Wir beten auch für die Verstorbenen der letzten Tage. Aus der Presse kennen wir folgende Namen. Aloysia Santa, Witwe Rieder, Gummer. Albert Bernstich, Kaltern. Siegfried Schenk, Laienried, Georg Unterpertinger, Brixen und Johann Mittelberger, Tscherms. Herr, nimm die Verstorbenen auf in dein Reich und schenk ihnen die ewige Freude bei dir. Herr, erbarme dich.
0: Herr, Jesus Christus, die heilige Maria Magdalena, war dir in treuer Liebe verbunden. Ihre Fürsprache mehre auch unsere Liebe zu dir, der du lebst und herrschst in alle Ewigkeit.
3: Amen.

0: betet, Bruder und Schwestern, dass mein und euer Opfer Gott, dem allmächtigen Vater, gefalle. Wir bitten dich, Herr, nimm unsere Gaben entgegen, so wie dein Sohn den Dienst der heiligen Maria Magdalena angenommen hat, er, der mit dir lebt und herrscht in alle Ewigkeit. Amen.
1: Wir singen zum Sanctus die Nummer 199, zum Agnus Dei 208.
0: Der Herr sei mit euch.
1: Und mit deinem Geiste.
0: Erhebet die Herzen.
1: Wir haben sie beim Herrn.
0: Lasset uns danken dem Herrn, unserem Gott.
1: Das ist würdig und recht.
0: In Wahrheit ist es würdig und recht, dir, Vater im Himmel, zu danken und das Werk deiner Gnade zu preisen. Denn in den Heiligen schenkst du der Kirche leuchtende Zeichen deiner Liebe. Durch das Zeugnis ihres Glaubens verleihst du uns immer neu die Kraft, nach der Fülle des Heiles zu streben. Durch ihre Fürsprache und ihr heiliges Leben gibst du uns Hoffnung und Zuversicht. Darum rühmen dich Himmel und Erde, Engel und Menschen und singen wie aus einem Munde das Lob deiner Herrlichkeit.

Ja, du bist heilig, großer Gott, und alle deine Werke verkünden dein Lob. Denn durch deinen Sohn, unseren Herrn Jesus Christus, und in der Kraft des Heiligen Geistes erfüllst du die ganze Schöpfung mit Leben und Gnade. Bis ans Ende der Zeiten versammelst du dir ein Volk, damit deinem Namen das reine Opfer dargebracht werde, vom Aufgang der Sonne bis zum Untergang. Darum bitten wir dich, allmächtiger Gott, heilige unsere Gaben durch deinen Geist, damit sie uns werden Leib und Blut deines Sohnes, unseres Herrn Jesus Christus, der uns aufgetragen hat, dieses Geheimnis zu feiern. Denn in der Nacht, da er verraten wurde, nahm er das Brot und sagte Dank, brach es, reichte es seinen Jüngern und sprach: Nehmet und esset alle davon, das ist mein Leib, der für euch hingegeben wird.

Ebenso nahm er nach dem Mahl den Kelch, dankte wiederum, reichte ihn seinen Jüngern und sprach: Nehmet und trinket alle daraus. Das ist der Kelch des neuen und ewigen Bundes. Mein Blut, das für euch und für alle vergossen wird, zur Vergebung der Sünden. Tut dies zu meinem Gedächtnis.

0: Geheimnis des Glaubens.
1: Deinen Tod erkunden wir, deine Auferstehung preisen wir, bis du kommst mit Herrlichkeit.
0: Darum, gütiger Vater, feiern wir das Gedächtnis deines Sohnes. Wir verkünden sein heilbringendes Leiden, seine glorreiche Auferstehung und Himmelfahrt und erwarten seine Wiederkunft. So bringen wir dir mit Lob und Dank dieses heilige und lebendige Opfer dar. Schau gütig auf die Gabe deiner Kirche, denn sie stellt dir das Lamm vor Augen, das geopfert wurde und Wunsch nach deinem Willen mit dir versöhnt hat. Stärke uns durch dein Leib und das Blut deines Sohnes und erfülle uns mit seinem heiligen Geist, damit wir ein Leib und ein Geist werden in Christus.
1: Herr, mache uns auch immer zu einer Gabe, die dir wohlgefällt, damit wir das verheißene Erbe erlangen mit deinen Auserwählten, mit der seligen Jungfrau und Gottesmutter Maria, mit dem heiligen Josef, mit deinen Aposteln und Mätern, mit der heiligen Magdalena und mit allen Heiligen, auf deren Fürsprache wir vertrauen. Barmherziger Gott, wir bitten dich, dieses Opfer, unsere Versöhnung, bringe der ganzen Welt Frieden und Heil. Beschütze deine Kirche auf ihrem Weg durch die Zeit, das stärke sie im Glauben und in der Liebe. Deinen Diener, unserem Papst Leo, unserem Bischof Ivo, der Gemeinschaft der Bischöfe, unsere Priester und Diakone, alle, die zum Dienst der Kirche bestellt sind, und das ganze Volk deiner Erlösten. Erhöre, gütiger Vater, die Gebete der hier versammelten Gemeinde und führe zu dir auch alle Söhne und Töchter, die noch fern sind von dir.
0: Erbarme dich unserer verstorbenen Brüder und Schwestern und aller, die in deiner Gnade aus dieser Welt geschieden sind. Nimm sie auf in deiner Herrlichkeit und mit ihnen lass auch uns, wie du verheißen hast, zu Tische sitzen in deinem Reich. Darum bitten wir dich durch unseren Herrn Jesus Christus, denn durch ihn schenkst du der Welt alle guten Gaben. Durch ihn und mit ihm und in ihm ist dir, Gott allmächtiger Vater, in der Einheit des Heiligen Geistes, alle Herrlichkeit und Ehre, jetzt und in Ewigkeit. Amen. Lasset uns beten, wie der Herr uns zu beten gelehrt hat. Vater unser im Himmel, geheiligt werde dein Name, dein Reich komme, dein Wille geschehe, wie im Himmel so auf Erden. Unser tägliches Brot gib uns heute und vergib uns unsere Schuld, wie auch wir vergeben unseren Schuldigern. Und führe uns nicht in Versuchung, sondern erlöse uns von dem Bösen. Erlöse uns, Herr allmächtiger Vater, von allem Bösen und gib Frieden in unseren Tagen. Komm uns zu Hilfe mit deinem Erbarmen und bewahre uns vor Verwirrung und Sünde, damit wir voll Zuversicht das Kommen unseres Erlösers Jesus Christus erwarten.
1: Denn dein ist der Reich und die Kraft und die Herrlichkeit in Ewigkeit.
0: Der Herr hat zu seinen Aposteln gesagt, Frieden hinterlasse ich euch, meinen Frieden gebe ich euch. Deshalb bitten wir, Herr Jesus Christus, schau nicht auf unsere Sünden, sondern auf den Glauben deiner Kirche und schenke ihr nach deinem Willen Einheit und Frieden. Der Friede des Herrn sei alle Zeit mit euch.
1: Und mit deinem Geist.
0: Gebt einander ein Zeichen des Friedens und der Versöhnung.

0: Seht das Lamm Gottes, das hinwegnimmt die Sünde der Welt.
1: Herr, ich bin nicht würdig,
2: dass du eingehst unter mein Dach, aber sprich nur ein Wort, so wird meine Seele gesund.

0: Lasset uns beten. Allmächtiger Gott, deine heilige Gabe erfülle uns mit aufrichtiger Liebe zu dir. Lass uns nach dem Vorbild der heiligen Maria Magdalena Christus, unserem Herrn und Meister, in Treue nachfolgen, der mit dir lebt und herrscht in alle Ewigkeit. Amen. Der Herr sei mit euch.
1: Und mit deinem Geist.
0: Der allmächtige Gott hat uns durch die Auferstehung seines Sohnes aus Sünde und Tod befreit. Er segne euch und schenke euch seine Freude. Amen. Amen. Und Christus, mit dem wir auferstanden sind, durch den Glauben, bewahre in euch die Gabe der Erlösung. Amen. Gott hat uns in der Taufe angenommen als Kinder seiner Gnade. Er schenke euch das verheißene Erbe. Amen. Das gewähre euch auf die Fürsprache der Gottesmutter Maria, des heiligen Josef und der heiligen Maria Magdalena, der dreieinige Gott, der Vater und der Sohn und der Heilige Geist.
1: Amen.
0: Geht hin in Frieden.
1: Dank sei Gott dem Herrn.

0: 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Eine Zeitangabe, es ist 9.38 Uhr.
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0: Heute ist Mittwoch, der 22. Juli. Mein Name ist Anniko Miss und ich darf Sie durch den heutigen Vormittag begleiten. Ja, und wir blicken gleich in den Heiligen Kalender. Heute feiern wir den Festtag der Heiligen Maria Magdalena. Sie ist eine sehr volkstümliche Heilige. Ihr sind in unserer Diözese rund 20 Kirchen geweiht. Auch tragen St. Magdalena bei Bozen und St. Magdalena in Vilnius ihren Namen. Sankt Magdalena ist auch ein wichtiger Lostag und zu Sankt Magdalena werden viele Almkirchtage gefeiert, wie zum Beispiel auf Gampmaul beim Latzfonser Kreuz. Ja, und mehr über die heilige Maria Magdalena und weitere Heilige und Selige des heutigen Tages hören wir nun von Benedetta Michelini.
7: Maria Magdalena, die aus Magdala am Westufer des Sees Genezareth stammte, war die erste Jüngerin Jesu, der sie von einer schweren Krankheit geheilt hatte. Sie begleitete ihn auf seinen Predigtreisen durch Galiläa, stand unter dem Kreuz und war dabei, als am Ostermorgen der auferstandenen frommen Frauen erschien. Maria Magdalena stand im Range eines Apostels und hat vermutlich auch das Evangelium verkündet. Einer Legende nach wurde sie von christenfeindlichen Juden gemeinsam mit Lazarus und Martha mit einem Schiff ohne Segel und Steuer

0: auf dem Meer ausgesetzt und von Wind und Wellen bis nach Südfrankreich getrieben. Dort sollen sie das Evangelium gepredigt haben. Ihr zu Ehren entstanden später in der Provence zwei wichtige Wallfahrtsstätten. Wahrscheinlicher klingt jedoch eine andere Überlieferung. Demnach soll Maria Magdalena in Ephesus gestorben und nur ihre Reliquien nach Frankreich gelangt sein. Magdalena ist die Patronin der Verführten, der reuigen Sünderinnen, der Friseure und Kammmacher sowie der Parfüm- und Schönheitsartikelhersteller. Im Jahr 2016 hat Papst Franziskus den gebotenen Gedenktag an Maria Magdalena zum Fest aufgewertet. Eberhard Graf von Berg wurde 1129 Zisterziensermönch und 1143 Abt des von seinem Schwager gegründeten Klosters Georgenthal bei Gotha. Das Kloster wurde mit Zisterziensermönchen aus Morimont besetzt und wurde zu einem Grenzbollwerk gegen ein weiteres Vordringen der Thüringer Landgrafen. Eberhard starb zwischen 1145 und 1152. Das Kloster Georgenthal wurde im Jahr 1531 aufgehoben. Markella wurde 1480 als Tochter des Bürgermeisters von Volissos auf der griechischen Insel Chios geboren. Sie wurde sehr gottesfürchtig erzogen, betete und fastete und war aufgrund ihrer Schönheit und ihrer spirituellen Gaben viel umworben, bewahrte aber ihre Reinheit. Als einmal ihr Vater nach ihr begehrte, flüchtete sie, wurde aber von ihm eingeholt und auf grausamste Weise getötet. Der Felsen der Agia Markella, wie die Heilige auf Griechisch heißt, mit der ihr geweihten Kapelle, ist heute noch ein vielbesuchter Wallfahrtsort. Markella ist die Patronin der Insel Chios. Carmelo Maria Moyano Linares stammte aus der Gegend um Córdoba in Spanien. Im Jahr 1908 trat er den Karmelitern bei, promovierte in Rom zum Doktor und wurde 1914 zum Priester geweiht. Im Spanischen Bürgerkrieg wurde er am 16. August 1936 von den regierungstreuen Truppen gefangen genommen und wenige Wochen später zusammen mit 9 weiteren Priestern und Ordensleuten erschossen. Carmelo Maria Moyano Linares und seine 9 Gefährten wurden am 27. Oktober 2013 im Auftrag von Papst Franziskus selig gesprochen.
1: Das war ein Blick in den Heiligenkalender mit Benedetta Michelini. 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Da finden Sie zum Beispiel immer die aktuellen Gedanken zum Tag. Ja, und in dieser Woche kommen die Gedanken zum Tag von Irene Obexer. Sie ist die Leiterin des Missionsamtes unserer Diözese.
2: Am kommenden Sonntag begehen wir den Christophorus-Sonntag. Und so darf ich Sie, liebe Hörerinnen, lieber Hörer, durch diese Woche begleiten. Das Thema dieses Sonntages ist der heilige Christophorus, die Mobilität und die Solidarität mit den Missionaren und Missionsschwestern, die ohne Fahrzeuge auskommen müssen. Der heilige Christophorus ist der Patron der Autofahrer und der Reisenden und hat eine ganz besondere Geschichte. Alexander Langer hat einen sehr schönen Brief an ihn geschrieben, aus dem ich heute den Gedanken zum Tag herausnehme. Er schreibt: Was, lieber Christophorus, müsste heute jemand tun, der deinem Beispiel folgen möchte? Welches wäre die ehrenvolle Aufgabe, für die es sich lohnen würde, all seine Kraft einzusetzen, auch auf die Gefahr hin, in den Augen der Menschen Ruhm und Ansehen zu verlieren und in einer Hütte am Flussufer zu leben? Welches ist der Fluss, der sich nur schwer überqueren lässt? Welches das Kind, das nur auf den ersten Blick leicht zu sein scheint, in Wirklichkeit aber mit äußerster Kraft und Willensstärke über den Fluss zu tragen ist? Der Kernpunkt der Überfahrt, die uns bevorsteht, ist wahrscheinlich der Übergang von einer Zivilisation des immer mehr zu einer des es genügt oder gar des vielleicht ist schon zu viel. Nach Jahrhunderten des Fortschritts, in denen der Sinn der Geschichte und der irdischen Hoffnungen in Wachstum und im Vorwärtsschreiten gesehen wurde, mag es tatsächlich unsinnig erscheinen, nun zurückzuschrauben. Das heißt umzukehren oder jedenfalls den Hang zum schneller, höher, stärker zu bremsen. Denn wie viele mittlerweile erahnen und zugeben müssen, ist dieser Hang selbstzerstörerisch geworden. Dies bezeugen die Erderwärmung, die Umweltverschmutzung, die zunehmende Rodung der Wälder, die Flut von Chemikalien, die sich unserer Kontrolle entziehen und eine lange Liste weiterer Schäden, die der Umwelt und der Menschheit bereits entstanden sind. Wir müssen wieder lernen, uns zu mäßigen und zu begrenzen. Soweit Alexander Langer. Liebe Hörerin, lieber Hörer, ich lade Sie ein, über diese Entschleunigung nachzudenken und heute einmal einen Schritt kürzer zu treten.

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5: Betreutes Wohnen für Senioren wird auch im Wipptal möglich. Zu viel Wein in Deutschland, er wird zu Desinfektionsmittel. Das Wetter, die Sonne hat heute freie Bahn. Ich bin Sabrina Fleischmann, schönen Vormittag.
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5: Der Rat der Bezirksgemeinschaft Wipptal befasst sich heute mit dem Seniorenwohnheim in Starzing. Dort steht rund ein Drittel der Betten leer, weil es zu wenig Personal gibt. 10 davon sollen deshalb für das Modell Betreutes Wohnen Plus genutzt werden. Die Bezirksgemeinschaft will das Projekt im Auftrag der Gemeinden in Angriff nehmen. Starzing will aber nicht mitmachen, weil es Bedenken gibt, dass langfristig Heimplätze fehlen, wenn das betreute Wohnen eingeführt wird. Es ist für Senioren gedacht, die noch weitgehend selbstständig sind und nur wenig Pflege und Hilfe brauchen. Schwimmen im Burkini, das ist jetzt in Salon möglich. Das Lido ist jeden Montagabend 1 Stunde lang für muslimische Frauen reserviert. Der Lido-Pächter hat eine Vereinbarung mit dem Verein Armonia abgeschlossen, der sich für die Integration einsetzt, berichtet die Tageszeitung Al-Tawarije. Die normalen Öffnungszeiten werden nicht eingeschränkt. Die Schwimmstunde für Moslems findet erst nach 6:30 am Abend statt, wenn das Lido für die anderen Besucher geschlossen ist. Das US-Militär meldet eine neue Angriffswelle auf militärische Ziele im Iran. Auch die Hauptstadt Teheran wurde ins Visier genommen, zum ersten Mal seit dem Wiederaufflammen der Kämpfe. Das könnte darauf hindeuten, dass der Krieg weiter eskaliert. Katrin Müller berichtet.
6: Eine mögliche Friedenslösung scheint weit entfernt. Für die USA sind die Kosten des Kriegs schon jetzt enorm hoch. Nach Angaben des Verteidigungsministeriums liegen sie allein für die USA bei 37,5 Milliarden Dollar. Und Pentagon-Chef Hegseth will den Etat für sein Ressort noch weiter aufstocken. Er warb für einen Nachtragshaushalt in Höhe von 67 Milliarden Dollar.
5: In Deutschland wird zu viel Wein produziert. Um das Überangebot abzubauen und den Markt zu stabilisieren, soll der überschüssige Wein zu hochprozentigem Alkohol gebrannt werden. Die EU-Kommission hat diese sogenannte Krisendestillation genehmigt. Es geht um Rot- und Roséweine. Der Superalkohol darf aber nur für die Industrie genutzt werden, zum Beispiel für Desinfektionsmittel, aber nicht für Getränke oder Lebensmittel. Der Louvre von Paris öffnet heute wieder seine Apollo-Galerie. Daraus sind im Oktober Kronen und Juwelen gestohlen worden. Ausgestellt wird in dem Raum allerdings nichts mehr. Die Sammlungen und wertvollen Objekte kommen in einen fensterlosen Tresorraum. Damit sollen die Wand- und Deckendekorationen der Apollo-Galerie besser zur Geltung kommen. Die gestohlenen Schmuckstücke sind bisher nicht wieder aufgetaucht. Schönes Sommerwetter heute im ganzen Land. Mehr zu den Temperaturen gibt's gleich.
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2: Die Sonne scheint heute von früh bis spät. Auch am Nachmittag werden nur wenige harmlose Wolken dazukommen. Und die Temperaturen schaffen noch bis zu 30 Grad. Morgen Donnerstag geht's dann weiter mit Sonne, Wolken und einzelnen Regenschauern an der Grenze zu Nordtirol.
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4: Daniel Hofer begrüßt Sie aus der Landesverkehrsmeldezentrale. Auf der Brenner Autobahn in Fahrtrichtung Süden zwischen Neumarkt und St. Michele 6 Kilometer Stau nach einem Unfall. Auf Südtirols Straßen herrscht erhöhtes Verkehrsaufkommen. Kolonnenverkehr und Stau wegen Überlastung gibt es dabei auf der Brenner Autobahn in Fahrtrichtung Norden zwischen Neumarkt und Bozen Süd, auf der Finchgauer Staatsstraße in beiden Fahrtrichtungen abschnittsweise zwischen Blaus und Döll, auf der Wustertaler Staatsstraße in Fahrtrichtung Innichen zwischen Findl und Kienz. Zu Wartezeiten und Staubbildungen wegen Arbeiten kommt es auf der Schnellstraße Meran-Bozen in beiden Fahrtrichtungen zwischen Marling und Meran-Süd-Sienich, auf der Landesstraße Meran-Hafling unterhalb von Hafling, in verschiedenen Gemeindestraßen der Gemeinde Lana, auf der Brenner Staatsstraße zwischen Atzwang und Kollmann, auf der Landesstraße Weidburg-Kastelroth und auf der Gardataler Staatsstraße bei Zwischenwasser. Kommen Sie gut voran!
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7: Herzlich willkommen zu 2 Stunden Musik und Information an diesem sonnigen und angenehmen Mittwoch, dem 22. Juli. Schön, dass Sie uns Gesellschaft leisten. Wir feiern heute das Fest der heiligen Maria Magdalena und der 22. Juli ist auch der Welttag des Gehirns. Das sind einige der Themen, die wir in den nächsten 2 Stunden behandeln. Musik.

Leonard hat mit dem Titel Heut den Reigen unserer musikalischen Gäste eröffnet. Und heute ist jetzt auch schon das Stichwort für unsere Themen, denn der heutige 22. Juli ist der Welttag des Gehirns. Er wurde unter anderem ins Leben gerufen, um die Bedeutung der Gehirngesundheit zu fördern. Unser Gehirn muss ständig trainiert werden, sagt die Humanbiologin Dr. Barbara Plack. Sie ist gleich bei uns zu Gast. Dann gibt's, weil heute Mittwoch ist, damit sind wir wieder beim Thema heute, den wöchentlichen Buchtipp für Sie. Dafür bringe ich spannende Urlaubslektüre mit. Natürlich öffnen wir auch unseren Trödelmarkt in etwa einer halben Stunde, so gegen 10:30. Und wir haben noch mehr vorbereitet und alles wird umrahmt von viel Musik.

0: 16 und 8 Minuten, das ist Radio Grüne Welle am Vormittag, heute am Mittwoch, dem 22. Juli. Ja, der heutige 22. Juli ist der Welttag des Gehirns. Er wurde ins Leben gerufen, um das Bewusstsein für neurologische Erkrankungen und die Bedeutung der Gehirngesundheit zu fördern. Unser Gehirn muss ständig trainiert werden, sagt die Humanbiologin Dr. Barbara Plack. Sie hat das Buch Smart bis zum Sarg, gesundes Gehirn, starkes Gedächtnis geschrieben.
1: Das Gehirn im Prinzip nimmt schon ab Mitte 20 in Reaktionsschnelligkeit ab, dann nehmen viele andere positive Dinge zu. Aber wie ein Gehirn funktioniert, sollten wir eigentlich alle wissen, und zwar in jedem Lebensalter. Egal, ob ich als Kind in der Kindheit und Jugend noch lerne, ob ich in meinen 20ern einen Beruf finde, ob ich in meinen 30ern in der Rush-Hour des Lebens mit den Kindern trotzdem immer wieder Zeit finde, auch mein Gehirn zu entspannen und Dinge zu tun, die mir gut tun, ob ich in den 40ern dann langsam daran arbeite, wieder in einen, was weiß ich, gesünderen Lebensrhythmus zu kommen. Es ist in jeder Lebensphase und natürlich weit darüber hinaus bis zum Schluss ganz wichtig, je nachdem eben welche Lebensphase ich gerade durchlebe, etwas fürs Gehirn zu tun.
0: Und es ist nie zu früh, mit dem Gehirntraining anzufangen.
1: Es ist nie zu früh und vor allem, das möchte ich auch noch betonen, es ist nie zu spät. Also wir haben auch im Buch sehr viele positive Erhebungen und Studien drinnen. Das ist das Schöne, wenn man von Demenzstudien redet, dann ist immer ganz viel, oje, da geht nicht viel weiter. Aber das stimmt nicht. Es ist in den letzten Jahren sehr, sehr viel weitergegangen und sehr viel positive Ergebnisse haben wir. Und zum Beispiel wissen wir auch, dass in bestimmten Hirnarealen, die sehr wichtig für die Gedächtnisbildung ist, nicht nur Synapsen, sondern sogar ganze Nervenzellen gebildet werden können, bis zum letzten Atemzug im Prinzip. Also wir wissen jetzt schon sehr viel mehr, können ganz, ganz viel machen und dafür ist es nie zu spät.
0: Und im zweiten Teil des Buches gibt es natürlich auch Tipps zur Prävention. Jetzt frage ich mal ganz salopp, was kann ich denn machen, beziehungsweise was kann ich nicht machen? Also worauf habe ich keinen Einfluss?
1: Also keinen Einfluss habe ich natürlich auf die Gene, mit denen ich geboren worden bin. Wobei auch das inzwischen, da haben wir neue Befunde, die jetzt in den letzten Jahren immer besser werden, zur Epigenetik. Und das bedeutet, wir haben jahrelang, jahrzehntelang gedacht, na gut, mit den Genen, mit denen ich geboren bin, die habe ich halt und da kann ich nichts machen. Inzwischen weiß man aber, dass Gene so wie Lichtschalter an- und ausgeschaltet werden können und auch so gedimmt werden können, indem ich zum Beispiel eben mit einem positiven Lebensstil auf sie einwirke. Und das hat viel verändert, weil, also wenn Sie mich fragen, Gene kann ich nicht verändern? Ja, aber ich kann tatsächlich verändern, ob sie abgelesen werden oder nicht. Und das kann ich wirklich auch beeinflussen. Aber ansonsten sind die Gene so ein bisschen der Bereich, wo man natürlich sagen muss, jetzt wenn ich mit einer autosomal dominanten Erkrankung, mit einer vererbbaren Erkrankung auf die Welt komme, dann kann ich leider nichts tun. Aber die gute Nachricht ist auch, das betrifft wenige Menschen, wenn es um Gehirnerkrankungen geht.
0: Und eine gesunde Lebensweise, also ausgewogene Ernährung, ausreichend Bewegung schadet nie, würde ich sagen.
1: Absolut
0: und
1: nicht.
0: Und auch soziale Kontakte sind wichtig.
1: Auch soziale Kontakte, auch Humor, auch Partnerschaft, auch Ehrenamt. Es sind ganz, ganz viele neue Studien drinnen und man weiß immer mehr. Und das ist vielleicht die gute Nachricht. Es gibt wirklich sehr, sehr viele Möglichkeiten. Und die Frage, was Sie auch vorhin zu Beginn stellten, was kann ich denn tun, die ist so ad hoc in einem Satz nicht zu beantworten, weil es kommt ein bisschen darauf an, wie sie leben. Vielleicht schlafen sie hervorragend, aber machen nicht so viel Sport. Oder vielleicht ist dann jemand anders, der sich sehr gut ernährt, aber wenig soziale Kontakte hat. Bei einem anderen ist vielleicht die Schwachstelle eher der Arbeitsstress, bei einem anderen vielleicht der Humor. Und das Buch hilft so ein bisschen herauszufinden, zu sehen, da bin ich vielleicht ganz gut, da sehe ich, da mache ich schon viel gegen Mikroinfarkte, da tue ich viel für meine vaskuläre Gesundheit. Aber da habe ich noch ein paar Baustellen, von denen ich gar nicht wusste, dass das wichtig ist, dass ich meinen Diabetes einstelle für meine zukünftige Demenzprognose und da kann ich vielleicht besser darauf achten. Das Buch hilft jeden Einzelnen herauszufinden, was könnte ich jetzt in meinem Leben mit meiner Prädisposition, die ich habe und mit meinem Lebensstil, den ich führe, was könnte ich tun, um mein Gehirn gesund zu halten?
0: Sagt Barbara Plack. Die Wissenschaftlerin mit Doktorat in Humanbiologie ist am Institut für Allgemeinmedizin und Public Health tätig und sie ist Dozentin für Präventions- und Sozialmedizin an der Freien Universität Bozen. Der heutige 22. Juli ist der Welttag des Gehirns.

Heute ist Mittwoch und da gibt's hier auf Radio Grüne Welle den Buchtipp für Sie. Für den heutigen Buchtipp habe ich noch einmal Urlaubslektüre ausgesucht. Einen Cozy Crime, also einen Wohlfühlkrimi, bringe ich diesmal mit. Der Titel: Das Theatermordgeheimnis, Agatha Christies Haushälterin ermittelt. Das Buch stammt aus der Feder von Colleen Cambridge und ist als vierter Band der Phillida Bright-Reihe im Lübbe Verlag erschienen. Zum Inhalt. Eines von Agatha Christies Werken soll für die Aufführung an einem renommierten Theater im Londoner West End vorbereitet werden. Deshalb mietet die Queen of Crime ein Stadthaus in der Nähe. Dieser kurzfristige Umzug vom idyllischen Devon nach London hält für ihre Haushälterin Phillida Bright manche Überraschung bereit, unter anderem deutlich weniger Personal. Und sie muss einen temperamentvollen Koch in Schach halten, der zwar aussieht wie ihr Idol Hercule Poirot, aber leider nicht dessen Charme besitzt. Als ein spektakuläres Bühnenstück in einem bekannten Londoner Theater für einen Schauspieler tödlich endet, ist Phillidas kriminalistischer Spürsinn gleich geweckt. Kurz darauf kommt es zu einem weiteren mysteriösen Todesfall. Phillida ahnt schnell ein perfides Muster und gerät bei ihren Nachforschungen selbst in tödliche Gefahr. Mehr verrate ich an dieser Stelle natürlich nicht. Nur noch kurz etwas über die Autorin. Colleen Cambridge ist das Pseudonym einer New York Times Bestseller-Autorin, die mit Romanserien in unterschiedlichen Genres international erfolgreich ist. Murder at Mallowan Hall ist der Auftakt einer Kriminalromanserie mit der scharfsinnigen Amateurermittlerin Phillida Bright als Haushälterin von Agatha Christie. Colleen Cambridge lebt mit ihrer Familie und zwei Hunden im mittleren Westen der Vereinigten Staaten. Ihr Krimi, das Theatermordgeheimnis, Agatha Christies Haushälterin ermittelt, hat 384 fesselnde Seiten und ist 2026 gebunden mit Schutzumschlag und Lesebändchen im Lübbe Verlag erschienen. Ich wünsche spannende Unterhaltung.

0: della Rettore zu Gast bei Radio Grüne Welle am Vormittag. So mittlerweile ist es 10:30 geworden und jetzt öffnen wir für Sie unseren Trödelmarkt. Hier ist Kollege Florian Mayer mit den heutigen Anzeigen.
1: Ein Bildrahmen 10 x 10 cm groß wird zu schenken gesucht. Inoxplatten sind zu verschenken. Ebenfalls vergeben werden mehrere neuwertige Regenschirme. Telefon 346 23 13 361. Wegen Todesfall ist ein Opel Adam mit 4 fast neuen Winterreifen und 9 Sommerreifen im Pustertal günstig zu verkaufen. Weitere Auskünfte unter 0474 97 83 39 oder 348 70 51 337. Ein Elektrorasenmäher mit Seilspule vorne und ein neuwertiges E-Bike für Damen sind im Unterland günstig zu verkaufen. Telefon 333 84 95 367. Zwei alte Holztruhen in gutem Zustand mit Schloss und Schlüssel sind im Finchgau zu verkaufen. Telefon 388 81 14 662. Eine Küchenmaschine Bosch Mum 2 im Set mit Durchlaufschnitzler und Tasty Moments sowie zwei Edelstahlschüsseln sind um 170 Euro zu verkaufen. Telefon 335 70 32 37 4. Ein Einbaukühlschrank unter Tisch ist zu verschenken. Telefon 348 26 05 897. Zu verschenken ist eine Rundstabfräse, die dazugehörigen Fräser werden sehr günstig verkauft. Es gibt Fräser für Stäbe mit Durchmesser 2,5, 3, 4, 5, 6, 8 und 10 bzw. auch 12 mm. Weitere Auskünfte unter 348 26 05 897. Weggläser mit einem Fassungsvermögen von 1 Kilo sind zu verkaufen. Telefon 348 88 45 170. Und verkauft werden ein Holzspalter mit 220 Volt Anschluss, ein Kia Sorento Allrad Baujahr 2004 mit 288.000 gefahrenen Kilometern und eine vierreihige steirische Harmonika. Telefon 340 18 19 198.
0: Das waren die heutigen Anzeigen. Dankeschön, Florian. Ja, Sie finden die Anzeigen zum Nachlesen auf unserer Homepage unter rgw.it und dort können Sie selbst auch direkt eine Anzeige hineinschreiben oder Sie rufen uns an. Unsere Telefonnummer lautet 0471 30 00 92. Private Verkaufsanzeigen, Kaufgesuche und Stellengesuche sind kostenlos. Und im Radio hören Sie den RGW Trödelmarkt immer in der Früh kurz nach 8, dann gegen 10:30 am Vormittag und gegen 3:30 am Nachmittag.

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0: 16:42 Uhr und jetzt wird's hier auf Radio Grüne Welle sportlich. Es ist der Moment, in dem ein ganzes Stadion den Atem anhält. Jannik Sinner verwandelt den Matchball und krönt sich so zum König von Wimbledon. Nach so einem geschichtsträchtigen Triumph wird auf den Tribünen und in den Medien sofort analysiert. War es seine perfekte Vorhand, seine körperliche Fitness oder doch etwas ganz anderes? Wir alle wissen ja schließlich oder wir kennen auch den Spruch, Siege werden im Kopf entschieden. Aber stimmt das wirklich? Kann man den Erfolg im Sport tatsächlich in Zahlen ausdrücken? Diese Frage haben wir weitergegeben und zwar an die Sportpsychologin Monika Niederstetter.
1: Wenn wir jetzt von Spitzenathleten ausgehen, die alle körperlich top vorbereitet sind, dann steigt natürlich der Anteil, den der Kopf für die Entscheidung ausmacht. Und da spricht man schon auch von 70%.
2: Ah, so viel?
1: Ja, so viel, weil die körperlichen Voraussetzungen haben ja mehr oder weniger alle die gleichen, weil sie alle super vorbereitet sind. Aber wie sie dann damit umgehen, das umzusetzen im Wettkampf, das entscheidet sich dann zum Schluss im Kopf. Und das Interessante ist, wenn ich Vorträge mache oder mit Gruppenarbeit, mit Sportlern arbeite, dann stelle ich ihm oft die Frage, was glaubst du, wie viel macht der Kopf aus in solchen Situationen? Und es sagen eigentlich fast alle mal sicher über 50%. Und dann stelle ich die Frage, ja, wer von euch trainiert den Kopf? Und dann ist es aber fast niemand. Und das finde ich dann einfach schade, weil da viel Potenzial liegt. Mhm. Vor allem auch, wenn man verletzt ist, dann widmen sich die Leute allem der körperlichen Rehabilitation. Aber dass man da eigentlich im Kopf auch ganz viel trainieren kann, was die Technik anbelangt und so, das wissen viele gar nicht.
2: Mhm. Ja, ist interessant zu wissen, gell? Monika, begleitest du heute eigentlich Spitzensportler mit deinem Wissen? Hast du ein paar Beispiele?
1: Ja.
2: Oder darfst du den nennen?
1: Also ich begleite Spitzensportler auch momentan und auch in der Vergangenheit, aber eben als Psychologin unterstelle der Schweigepflicht und deshalb werde ich da jetzt eben auch keine Namen ausplaudern.
2: Mhm. Na, vielleicht nochmal anders gefragt, gibt es ein Beispiel für einen Spitzensportler mit ganz besonders großer mentaler Stärke, also einen, den wir alle kennen, der jetzt nicht unbedingt unter deinen Fittichen ist?
1: Ja, da fällt mir zu meiner Zeit mal der Armin Zuckeler ein, also von dem ich weiß, dass er nicht Mentaltraining betrieben hat, aber der hat einfach selber sich gut gekannt und auch viel investiert, um sich gut kennenzulernen und dann für sich die optimalen Strategien gefunden. Und jetzt in der Gegenwart fällt mir da Dominik Paris ein, mit dem ich mich auch oft einmal unterhalte am Sportplatz in Lana und wo ich auch einfach sehe, er hat über die Jahre ganz fest in sich eingekocht, er weiß, was er braucht und bei ihm finde ich es toll, dass je größer die Herausforderung, desto größer ist seine Motivation, was draus zu machen. Wenn die anderen schon Angst haben, irgendwo einzufahren, dann hat er erst eine richtig große Motivation und sieht solche Situationen als Herausforderung und dann sieht man eben, was rauskommt.
2: Also dann ist es zum Beispiel, um jetzt beim Dominik Paris zu bleiben, nicht leid, wie ich jetzt ihm da zum Beispiel sehe, so von außen denke ich mir, ihm ist eigentlich alles wurscht. Aber da ist schon viel Arbeit dahinter, gell?
1: Ja, genau. Also da ist natürlich die Lockerheit, die er mitbringt, die eine super Voraussetzung ist und eigentlich auch die Basis ist, um dann auch mental stark zu sein. Aber es ist nicht leid, das, also im entscheidenden Moment kann er sich optimal konzentrieren und weiß er auch genau, worauf er sich konzentrieren muss. Er kann sich gut abgrenzen von den anderen und das sind alles Sachen, die er sich selber angeeignet hat.
0: Sagt die bekannte Sportpsychologin Dr. Monika Niederstetter. Also egal, ob auf der Skipiste, auf dem Tennisplatz, in der Schule oder an unserem Arbeitsplatz. Am Ende entscheiden eben doch oft die Gedanken im Kopf darüber, wie wir die Hürden des Lebens meistern. So, und jetzt gibt's hier auf Radio Grüne Welle noch Musik von Rex Gildo. Dann schalten wir in die Redaktion des Südtirol Journals zu den neuesten Nachrichten.

0: 10 vor 11.
1: Keine Chance für Hacker. Südtiroler Datacenter soll unsere Daten sichern. Große Unwetterschäden in Norditalien. Bei uns hat die Sonne das Kommando. Ich bin Sabrina Fleischmann. Schönen Vormittag.
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1: Die öffentliche Verwaltung weiß viel über uns, von Gesundheit über Schule bis hin zum Besitz. Damit diese sensiblen Daten vor Cyberangriffen gut geschützt sind, setzt Südtirol auf ein neues Datacenter. Dort werden alle Daten von Land, Gemeinden und anderen öffentlichen Stellen zentral gespeichert. Derzeit läuft die Übertragung dieser Daten, sie soll bis Ende 2028 abgeschlossen sein. Bis dahin werden auch Kataster, Grundbuch, Bezirksgemeinschaften, Universität und Bevölkerungsschutz in das neue System integriert. Das Datacenter befindet sich in Bozen, ein zweites in Brunnig garantiert im Notfall ein Backup. Schwimmen im Burkini, das ist bald in Salurn möglich. Das Lido ist jeden Montagabend eine Stunde lang für muslimische Frauen reserviert. Der Lido-Pächter hat eine Vereinbarung mit dem Verein Armonia abgeschlossen, berichtet die Tageszeitung Al-Tawarije. Die normalen Öffnungszeiten werden nicht eingeschränkt. Die Schwimmstunde für Moslems findet erst nach 6:30 Uhr statt, wenn das Lido für die anderen Besucher schon geschlossen ist. In Deutschland wird darüber diskutiert, wie das geplante Alkoholverbot an Bahnhöfen umgesetzt werden soll. Die Deutsche Bahn plant dieses Verbot, damit Gewalt in Zügen unwahrscheinlicher wird. Betroffen wären insgesamt 5.400 Bahnhöfe in ganz Deutschland. Claudia Wächter berichtet.
2: Die Bahn ist am Zug, die habe das Hausrecht, sagt auch die Gewerkschaft der Polizei. Im Moment sind mehr als 4000 Sicherheitskräfte der Bahn im Einsatz. Zu wenig, um überall das Alkoholverbot durchzusetzen. Das soll für mehr Sicherheit sorgen. Auf allen Bahnsteigen und in den Bahnhofshallen soll deshalb das Trinken von Bier, Wein und Schnaps verboten werden. In der Bahnhofsgastronomie, so der Plan, darf aber weiterhin Alkohol verkauft werden.
1: In Norditalien haben Unwetter mit Hagel große Schäden in der Landwirtschaft verursacht. Obst- und Gemüsefelder und Ackerflächen wurden zerstört. Der Bauernverband Coldiretti spricht von Schäden von mehreren 100 Millionen Euro. In der Provinz Ferrara waren die Hagelkörner etwas so groß wie Pingpongbälle. Dort wurden auch Hausdächer und Photovoltaikanlagen beschädigt. Auf der Autobahn zwischen Bologna und Padua mussten viele Autofahrer stehen bleiben, weil der Hagel die Windschutzscheiben zerschlagen hatte. Die Unwetterfront hat inzwischen auch Apulien erreicht. Auf Sizilien und Sardinien ist es hingegen immer noch heiß und dort kämpfen die Feuerwehren weiterhin gegen Wald- und Buschbrände. Bei uns geht es mit viel Sonne durch den Mittwoch. Die Einzelheiten gleich.
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1: Es ist traumhaft schön heute, am Himmel ist kaum eine Wolke zu sehen und auch die Temperaturen werden noch zulegen. Sie schaffen bis zu 30 Grad am Nachmittag. Am Donnerstag geht es morgen sonnig weiter, nur am Alpenhauptkamm gibt es mehr Wolken und auch einzelne Regenschauer.
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10: Hier ist die Landesverkehrsmeldezentrale. Bei der Autobahn in Richtung Süden zwischen Bozen Süd und Neumarkt circa 2 Kilometer Stau nach einem Unfall. Kolonnenverkehr und Stau wegen Überlastung gibt es im Bustertal Richtung Innichen zwischen Oberfintel und Kehrens, zwischen St. Lorenz und Bercher und zwischen Welsberg und Einfahrt ins Praxertal. Geduld braucht es auch im Grödental einwärts bei St. Ulrich. Und auf der Finchgauer Staatsstraße staute sich in beiden Richtungen zwischen Algund und Blaus. Allen unterwegs, gute Fahrt!

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1: Herzlich willkommen zur zweiten Runde, heute am Mittwoch, dem 22. Juli. Wir feiern heute das Fest der heiligen Maria Magdalena und heute ist auch der Welttag des Gehirns.

Mit Musik aus Südtirol und dem Duo Vincent und Fernando sind wir musikalisch in diesem zweiten Teil von Radio Grüne Welle am Vormittag gestartet. Ja, der heutige 22. Juli ist der Gedenktag der heiligen Maria Magdalena. Vor 10 Jahren hat Papst Franziskus diesen Tag zu einem Fest erhoben. Und mehr darüber hören wir gleich von Irene Vieheider. Sie ist die Vorsitzende, die Diözesanvorsitzende, um genau zu sein, der katholischen Frauenbewegung. Ja, und heute früh ist auch die neue Ausgabe des katholischen Sonntagsblatts erschienen. Gemeinsam mit dem Chefredakteur Martin Lercher werfen wir einen Blick auf die wichtigsten Themen. Und was Sie heute noch so alles unternehmen können, das sagt Ihnen Kollege Florian Mayer in etwa einer halben Stunde. Er hat nämlich einige Veranstaltungstipps für Sie zusammengestellt. Und wir blicken auch auf die Themen der nächsten Sendung. Das ist das Südtirol-Journal Mittagsmagazin. Das hören Sie ab 10 vor 12 hier auf unserem Sender. Das sind die Themen, ja, und alles wird umrahmt von viel Musik.

0: 11:08 ist es mittlerweile geworden. Wir schreiben heute den 22. Juli und das ist der Gedenktag der heiligen Maria Magdalena. Vor 10 Jahren hat Papst Franziskus diesen Tag zu einem Fest erhoben. Die katholische Frauenbewegung hat dieses Fest gestern in der Pfarrkirche von Pfatten mit einer Wortgottesfeier und einer anschließenden Agape begangen. Über die Bedeutung der heiligen Maria Magdalena sagt die KfB-Diözesanvorsitzende Irene Fieider.
1: Maria Magdalena steht für eine Kirche, die gerecht handelt und Frauen in allen Ämtern und Diensten gleichberechtigt beteiligt. Und wir hoffen, dass das Bewusstsein wächst, dass Männer und Frauen in der Kirche gemeinsam Verantwortung übernehmen und sie auch gemeinsam gestalten. Ich möchte auch auf das Buch Maria Magdalena auf den Spuren einer besonderen Frau in Südtirol hinweisen, das die katholische Frauenbewegung 2021 herausgegeben hat, sozusagen zur Feier des 5-jährigen Jubiläums des Papstdekretes. Wir haben es uns eben zur Aufgabe gemacht, das Bild dieser oft auch missverstandenen und mit Vorurteilen behafteten biblischen Frau zurechtzurücken. Und die Frauen sollen dadurch in der Kirche als Verkünderinnen des Wortes Gottes gestärkt und auch Wege weiblicher Spiritualität aufgezeigt werden. Für das Buch haben wir 3 Autorinnen und einen Autor in Südtirol auf eine Spurensuche der besonderen Art geschickt, um aus unterschiedlichen Blickwinkeln die biblische Maria Magdalena zu beleuchten. Maria Theresia Blohner, Professorin an der Philosophisch-Theologischen Hochschule Brixen und unsere geistliche Begleiterin in der KfB, geht im Buch den Spuren Maria Magdalenas in der Bibel nach und in der spannungsreichen Wirkungsgeschichte. Und der Kunsthistoriker Peter Schwindbacher und die Kunsthistorikerin Karin Zituri stellen 20 Kirchen vor, die in Südtirol der Maria Magdalena geweiht sind und erklären ihre Darstellung in der sakralen Kunst im Laufe der Jahrhunderte. Und Roswitha Dander sorgt mit ihren Wandertipps rund um die vorgestellten Kirchen, dass auch der Körper und die Seele sozusagen nicht zu kurz kommen und dass man eben auch wandernd zu diesen Kirchen kommen kann und sich auch in der Nähe dann vielleicht etwas gönnen kann. Und das Buch ist im Athesia Verlag erschienen und ist bei uns im KfB-Büro erhältlich und natürlich auch im Buchhandel. Und 2026 wird die KfB eine der 3-tägigen Fußwallfahrten, und zwar am Samstag, 10. Oktober, zur Magdalena-Kirche in Fjums machen und eine Dörferrunde auf dem Hochplateau von Natz veranstalten. Und dann möchte ich noch etwas hinweisen, was uns als KfB natürlich auch mit sehr viel Genugtuung erfüllt, dass die Frauenreise der katholischen Frauenbewegung Österreichs in der ersten Augustwoche heuer nach Südtirol führt. Und dort werden sich ca. 200 Frauen auf die Spuren von Maria Magdalena in Südtirol machen. Und das freut uns natürlich sehr, dass diese Frauen gerade uns als Land ausgewählt haben für ihre Reise, die sie 2-jährlich veranstalten und die immer bei den Frauen sehr, sehr gut ankommt.
0: Sagt Irene Fieider, die Diözesanvorsitzende der katholischen Frauenbewegung, über die Bedeutung der heiligen Maria Magdalena, deren Fest wir heute feiern. Musik.

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0: Ed Sheeran zu Gast bei Radio Grüne Welle am Vormittag, heute am Mittwoch, dem 22. Juli. Ja, heute früh ist die neue Ausgabe des katholischen Sonntagsblatts erschienen. Damit Sie wissen, was drinsteht, hat meine Kollegin Claudia Meierhofer bereits in der Zeitung geblättert und einige Fragen an den Chefredakteur Martin Lercher gerichtet.
1: Also auf dem Titelblatt gibt's auch gleich schon den Hinweis auf diesen Sonntag und die Christophorus-Aktion. Es geht im Kern um Mobilität, die Hoffnung schenkt.
2: Ja, in den Pfarreien wird wieder der Christophorus-Sonntag begangen und da wird Geld gesammelt für Fahrzeuge, die in der Mission in anderen Ländern wertvolle Dienste leisten. Das sind Fahrzeuge für Seelsorgerinnen und Seelsorger, aber auch zum Beispiel für Krankentransporte und Schulbusse. Und wir stellen in einer ganzheitlichen Grafik diese Aktion näher vor und wir haben auch mit der Amtsleiterin des Amtes Missio Bozen-Brixen gesprochen, wie wichtig diese Aktion ist.
1: Mhm. An diesem Sonntag also die Christophorus-Aktion und dann gibt's noch einen wichtigen Welttag, den ihr im katholischen Sonntagsblatt auch aufgreift, und zwar den Welttag der Großeltern und älteren Menschen. Der fällt zufällig auch auf diesen Sonntag, gell?
2: Ja, ist etwas viel für diesen Sonntag. Ich weiß nicht, wie die Pfarreien da die Kurve kriegen, beide Anliegen unter einen Hut zu bekommen. Jedenfalls Tag der Großeltern und wir haben ausführlich dieses Thema aufgegriffen. Einmal mit Josef Dorkler, dem Seniorenseelsorger, der seine Gedanken zum Tag der Großeltern vorbringt. Und dann, was ich sehr empfehlen kann, ein Interview mit Wunibald Müller. Das ist ein deutscher Theologe, Buchautor und Psychologe. Und er sagt, was Eltern und Großeltern tun können, wenn die junge Generation, ihre Enkel oder ihre Kinder, nichts mehr von Glaube und Religion wissen.
1: Dann habe ich noch einen kleinen Artikel entdeckt, und zwar unter dem Titel Ein Segen im Regen. Es geht um ein neues Gipfelkreuz. Ihr habt darüber ja auch schon mal berichtet. Dieses Gipfelkreuz am vergangenen Sonntag gesegnet. Und soweit ich weiß, warst du da mit am Berg vor Ort, gell?
2: Ja, ich durfte Generalvikar Eugen Rungaldier, der ja ein bekannter Bergfreund ist, begleiten. Und ja, es war eine sehr schöne Feier. Man hat richtig gemerkt, dass Menschen aus allen Landesteilen gekommen sind. Der Regen kam etwas dazwischen, aber es hat dann doch alles gut geklappt und es war wirklich eine würdige, schöne Stimmung.
1: Mhm. Regen bringt Segen, sagt man ja auch oft, gell? Geht seit 5 bis 6 Stunden, 1000 Höhenmeter, also mein Respekt, Martin. Dann noch ein weiteres Thema, das ich da entdeckt habe, und zwar auf Seite 17, da schreibt ihr über ein 60-jähriges Priesterjubiläum.
2: Ja, der Deutschordenspriester Pater Arnold Wieland feiert sein großes, rundes Priesterjubiläum und er hat es in Gismann am Ritten und in Siebenaich gefeiert und Ottmar Barteli, ein Familiare des Deutschen Ordens, hat uns dazu einen Artikel geschickt.
1: Abschließend noch eine Empfehlung von deiner Seite, Martin.
2: Ja, mit richtig Gewinn und Genuss gelesen habe ich wieder mal den Beitrag von Ulrich Ladurner. Er ist ja Journalist der bekannten deutschen Wochenzeitung Die Zeit. Und er hat einen ganz tollen Kommentar darüber geschrieben, was Donald Trump, Gianni Infantino und Elon Musk gemeinsam haben. Und zwar nützen sie ganz geschickt die Gier der Menschen für ihre Zwecke aus. Also diesen Beitrag kann ich wirklich empfehlen.
1: Ja, ich würde sagen, alle Beiträge wieder sehr empfehlenswert. Wie immer ein bunter Themenmix in der neuen Ausgabe des katholischen Sonntagsblattes. Ich bedanke mich ganz herzlich bei dir, Martin, für diese ersten Einblicke.
2: Danke auch dir und wir hören uns hoffentlich wieder.
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0: Geh nicht so, sang Hanne Haller. Ja, bleiben auch Sie noch ein bisschen bei uns, gehen Sie noch nicht. Wir haben noch einige interessante Dinge für Sie vorbereitet. Zum Beispiel gibt es einige Veranstaltungstipps mit Florian Mayer.
1: Im Rahmen des Kultursommers im Zumpus in Brixen wird heute Abend um 20.30 Uhr die Komödie Gerüchte, Gerüchte aufgeführt. Das Stück handelt von einer High Society Hochzeitsfeier, bei der die Gastgeber plötzlich unauffindbar bzw. angeschossen sind. Aus Angst um ihren eigenen Ruf versuchen die eintreffenden Gäste das Chaos panisch zu vertuschen und verstricken sich dadurch in einem immer absurderen Lügengebilde voller Missverständnisse. Die Freilichtspiele Lana bringen heute um 21 Uhr im Kapuzinergarten in Lana das Schauspiel Die Wanderhure von Ini Lorenz zur Aufführung. Das Stück erzählt die Geschichte der Bürgerstochter Marie Scherer, die im Konstanz des 15. Jahrhunderts durch eine Intrige unschuldig verurteilt, vergewaltigt und aus ihrer Heimatstadt verbannt wird. Um zu überleben und Rache an ihren Peinigern zu nehmen, schließt sie sich einer Gruppe von Wanderhuren an und kämpft sich unter falschem Namen zurück nach oben. Im Kloster Neustift wird heute Abend das Stück Sommernachtstraum aufgeführt. Die Freilichtaufführung von Shakespeares Klassiker in einer Bearbeitung von Michael Niavarni verspricht einem humorvollen und unterhaltsamen Theaterabend. Beginn ist um 21 Uhr. Auf der Freilichtbühne in der Vorburg von Schloss Tirol in Dorftirol gelangt heute ab 21 Uhr das Stück Mirandolina in Rock zur Aufführung, eine Neuinterpretation von Carlo Goldonis berühmtem Klassiker La Locandiera. Regisseur Manfred Schweighofler verlegt die Komödie in ein rockig-bluesiges Ambiente mit Liveband. Oh, mal Gärtner, so segen halt mir's. Unter diesem Motto steht das Freilichtkabarett heute Abend um 21 Uhr im Hof der Kellerei Kettmeier in Kaltern. Es spielen Barbara und Dietmar Brandl. Der Filmtreff Kaltern zeigt um 19 Uhr im Bahnhofskino in Kaltern den schwedischen Kinderfilmklassiker Pippi außer Rand und Band aus dem Jahr 1970. Um 21 Uhr wird der schweizerische Film Hallo Betty vorgeführt. Ein Film über die legendäre Kunstfigur Betty Bossi, die in den späten 1950er Jahren zu einer Kochikone wurde. Die Autoren Paul Rösch und Patrick Riener präsentieren heute Abend im Ost-West-Club in Meran ihr Buch Wilde Jahre – Tourismus in Südtirol 1961 bis 1983. Die Buchvorstellung beginnt um 19.30 Uhr. Im Rahmen der Gustav Mahler Musikwochen findet heute um 18 Uhr im Gustav Mahler Saal in Doblach ein Konzert mit dem Violinisten Julian Keinrath und dem Pianisten Anton Gerzenberg statt. Zur Aufführung gelangen Sonaten von Edvard Grieg, Johannes Brahms und César Franck. Und die Busterer-Gruppe Titla spielt heute ab 20.30 Uhr auf Schloss Castelbell in Castelbell.

0: The Equals mit einem Oldie aus dem Jahre 1967. So wieder zurück ins Heute, Hier und Jetzt. Wir blicken noch auf die Themen des Südtirol-Journal Mittagsmagazins. Das gibt's in genau 11 Minuten hier auf unserem Sender. Ja, und Marlies Winkler weiß mehr über die Themen. Marlies, nach dem Teileinsturz des Bozner Gerichtsgebäudes schaut das Land heute, wo die Angestellten nun übergangsmäßig untergebracht werden können. Was mit dem eingestürzten Gebäude passiert, das ist noch unklar.
1: Ja, da gibt es inzwischen die verschiedensten Vermutungen. Einige meinen, dass das Gerichtsgebäude komplett abgerissen werden muss. Andere meinen, dass es genauso wieder nachgebaut wird, wie es vorher ausgesehen hat. Und wieder andere hoffen, dass nach dem Einsturz ein komplett neues Gebäude in einem anderen Stil und sogar an einem anderen Ort entsteht. Im Südtirol-Journal Mittagsmagazin fragen wir heute, was dran ist an den Vermutungen und wie es mit dem Gerichtsgebäude wirklich weitergeht.
0: Ja, danke schön, Marlies. Das ist eines der Themen. Ein weiteres Thema lautet: Mit Burkini ins Lido. Wie in Saloren muslimische Frauen schwimmen lernen. Und es geht um Hilfe für die Katze und die Frage: Muss die Feuerwehr Meran die Tierarztrechnung zahlen? Das sind die Themen der Beiträge und es gibt auch die neuesten Nachrichten im Südtirol-Journal Mittagsmagazin ab 10 vor 12 hier auf Radio Grüne Welle. Ja, und das war's in Radio Grüne Welle am Vormittag, heute am 22. Juli. Ich möchte Sie noch ganz herzlich zur Radio Grüne Welle am Abend einladen. Ab 17.30 Uhr wird Sie Kollegin Claudia Meierhofer eine Stunde lang begleiten. Und womit? Das sagt sie Ihnen selbst.
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2: Ja, danke schön, Claudia. Also dieser Hinweis für das heutige Abendprogramm ab 17.30 Uhr mit Claudia Meierhofer. So, für mich war es das für heute. Ich sage danke fürs Dabeisein, wünsche noch einen schönen Sommertag, ja, und bis zum nächsten Mal verbleibe ich Ihre Annie Kommiss.

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1: Guten Tag, ich bin Marlies Winkler. Ein gestürztes Landesgericht, steht jetzt ein kompletter Abriss im Raum. Und Freiheitliche ärgern sich über angebliche Schwimmstunde für Musliminnen, was tatsächlich dahinter steckt. 6 Tage ist der Einsturz des Bozner Landesgerichts jetzt her. Noch immer wird aufgeräumt, Schutt wird weggebracht und die übrigen Gebäudeteile werden abgestützt. Aber was passiert danach mit dem Gebäude? Florian Scheringer, muss es sogar ganz abgerissen werden.
2: Ja, das hatten zwar einige vermutet und vielleicht auch insgeheim gehofft. Ein Totalabriss kommt aber nach dem aktuellen Stand der Dinge nicht in Frage, sagt der Landesrat für öffentliche Bauten Christian Bianchi.
3: Non è assolutamente in questo momento un tema di demolizione.
2: Nur der mittlere Teil, der eingestürzt ist, müsse neu gebaut werden, sagt Bianchi. Die Seitenflügel seien nicht beschädigt. Vielleicht müsse man sie ein bisschen restaurieren, aber sicher nicht abreißen. Einige, darunter Otto Malknecht von den Freiheitlichen, fordern, dass man das trotzdem tut und stattdessen woanders ein neues, größeres und moderneres Justizzentrum baut. Das sei aber nicht möglich, sagt Bianchi. Das Landesgericht ist nämlich denkmalgeschützt und wenn es nicht absolut notwendig ist, darf es nicht abgerissen werden. Es müsse da wieder aufgebaut werden, wo es ist.
3: Attualmente la previsione è quella di rimettere in piedi il tribunale dove con il funzionamento che deve avere, quindi sede provvisoria adesso e ricostruzione dov'è domani.
2: Jetzt konzentriere man sich aber vor allem darauf, Ersatzräumlichkeiten zu finden, damit das Gericht weiterarbeiten kann. Erst danach denke man über den Wiederaufbau nach. Man weiß auch noch nicht genau, wie das Gebäude in Zukunft ausschauen soll, wenn es wieder steht. In Zukunft müsse das Gericht unbedingt anders ausschauen als bisher, findet Sven Knoll von der Südtiroler Freiheit.
4: Man könnte und das sollte man auch Teile dieses Gebäudes in ein Museum für Zeitgeschichte geben. Ich denke da beispielsweise an die Aufschrift, wo man wirklich die von den Faschismus auch aufarbeitet. Aber das einfach nur so stehen zu lassen und den Bürgern zuzumuten, dass sie in einem solchen Haus sozusagen über sie Recht gesprochen werden soll, das ist nicht zumutbar und das ist auch nicht mehr zeitgemäß.
2: Genau gleich wie vorher dürfte es tatsächlich nicht aufgebaut werden, sagt die Direktorin des Landesdenkmalamts Karin Dalla Torre.
5: Es ist die Praxis der Denkmalpflege heute in Europa und darüber hinaus, dass nicht mehr bestehende Teile nicht rekonstruiert werden, sondern eventuell durch einen neuen Bauteil ergänzt werden, der allerdings eine hohe architektonische Qualität haben sollte. Aber so weit sind wir noch nicht.
2: Bis das Landesgericht wieder aufgebaut und komplett nutzbar ist, werden noch Jahre vergehen. Wie genau der eingestürzte Mittelteil künftig ausschauen soll, darüber wird wohl noch viel gestritten. Einen Totalabriss oder Neubau ganz woanders, wie manche vermuten, dürfte es aber nicht geben.
1: Die Freiheitlichen kritisieren, dass das Lido von Salurm künftig angeblich einmal pro Woche für muslimische Frauen reserviert ist. Parteiobmann Roland Stauder wirft Salurm eine falsche Integrationspolitik vor. Wenn Frauen voll verschleiert ins Schwimmbad dürfen, dann würden Tür und Tor für ein Frauenbild geöffnet, das auf Unterdrückung und Zwang hinausläuft. Die Behauptungen der Freiheitlichen stimmen allerdings nicht ganz. Denn montags gibt es zwar künftig eine Schwimmstunde im Lido von Salurm, nur richtet sich die nicht nur an Musliminnen. Das sagt der Kulturmediator Abdel El Abci. Er kennt das Projekt.
6: Das ist einfach eine Stunde für Frauen. Ob sie Muslim oder nicht Muslim, das ist etwas anders.
1: Und daran sieht El Abci auch nichts Verwerfliches. Wäre das Angebot tatsächlich nur für Musliminnen, dann wäre es diskriminierend. Den Männern, die sich über eine reine Frauenschwimmstunde beschweren, sagt Abdel El Abci.
6: Wenn andere Männer das stört, dann können sie auch im Schwimmbad ein Projekt machen und sagen, eine Stunde nur für Männer. Und sie werden das auch wahrscheinlich auch bekommen.
1: Auch die Behauptung der Freiheitlichen, dass das Salurmer Schwimmbad dann eine Stunde für Frauen reserviert sei, stimmt so nicht. Der Verein Armonia hat das Schwimmbad für diese Stunde angefragt, und zwar nach den offiziellen Öffnungszeiten. Das sagt Lido-Betreiber Luca Lechtaler.
7: Come arrivano, non so, le associazioni che mi chiedono il prato per far yoga piuttosto che Pilates? Non vedevo perché no.
1: Dass er sein Lido dafür zur Verfügung stellt, war für Lechtaler kein Problem, so wie er es auch an andere Salurner Vereine vermietet, etwa für Yoga- oder Pilates-Stunden. Ein Treffpunkt für einheimische und zugewanderte Frauen also. Die Initiative brauche es allerdings nicht, weil diese Frauen sich sonst nicht mit Burkini ins Schwimmbad trauen, sagt Kulturvermittler Abdel El Abti.
6: Ob eine kommt mit Kopftuch oder eine nackt ins Schwimmbad kommt, das ist ihre Sache, das ist ihre persönliche. Wenn das eine Auswirkung auf eine andere Person, dann diese Person muss sich das Thema bei sich bearbeiten.
1: Es gehe einfach darum, dass Frauen sich kennenlernen, weil sie sich sonst oft nur kurz sehen beim Einkaufen oder wenn sie die Kinder in die Schule bringen.
6: Aber in einem Schwimmbad ist diese Freiheit, ist nur Frauen, dann entstehen andere Themen und entsteht eine andere Stimmung in der Begegnung.
1: Und das wirke sich positiv auf die Integration aus, sagt Kulturmediator El Abci. Und er hofft, dass es solche Initiativen wie in Salurn auch bald in anderen Gemeinden in Südtirol geben wird.
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0: Prozent. Der Umsatz ist im letzten Jahr auf knapp 45 Millionen Euro gestiegen. Das ist ein Plus von 7%. Der Gewinn hat sogar um 24% zugelegt. Mehr als 880.000 Passagiere haben den Innsbrucker Flughafen genutzt. Er ist in öffentlicher Hand, er gehört den Innsbrucker Kommunalbetrieben, dem Land Tirol und der Stadt Innsbruck. Der Bozner Flughafen wird hingegen privat geführt, von einer Unternehmergruppe rund um Josef Gostner. Wir schauen noch auf die Börsen in Europa. DAX in Frankfurt und MIP-Index in Mailand sind aktuell im Plus mit 0,8 bzw. 0,9 Prozentpunkten.
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2: Die Freiwillige Feuerwehr Meran hat heute früh wirklich alles für eine Katze gegeben. Um 3:30 in der Nacht ging der Alarm ein. Jemand hat eine verletzte Katze auf der Straße gefunden. Die Feuerwehrleute haben die Katze dann aufgenommen und wollten sie zu einem Tierarzt bringen. Aber beim tierärztlichen Dienst war um diese frühe Uhrzeit niemand zu erreichen. Deshalb ist die Feuerwehr mit der verletzten Katze nach Bozen gefahren. Birgit Locher, dort ging es dann plötzlich ums Geld.
3: Ja, die Feuerwehrmänner haben zwar einen Tierarzt gefunden, aber der wollte zuerst geklärt haben, wer überhaupt für die Behandlungskosten aufkommt. Die Feuerwehr jedenfalls nicht. Bis zum Schluss hat der Bozner Tierarzt die Katze doch noch behandelt. Nach über 2 Stunden war dann auch für die Meraner Feuerwehrleute der Einsatz beendet. Feuerwehrkommandant Alfred Stromer sagt:
4: Wenn es normale Uhrzeiten sein, ist immer jemand erreichbar und eben in die Nachtstunde ist es halt ein bisschen schwieriger.
3: Franz Hintner ist der Präsident der Tierärzte Kammer und der Koordinator des tierärztlichen Dienstes im Gesundheitsbezirk Meran. Er sagt, für die Kosten muss aktuell niemand aufkommen. Sollte sich kein Besitzer für das Katzel melden, bleibt der Tierarzt auf den Kosten sitzen. Für dieses Problem wird schon nach einer Lösung gesucht, sagt Tierarzt Hintner. In Zukunft könnte in solchen Fällen der Sanitätsbetrieb für die Behandlungskosten aufkommen. Wer ein verletztes Haustier findet, ruft am besten die 112 an oder die Telefonzentrale im Bozner Krankenhaus. Die wissen immer zu jeder Zeit Bescheid, welcher Tierarzt oder Tieraufseher im Dienst ist.
5: Und der hat ein entsprechendes Auto und der bringt dann dieses Tier, vor allem Katze, bringt er dann entweder zum Tierarzt oder meistens in das Tierheim Sil, wo auch ein Ambulatorium drinnen ist, und dort wird dann die Katze behandelt.
3: Und grundsätzlich muss der Tierarzt nur dann ein Tier aufnehmen, wenn er auch einen entsprechenden Notfalldienst anbietet oder den Anruf des Besitzers oder Finders abnimmt. Aber in jedem Fall wird dem Tier geholfen, egal ob von einem privaten oder öffentlich bediensteten Tierarzt.
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2: Ja, das bringt uns heute viel Sonnenschein. Am Himmel zeigen sich nur wenige und harmlose Wolken. Jetzt am Nachmittag steigen die Temperaturen noch auf maximal 24 Grad in Sterzing und auf 30 Grad in Bozen. Dieter Peterlin vom Landeswetterdienst. Wie geht es denn morgen und in den nächsten Tagen weiter?
6: Morgen wird es auch wieder sonnig, wenn auch nicht ganz ungetrübt, denn es ziehen ein paar Schleierwolken durch und am Nachmittag kann es einmal beim Hauptkamm auch einzelne Regenschauer geben. Wolkenlos wird dann wieder der Freitag, das Wochenende hingegen zweigeteilt. Der sonnigere Tag wird der Samstag.
2: Das war das Südtirol-Journal Mittagsmagazin vom Mittwoch. Wenn Sie mögen, dann hören wir uns morgen wieder. Ich bin Marlies Winkler. Ich wünsche Ihnen noch einen schönen Nachmittag. Machen Sie es gut.
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7: Aus der Landesverkehrsmeldezentrale begrüßt Sie Renate Stauder. Auf der Brenner Autobahn gibt es in Fahrtrichtung Süden zwischen Bozen Nord und Neumarkt LKW-Stau und Kolonnenverkehr und Stau wegen Überlastung. Zu Kolonnenverkehr und Stau wegen Überlastung kommt es auch auf folgenden Straßen. Auf der Pustertaler Staatsstraße in beiden Richtungen zwischen Oberfintl und Kienz und in Fachrichtung Inchen zwischen St. Lorenzen und Börcher. Auf der Grüner Staatsstraße taleinwärts bei St. Ulrich und auf der Finchgauer Staatsstraße zwischen Algund und Blaus in beiden Richtungen. Die Penzerjochstraße ist zwischen dem Penzerjoch und Eck bis 18 Uhr wegen Asphaltierungsarbeiten gesperrt. Auf der Schnellstraße Mebo ist zwischen Marling und Meran Südsinig in beiden Richtungen wegen Asphaltierungsarbeiten nur eine Fahrspur befahrbar. Zudem ist in Richtung Bozen die Einfahrt Marling gesperrt. Gute Fahrt!

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0: 10 vor 1.
1: Suche erfolgreich, mehrere Angebote für Ausweichquartier des Gerichts. Sinkender Konsum, Südrolls Weinwirtschaft unter Druck. Und super Sonnenschein haben wir. Ich bin Gunde Bichler, grüß Gott.
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1: Die Suche nach Ersatzräumen für das eingestürzte Bozner Landesgericht geht in die nächste Phase. Es gibt jetzt eine Liste von möglichen Standorten, in die das Gericht bald provisorisch umziehen könnte. 20 Angebote aus der Privatwirtschaft sind beim Land eingegangen, sagt Landesrat Christian Bianchi.
2: Noi oggi stiamo aprendo le 20 offerte che ci sono arrivate dall'economia locale per l'individuazione di una sede provvisoria.
1: Die Entscheidung, welches Gebäude tatsächlich ausgewählt wird, treffen die Gerichtspräsidentin und der leitende Oberstaatsanwalt in den kommenden Tagen. Sie wollen einen Standort, der groß genug ist, über Säle verfügt, Parkplätze hat und vor allem sofort benutzt werden kann. Die Stimmung bei den landwirtschaftlichen Genossenschaften in Südtirol ist gedämpft. Steigende Kosten und sinkende Nachfrage machen ihnen zu schaffen. Das gilt vor allem für die Kellereigenossenschaften. Das zeigt das neue Wirtschaftsbarometer der Handelskammer. Es wird weniger Wein getrunken, das macht sich auf dem Südtiroler Markt und auch im Ausland bemerkbar. Dazu kommen noch die US-Zölle. Auch die Milchgenossenschaften stehen unter Druck, weil die Kosten für Energie und Verpackungsmaterial deutlich gestiegen sind. In Bozen hat die Stadtpolizei einen Fahrraddieb auf frischer Tat ertappt. Die Beamten waren in Zivil unterwegs und haben am Verdiplatz einen Tunesier beobachtet, der versucht hat, ein teures E-Bike zu stehlen. Er hat den Sattel abmontiert und als Hebel benutzt, um das Zahlenschloss aufzubrechen. Als er davonfahren wollte, haben ihn die Polizisten aufgehalten und festgenommen. Er ist schon mehrfach vorbestraft. Das E-Bike wurde dem rechtmäßigen Besitzer zurückgegeben. In Südfrankreich ist es den Feuerwehrleuten gelungen, einen großen Waldbrand unter Kontrolle zu bringen. Es gibt aber noch keine Entwarnung, weil die Flammen und Glutnester immer wieder auflodern. Das Feuer hatte sich gestern schnell ausgebreitet und hunderte Menschen in die Flucht getrieben. Und in Norditalien haben heftige Unwetter mit Hagel große Schäden in der Landwirtschaft angerichtet. Der Bauernverband Coldiretti spricht von Schäden von mehreren 100 Millionen Euro. In der Provinz Ferrara waren die Hagelkörner so groß wie Ping-Pong-Bälle. Dort wurden auch Hausdächer und Photovoltaikanlagen beschädigt. Auf der Autobahn zwischen Bologna und Padua mussten viele Autofahrer stehen bleiben, weil der Hagel die Windschutzscheiben zerschlagen hatte. Und bei uns gibt es heute Postkartenwetter. Es ist herrlich sonnig. Gleich hören Sie mehr zum Wetter.
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1: Was für ein herrlicher Sonnenschein heute in Südtirol. Ideales Berg- und Badewetter. Kaum eine Wolke ist zu sehen und die Sonne wärmt wieder auf. Angenehme 25 Grad messen wir jetzt zum Mittag in Bozen, 21 in Franzensweste, 20 am Ritten, 18 in Sand in Taufers und 16 Grad in Wolkenstein. Bis zum Nachmittag werden es noch 24 bis 30 Grad. Sonnig und sommerlich warm wird es auch morgen am Donnerstag. Ein paar Schleierwolken ziehen durch. Dazu weht im Wipptal und Finchgau der Föhn.
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9: Schönen Nachmittag wünscht Daniel Hofer auf der Landesverkehrsmeilezentrale. Auf der Brenner Autobahn in Fahrtrichtung Süden zwischen Klausen und Bozen Nord sowie auf der Bustertaler Staatsstraße in Fahrtrichtung Innichen zwischen St. Lorenzen und Bercha Kolonnenverkehr und Stau wegen Überlastung. Und auf der Brenner Autobahn immer in Fahrtrichtung Süden zwischen Bozen Süd und Affi abschnittsweise Kolonnenverkehr wegen Überlastung. Auf der Brenner Staatsstraße zwischen Azwang und Kollmann besteht eine Einbahnregelung wegen Arbeiten. Rechnen Sie mit Wartezeiten und Staus, vor allem in Fahrtrichtung Süden. Weitere Verzögerungen wegen Arbeiten gibt es auf der Schnellstraße Meran-Bozen in beiden Fahrtrichtungen zwischen Marling und Meran-Süd-Sienich, auf der Landesstraße Meran-Hafling unterhalb von Hafling sowie auf der Landesstraße zwischen Weidbruck und Kastelroth. Kommen Sie gut voran!
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0: 10 vor 2.
1: Eingestürztes Gerichtsgebäude muss nicht komplett abgerissen werden. Mehr Ordnung, neuer Camperparkplatz in Bozen. Und es ist traumhaft sonnig. Ich bin Gunde Biechler. Grüß Gott.
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1: Am eingestürzten Bozner Landesgericht gehen die Aufräumarbeiten weiter. Immer noch wird Schutt abtransportiert und die übrigen Gebäudeteile werden abgestützt. Gerüchte, dass das Gerichtsgebäude möglicherweise komplett abgerissen wird, weist Landesrat Christian Bianchi zurück. Nur der mittlere Teil müsse neu gebaut werden, die beiden Seitenflügel seien nicht beschädigt worden, sagt Bianchi.
2: Non è assolutamente in questo momento un tema di demolizione.
1: Bis das Landesgericht wieder aufgebaut ist und vollständig genutzt werden kann, werden Jahre vergehen, sagt der Landesrat. In der Zwischenzeit braucht es ein Ersatzgebäude und dafür gibt es 20 Angebote aus der Privatwirtschaft. Die Führungsspitze des Gerichts wird in den kommenden Tagen eine Entscheidung treffen, wohin das Gericht umziehen wird. Das Wasserkraftwerk in Wiesenpfitsch bringt Geld für die Kassen der Gemeinde. Die Stromgesellschaft Alpeia zahlt nämlich für das Kraftwerk innerhalb von 3 Jahren insgesamt 1,4 Millionen Euro an Umweltgeldern. 2 Drittel davon gehen an die Gemeinde Wiesenpfitsch, 1 Drittel ans Land. Damit werden Projekte für Biotope und den Schutz der Gewässer finanziert. Wer mit dem Camper in Bozen Station machen will, hat eine neue Möglichkeit. In der Pfarrhofstraße beim Friedhof ist jetzt ein neuer Camperparkplatz geöffnet. Es gibt 19 Stellplätze, sie können für maximal 3 Tage genutzt werden, pro Tag werden 30 Euro fällig. Dieses Angebot richtet sich an Urlauber. Für Einheimische wird in einem zweiten Schritt ein Abstellplatz für Wohnmobile zur Verfügung gestellt, die 1 Jahr lang geparkt werden dürfen. Die Parkplätze werden von der See abgeführt, die für Sauberkeit und Ordnung sorgt. Bisher waren die Flächen von illegalen Dauerparkern besetzt. Das Gelände musste schon mehrmals geräumt und gesäubert werden. Die festgefahrene Situation rund um den Brennertransit kann nur von allen Staaten gemeinsam gelöst werden und nicht von Gerichten. Das sagen mehrere österreichische EU-Abgeordnete. Sie rufen deshalb den Verkehrskommissar dazu auf, den grenzüberschreitenden Verkehr besser zu koordinieren und mehr Güter von der Straße auf die Schiene zu verlagern. Die Abgeordneten schlagen außerdem ein gemeinsames Treffen zum Brennerkorridor vor, um an Lösungen zu arbeiten. Und es ist herrlich sonnig und auch wieder wärmer. Gleich hören Sie mehr zu den Temperaturen.
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1: Schönsten Sonnenschein haben wir heute in Südtirol. Kaum eine Wolke ist zu sehen. Die Fernsicht ist ausgezeichnet. Die Sonne hat inzwischen aufgewärmt. Angenehme 29 Grad messen werden Gargazon und Bransol. 26 in Brixen, 25 in Laas und 17 Grad in Bretau. Am Nachmittag bilden sich ein paar Quellwolken über den Bergen. Morgen Donnerstag geht es weiter mit viel Sonnenschein. Es ziehen nur ein paar Schleierwolken durch. Dazu weht im Finchgau und Wipptal der Föhn. Und die Temperaturen steigen an auf sommerliche 22 bis 30 Grad.
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8: Guten Nachmittag aus der Landesverkehrsmeldezentrale. Brenner Autobahn. In Richtung Süden zwischen Klausen und Bozen noch 4 Kilometer Stau und zwischen Neumarkt und Affig Kolonnenverkehr wegen Überlastung. Richtung Norden zwischen Ahla, Abi und Roveretto noch 6 Kilometer Stau nach einem Unfall. Auf der Brenner Staatsstraße zwischen Atzung und Kollmann staute sich in beiden Richtungen wegen Asphaltierungsarbeiten. Die Benzer-Joch-Straße ist zwischen dem Benzer-Joch und Eck heute und morgen jeweils von 7.30 Uhr bis 18 Uhr wegen Asphaltierungsarbeiten gesperrt. Und ein Hinweis für morgen Donnerstag. Die Landesstraße Hafling-Mölden ist beim Tunnel St. Kathrin von 9 bis 17 Uhr wegen Asphaltierungsarbeiten gesperrt. Ausweichen kann man über Derlan. Allen unterwegs, gute Fahrt!
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0: 10 vor 3.
1: Gerichtsgebäude in Bozen wird nicht originalgetreu wieder aufgebaut. Geburtshaus von Hitler in Österreich hat neue Bestimmung. Und es ist strahlend schön. Ich bin Gunde Bichler. Schönen Mittwochnachmittag.
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1: Nur wenige Tage nach dem Einsturz des Bozener Landesgerichts wird schon darüber diskutiert, wie der zerstörte Mittelteil künftig ausschauen soll. Er muss nämlich wieder aufgebaut werden. Und einige befürchten jetzt, dass er detailgetreu so wieder aufgebaut wird, wie er vorher war, inklusive der faschistischen Reliefs. Das Gerichtsgebäude stammt nämlich aus den 1940er Jahren. Das dürfte aber nicht der Fall sein, sagt Landeskonservatorin Karin Dalla Torre.
2: Es ist die Praxis der Denkmalpflege heute in Europa und darüber hinaus, dass nicht mehr bestehende Teile nicht rekonstruiert werden, sondern eventuell durch einen neuen Bauteil ergänzt werden, der allerdings eine hohe architektonische Qualität haben sollte. Aber so weit sind wir noch nicht.
1: Bis das Landesgericht wieder aufgebaut wird und komplett genutzt werden kann, werden noch Jahre vergehen. Wie genau der Mittelteil künftig ausschauen soll, darüber wird wohl noch viel gestritten werden. In Bozen gibt es einen neuen Parkplatz für Camper, und zwar in der Pfarrhofstraße beim Friedhof. Es gibt 19 Stellplätze, sie können für maximal 3 Tage genutzt werden. Pro Tag werden 30 Euro fällig. Und in einem zweiten Schritt wird ein Abstellplatz für Wohnmobile eingerichtet, die 1 Jahr lang dort geparkt werden dürfen. Die Parkplätze werden von der SEAB geführt. Bisher waren die Flächen von illegalen Dauerparkern besetzt. Das Gelände musste immer wieder geräumt und gesäubert werden. Die Karabinieri haben einen Einbruch in ein Gastlokal in Bozen rasch aufklären können. Ein Dieb hatte am vergangenen Freitag die Eingangstür des Lokals eingeschlagen und die Kasse gestohlen. Darin befanden sich rund 100 Euro Bargeld. Der Mann wurde angezeigt, er stammt aus dem Ausland und hat keinen festen Wohnsitz. Weil den Karabinieri klar war, dass er nicht allein gehandelt hat, haben sie die Aufzeichnungen der Überwachungskameras ausgewertet und 2 Männer und eine Frau identifiziert, die mitgeholfen haben. Das Geburtshaus von Hitler in Braunau in Österreich ist zu einem Polizeizentrum umgebaut worden. Zuvor war mehrere Jahre lang diskutiert worden, wie das Gebäude genutzt werden soll. Dann hat man sich darauf geeinigt, dass dort die Polizei einziehen wird. In der Vergangenheit waren Rechtsextreme oft zu dem Haus gekommen, um es sich anzusehen. Mit dem Umbau soll das nicht mehr passieren. Heute wird das Zentrum bei einer Feier eröffnet. Und genießen Sie den herrlichen Sonnenschein. Es ist angenehm warm. Gleich hören Sie mehr zu den Temperaturen.
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1: Was für ein herrliches Sommerwetter heute in Südtirol. Es ist fast wolkenlos und die Sonne hat aufgewärmt. 21 Grad hat es in Antholz, 19 in Corvara und Deutschnofen, 28 Grad in St. Martin im Passaia und 24 am Ritten. Die Wolken bleiben heute harmlos. Auch morgen Donnerstag geht es weiter mit viel Sonnenschein. Untertags ziehen ein paar Schleierwolken durch und stellenweise weht der Föhn. Und es werden wieder 22 bis 30 Grad.
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6: Guten Nachmittag aus der Landesverkehrsmeldezentrale. Brenner Autobahn. In Richtung Süden zwischen Klausen und Bozen noch 4 Kilometer Stau und zwischen Neumarkt und Affig Kolonnenverkehr wegen Überlastung. Richtung Norden zwischen Ahla, Abi und Roberto noch 6 Kilometer Stau nach einem Unfall. Auf der Brenner Staatsstraße zwischen Atzung und Kollmann staute sich in beiden Richtungen wegen Asphaltierungsarbeiten. Die Benzerjochstraße ist zwischen dem Benzerjoch und Eck heute und morgen jeweils von 7:30 bis 18 Uhr wegen Asphaltierungsarbeiten gesperrt. Und ein Hinweis für morgen Donnerstag. Die Landesstraße Hafling-Mülten ist beim Tunnel St. Kathrin von 9 bis 17 Uhr wegen Asphaltierungsarbeiten gesperrt. Ausweichen kann man über Derlan. Allen unterwegs, gute Fahrt!
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1: Und hier sind die heutigen Anzeigen. Ein Bildrahmen 10 x 10 cm groß wird zu schenken gesucht. Inoxplatten sind zu verschenken. Ebenfalls vergeben werden mehrere neuwertige Regenschirme. Telefon 346 23 13 361. Wegen Todesfall ist ein Opel Adam mit 4 fast neuen Winterreifen und 9 Sommerreifen im Pustertal günstig zu verkaufen. Weitere Auskünfte unter 0474 97 83 39 oder 348 70 51 337. Ein Elektrorasenmäher mit Seilspule vorne und ein neuwertiges E-Bike für Damen sind im Unterland günstig zu verkaufen. Telefon 333 84 95 367. Zwei alte Holztruhen in gutem Zustand mit Schloss und Schlüssel sind im Finchgau zu verkaufen. Telefon 388 81 14 662. Eine Küchenmaschine Bosch Mum 2 im Set mit Durchschlauchschnitzler und Tasty Moments sowie 2 Edelstahlschüsseln sind um 170 Euro zu verkaufen. Telefon 335 70 32 37 4. Ein Einbaukühlschrank unter Tisch ist zu verschenken. Telefon 348 26 05 897. Zu verschenken ist eine Rundstabfräse. Die dazugehörigen Fräser werden sehr günstig verkauft. Es gibt Fräser für Stäbe mit Durchmesser 2,5, 3, 4, 5, 6, 8 und 10 bzw. auch 12 mm. Weitere Auskünfte unter 348 26 05 897. Weggläser mit einem Fassungsvermögen von 1 Kilo sind zu verkaufen. Telefon 348 88 45 170. Und verkauft werden ein Holzspalter mit 220 Volt Anschluss, ein Kia Sorento Allrad Baujahr 2004 mit 288.000 gefahrenen Kilometern und eine vierreihige steirische Harmonika. Telefon 340 18 19 198. Soweit die Durchsagen im Trödelmarkt hier auf Radio Grüne Welle. Wenn Sie noch Fragen zu diesen Anzeigen haben oder wenn Sie selbst eine Anzeige für den Trödelmarkt aufgeben möchten, können Sie gerne da bei uns anrufen unter der Rufnummer 0471 30 00 92 0471 30 00 92. Sie können die Anzeigen natürlich auch gerne schriftlich schicken per Mail an info@rgw.it oder direkt von unserer Homepage aus die Anzeigen aufgeben unter www.rgw.it. Da gibt es auch alle eben gehörten Anzeigen zum Nachlesen. Private Verkaufsanzeigen, Kaufgesuche und Stellengesuche geben wir kostenlos durch.
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0: 10 vor 4.
1: Schwimmstunde für Frauen in Salurm sorgt für Kritik. Nach Raubüberfall in Bayern, Mann in Südtirol verhaftet. Und es ist sonnig und warm. Ich bin Gunde Bichler. Guten Nachmittag.
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1: Die Freiheitlichen werfen Salurm eine falsche Integrationspolitik vor. Das Salurmer Lido soll künftig einmal pro Woche am Abend nach den offiziellen Öffnungszeiten für muslimische Frauen reserviert sein und das ärgert Freiheitlichen Obmann Roland Stauder. Die Behauptungen der Freiheitlichen stimmen allerdings nicht ganz. Montagabend gibt es ab sofort zwar eine Schwimmstunde im Lido von Salurm, allerdings steht die nicht nur Musliminnen offen, sagt der Kulturmediator Abdel El Abci. Er kennt das Projekt.
2: Das ist einfach eine Stunde für Frauen. Ob sie Muslim oder nicht Muslim, das ist etwas anders.
1: Und daran sieht der Kulturvermittler auch nichts Verwerfliches. Wäre das Angebot tatsächlich nur für Musliminnen, dann wäre es diskriminierend. Die Polizei hat in Südtirol einen Mann aus Polen verhaftet, der mit internationalem Haftbefehl gesucht worden ist. Der 27-Jährige wird verdächtigt, in Bayern zusammen mit Komplizen einen Raubüberfall verübt und eine junge Frau mit Klebeband gefesselt zu haben. Die Diebesbeute beträgt rund 100.000 Euro. Jetzt ist der Mann in einem Hotel im Schlerngebiet aufgespürt worden. Er ist ins Gefängnis von Bozen gebracht worden. Südtirol wird bald dem europäischen Kulturnetzwerk Atrium beitreten. Die Grünen hatten das im Landtag gefordert, ihr Antrag ist angenommen worden. Ziel ist es, das architektonische Erbe des Faschismus bewusst zu machen und für die Erinnerung zu nutzen. Das Netzwerk Atrium vereint Städte und Regionen in Europa, in denen es noch Spuren der Diktaturen gibt. Wer Menschen mit Behinderung und Zivilinvalide begleitet, kann künftig gratis Bus und Bahn fahren. Das hat der Landtag heute beschlossen. Das Team K hatte den Antrag eingebracht. Viele Betroffene sind im Alltag auf Begleitung angewiesen, sagt der Landtagsabgeordnete Alex Ploner. Wenn Begleitpersonen gratis mitfahren können, schaffe das mehr Freiheit und Selbstständigkeit. Im Kampf gegen sexuellen Kindesmissbrauch wird es bald wieder die Kontrolle in privaten Chats geben. Die Anbieter von sozialen Medien werden bald wieder in privaten Chats nach Hinweisen suchen dürfen. Darauf haben sich Vertreter der EU-Länder heute geeinigt. Datenschützer wollen das aber verhindern. Sie bezeichnen die Chatkontrolle als Massenkontrolle, für die es keinen Anlass gibt. Verschlüsselte Nachrichten dürfen übrigens nicht gescannt werden. Die Ende-zu-Ende-Verschlüsselung, wie sie etwa bei WhatsApp gilt, darf nicht aufgebrochen werden. Und mit viel Sonnenschein geht's durch die Wochenmitte. Es hat aufgewärmt. Mehr zum Wetter hören Sie gleich.
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1: Das ist ein strahlend sonniger Mittwoch in Südtirol. Kaum eine Wolke ist zu sehen und die Temperaturen sind angestiegen. In Auer messen wir momentan 29 Grad, in Sterzing und St. Walburg 23, in Sechsten 21 und in Völs am Schlern 26 Grad. Auch morgen Donnerstag gibt's viel Sonnenschein, untertags halten sich nur wenige Schleierwolken. Und es wird wieder sommerlich warm bei 22 bis 30 Grad. Dazu wird es in den Tälern föhnig.
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11: Daniel Hofer begrüßt Sie auf der Landesverkehrsmeldezentrale. Auf der Brenner Autobahn in Fahrtrichtung Süden zwischen Klausen und Bozen Nord Stau wegen Überlastung. Und in beiden Richtungen zwischen Neumarkt und Affi kommt es abschnittsweise immer wieder zu Kolonnenbildungen wegen Überlastung. Auf der Brenner Staatsstraße zwischen Azwang und Kohlmann besteht eine Einbahnregelung wegen Arbeiten. Rechnen Sie mit Wartezeiten und Staus, vor allem in Fahrtrichtung Süden. Weitere Verzögerungen wegen Arbeiten gibt es auf der Landesstraße Meran-Hafling unterhalb von Hafling sowie auf der Landesstraße zwischen Weidbruck und Kastelroth. Die Benzerjochstraße ist zwischen dem Benzerjoch und Eck bis 18 Uhr wegen Asphaltierungsarbeiten gesperrt. Und noch ein Hinweis für morgen Donnerstag. Auf der Landesstraße Meran-Hafling unterhalb von Hafling Sperre von 9 bis 17 Uhr wegen Asphaltierungsarbeiten. Gute und sichere Fahrt.
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1: Heute ist Mittwoch, der 22. Juli. Im Rahmen des Kultursommers im Zumpus in Brixen wird heute Abend um 20.30 Uhr die Komödie Gerüchte, Gerüchte aufgeführt. Das Stück handelt von einer High-Society-Hochzeitsfeier, bei der die Gastgeber plötzlich unauffindbar bzw. angeschossen sind. Aus Angst um ihren eigenen Ruf versuchen die eintreffenden Gäste, das Chaos panisch zu vertuschen und verstricken sich dadurch in einem immer absurderen Lügengebilde voller Missverständnisse. Die Freilichtspiele Lana bringen heute um 21 Uhr im Kapuzinergarten in Lana das Schauspiel Die Wanderhure von Ini Lorenz zur Aufführung. Das Stück erzählt die Geschichte der Bürgerstochter Marie Scherer, die im Konstanz des 15. Jahrhunderts durch eine Intrige unschuldig verurteilt, vergewaltigt und aus ihrer Heimatstadt verbannt wird. Um zu überleben und Rache an ihren Peinigern zu nehmen, schließt sie sich einer Gruppe von Wanderhuren an und kämpft sich unter falschem Namen zurück nach oben. Im Kloster Neustift wird heute Abend das Stück Sommernachtstraum aufgeführt. Die Freilichtaufführung von Shakespeares Klassiker in einer Bearbeitung von Michael Niavarni verspricht einem humorvollen und unterhaltsamen Theaterabend. Beginn ist um 21 Uhr.

0: Auf der Freilichtbühne in der Vorburg von Schloss Tirol in Dorf Tirol gelangt heute ab 21 Uhr das Stück Mirandolina in Rock zur Aufführung, eine Neuinterpretation von Carlo Goldonis berühmtem Klassiker La Locandiera. Regisseur Manfred Schweighofler verlegt die Komödie in ein rockig-bluesiges Ambiente mit Liveband. Einmal Gärtner, so Segen halt mir's. Unter diesem Motto steht das Freilichtkabarett heute Abend um 21 Uhr im Hof der Kellerei Kettmeier in Kaltern. Es spielen Barbara und Dietmar Brandl. Der Filmtreff Kaltern zeigt um 19 Uhr im Bahnhofskino in Kaltern den schwedischen Kinderfilmklassiker Pippi außer Rand und Band aus dem Jahr 1970. Um 21 Uhr wird der schweizerische Film Hallo Betty vorgeführt. Ein Film über die legendäre Kunstfigur Betty Bossi, die in den späten 1950er Jahren zu einer Kochikone wurde. Die Autoren Paul Rösch und Patrick Rina präsentieren heute Abend im Ost-West-Club in Meran ihr Buch Wilde Jahre – Tourismus in Südtirol 1961 bis 1983. Die Buchvorstellung beginnt um 19.30 Uhr. Im Rahmen der Gustav Mahler Musikwochen findet heute um 18 Uhr im Gustav Mahler Saal in Doblach ein Konzert mit dem Violinisten Julian Keinrath und dem Pianisten Anton Gerzenberg statt. Zur Aufführung gelangen Sonaten von Edvard Grieg, Johannes Brahms und César Franck. Und die Pusterer-Gruppe Titla spielt heute ab 20.30 Uhr auf Schloss Castelbell in Castelbell. Soweit unsere heutigen Veranstaltungstipps.
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0: 10:50.
1: Schwimmstunde für Frauen in Salurn. Polemik dauert an. Renten, bessere Absicherung von Eltern gefordert. Und Prachtwetter haben wir. Ich bin Gunde Bichler. Guten Nachmittag.
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1: Eine Schwimmstunde für Frauen im Lido von Salurn sorgt für Kritik, unter anderem bei den Freiheitlichen. Sie haben das Projekt so verstanden, dass das Schwimmbad einmal pro Woche nur für muslimische Frauen reserviert ist. Das ist aber nicht der Fall. Am Montag gibt es eine eigene Schwimmstunde für Frauen, und zwar für alle und nach den offiziellen Öffnungszeiten, nämlich erst um 6:30. Bei der Initiative geht es vor allem darum, dass sich einheimische und zugewanderte Frauen kennenlernen, sagt der Kulturmediator Abdel El Abci. Sie würden sie sonst oft nur kurz sehen beim Einkaufen oder wenn sie die Kinder zur Schule bringen.
2: Aber in einem Schwimmbad ist diese Freiheit, ist nur Frauen, dann entstehen andere Themen und entsteht eine andere Stimmung in der Begegnung.
1: Und das wirke sich positiv auf die Integration aus, sagt der Kulturmediator. Er hofft, dass es solche Initiativen auch bald in anderen Gemeinden geben wird. Südtirol hat heuer noch mehr Geld zur Verfügung. Der Landtag hat heute den Nachtragshaushalt genehmigt. Es geht um mehr als 1 Milliarde Euro. Damit sind im Topf des Landes fast 11 Milliarden. Das Geld aus dem Nachtragshaushalt fließt in Umwelt, Bauten, Gesundheit und Bevölkerungsschutz. Die Landesregierung soll prüfen, ob Mütter und Väter in den ersten 3 Erziehungsjahren von Kindern besser abgesichert werden können, was die Renten angeht. Das fordert der Abgeordnete Andreas Leiter-Reber von der Freien Fraktion. Er hat dazu im Landtag einen Antrag eingebracht. Die Landesregierung soll prüfen, was das kosten würde und wie die Elternzeit bei der Altersvorsorge angemessen anerkannt werden kann. In Österreich und Schweden gäbe es schon ähnliche Modelle. Die Gewerkschaft ASGB begrüßt den Vorschlag und sagt, sie habe schon vor 12 Jahren ähnliche Modelle vorgelegt, bisher habe sich aber nichts getan. Die Stadt Bozen protestiert beim Bahnunternehmen RFI, dass die Bauarbeiten für den Eisenbahntunnel bei der Unterführung in der Trienstraße noch nicht begonnen haben. Die Straße ins Stadtviertel Haslach ist seit 10 Tagen gesperrt. Autofahrer, Radler und Fußgänger müssen große Umwege machen, aber die Baustelle stehe noch immer still, kritisieren Bürgermeister Corarati und Verkehrsstadträtin Ramosa. Sie verlangen von RFI einen neuen Zeitplan und schlagen vor, dass wenigstens Fuß- und Radweg so lange wieder geöffnet werden. Die Polizei hat in Südtirol einen Mann aus Polen verhaftet, der mit internationalem Haftbefehl gesucht worden ist. Der 27-Jährige wird verdächtigt, in Bayern zusammen mit Komplizen einen Raubüberfall verübt und eine junge Frau mit Klebeband gefesselt zu haben. Die Diebesbeute beträgt rund 100.000 Euro. Jetzt ist der Mann in einem Hotel im Schlerngebiet aufgespürt worden. Er sitzt im Bozner Gefängnis. Und auch in der zweiten Wochenhälfte gibt's viel Sonnenschein. Gleich hören Sie mehr dazu.
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2: Kaiserwetter heute in Südtirol. Die Sonne scheint vom Brenner bis Saloren, vom Reschen bis nach Wienebach. Wolken sind die Ausnahme. Auch morgen Donnerstag und am Freitag geht es weiter mit viel Sonnenschein unter ein paar harmlosen Wolken. Morgen wird es im Wipptal und Finchgau föhnig. Die Temperaturen steigen an auf angenehme 22 bis 30 Grad. Auch heute hat die Sonne aufgewärmt. 28 Grad hat es in Kaltern, 26 in Oberfintel, 23 Grad in Marienberg und 20 in Penz und Prax.
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4: Schönen Nachmittag aus der Landesverkehrsmeldezentrale wünscht Renate Stauder. Auf der Brenner Autobahn in Fahrtrichtung Norden gibt es zwischen Trient Süd und Neumarkt Kolonnenverkehr wegen Überlastung. Eine Einbahnregelung wegen Arbeiten gibt es auf der Brenner Staatsstraße zwischen Arzwang und Kollmann und auf der Landesstraße Weidburg-Kastloh zwischen Weidburg und der Abzweigung St. Oswald. Es kann zu Wartezeiten in beiden Richtungen kommen. Auf der Schnellstraße Mebo ist wegen Asphaltierungsarbeiten zwischen Marling und Meran Südsinig in beiden Richtungen nur eine Fahrspur befahrbar. Zudem ist in Fachrichtung Bozen die Einfahrt Marling gesperrt. Noch ein Hinweis für morgen Donnerstag. Die Landesstraße Meran-Hafling ist von 9 Uhr bis 17 Uhr wegen Asphaltierungsarbeiten für den Verkehr gesperrt. Gute Fahrt!

0: 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Eine Zeitangabe, es ist 17 Uhr. Aus der Gnadenkapelle des Bozner Doms übertragen wir nun die Andacht.
1: Gott zum Gruß, liebe Anwesende und alle Zuhörer auf Radio Grüne Welle. Wir wollen um den Frieden in der Welt bitten. Im Rosenkranzgebet Maria um ihre Fürsprache bei Gott anflehen. Auch Maria Magdalena sei uns Hilfe in der Bitte um Frieden. Im Namen des Vaters und des Sohnes und des Heiligen Geistes.
2: Amen.
1: Ich glaube an Gott, den Vater, den Allmächtigen, den Schöpfer des Himmels und der Erde, und an Jesus Christus, seinen eingeborenen Sohn, unseren Herrn, empfangen durch den Heiligen Geist, geboren von der Jungfrau Maria, gelitten unter Pontius Pilatus, gekreuzigt, gestorben und begraben, hinabgestiegen in das Reich des Todes, am dritten Tage auferstanden von den Toten, aufgefahren in den Himmel. Er sitzt zur Rechten Gottes, des allmächtigen Vaters. Von dort wird er kommen, zu richten die Lebenden und die Toten. Ich glaube an den Heiligen Geist, die heilige katholische Kirche, Gemeinschaft der Heiligen, Vergebung der Sünden, Auferstehung der Toten und das ewige Leben. Amen. Vater unser im Himmel, geheiligt werde dein Name, dein Reich komme, dein Wille geschehe wie im Himmel, so auf Erden.
3: Unser tägliches Brot gib uns heute und vergib uns unsere Schuld, wie auch wir vergeben unseren Schuldigern. Und führe uns nicht in Versuchung, sondern erlöse uns von dem Bösen.
1: Gegrüßet seist du, Maria, voll der Gnade, der Herr ist mit dir. Du bist gebenedeit unter den Frauen und gebenedeit ist die Frucht deines Leibes, Jesus, der in uns den Glauben vermehre.
3: Heilige Maria, Mutter Gottes, bitte für uns Sünder, jetzt und in der Stunde unseres Todes. Amen.
1: Gegrüßet seist du, Maria, voll der Gnade, der Herr ist mit dir. Du bist gebenedeit unter den Frauen und gebenedeit ist die Frucht deines Leibes, Jesus, der in uns die Hoffnung stärke.
3: Heilige Maria, Mutter Gottes, bitte für uns Sünder, jetzt und in der Stunde unseres Todes. Amen.
1: Gegrüßet seist du, Maria, voll der Gnade, der Herr ist mit dir. Du bist gebenedeit unter den Frauen und gebenedeit ist die Frucht deines Leibes, Jesus, der in uns die Liebe entzünde.
3: Heilige Maria, Mutter Gottes, bitte für uns Sünder, jetzt und in der Stunde unseres Todes. Amen.
1: Ehre sei dem Vater, dem Sohn und dem Heiligen Geist.
3: Wie im Anfang, so auch jetzt und alle Zeit und in Ewigkeit. Amen.
1: Vater unser im Himmel, geheiligt werde dein Name, dein Reich komme, dein Wille geschehe wie im Himmel, so auf Erden.
3: Unser tägliches Brot gib uns heute und vergib uns unsere Schuld, wie auch wir vergeben unseren Schuldigern. Und führe uns nicht in Versuchung, sondern erlöse uns von dem Bösen.
1: Gegrüßet seist du, Maria, voller Gnade, der Herr ist mit dir. Du bist gebenedeit unter den Frauen und gebenedeit ist die Frucht deines Leibes, Jesus, der von den Toten auferstanden ist.
3: Heilige Maria, Mutter Gottes, bitte für uns Sünder, jetzt und in der Stunde unseres Todes. Amen.
1: Gegrüßet seist du, Maria, voll der Gnade, der Herr ist mit dir. Du bist gebenedeit unter den Frauen und gebenedeit ist die Frucht deines Leibes, Jesus, der von den Toten auferstanden ist.
3: Heilige Maria, Mutter Gottes, bitte für uns Sünder, jetzt und in der Stunde unseres Todes. Amen.
1: Gegrüßet seist du, Maria, voll der Gnade, der Herr ist mit dir. Du bist gebenedeit unter den Frauen und gebenedeit ist die Frucht deines Leibes, Jesus, der von den Toten auferstanden ist.
3: Heilige Maria, Mutter Gottes, bitte für uns Sünder, jetzt und in der Stunde unseres Todes. Amen.
1: Gegrüßet seist du, Maria, voll der Gnade, der Herr ist mit dir. Du bist gebenedeit unter den Frauen und gebenedeit ist die Frucht deines Leibes, Jesus, der von den Toten auferstanden ist.
3: Heilige Maria, Mutter Gottes, bitte für uns Sünder, jetzt und in der Stunde unseres Todes. Amen.
1: Gegrüßet seist du, Maria, voll der Gnade, der Herr ist mit dir. Du bist gebenedeit unter den Frauen und gebenedeit ist die Frucht deines Leibes, Jesus, der von den Toten auferstanden ist.
3: Heilige Maria, Mutter Gottes, bitte für uns Sünder, jetzt und in der Stunde unseres Todes. Amen.
1: Gegrüßet seist du, Maria, voll der Gnade, der Herr ist mit dir. Du bist gebenedeit unter den Frauen und gebenedeit ist die Frucht deines Leibes, Jesus, der von den Toten auferstanden ist.
3: Heilige Maria, Mutter Gottes, bitte für uns Sünder, jetzt und in der Stunde unseres Todes. Amen.
1: Gegrüßet seist du, Maria, voll der Gnade, der Herr ist mit dir. Du bist gebenedeit unter den Frauen und gebenedeit ist die Frucht deines Leibes, Jesus, der von den Toten auferstanden ist.
3: Heilige Maria, Mutter Gottes, bitte für uns Sünder, jetzt und in der Stunde unseres Todes. Amen.
1: Gegrüßet seist du, Maria, voll der Gnade, der Herr ist mit dir. Du bist gebenedeit unter den Frauen und gebenedeit ist die Frucht deines Leibes, Jesus, der von den Toten auferstanden ist.
3: Heilige Maria, Mutter Gottes, bitte für uns Sünder, jetzt und in der Stunde unseres Todes. Amen.
1: Gegrüßet seist du, Maria, voll der Gnade, der Herr ist mit dir. Du bist gebenedeit unter den Frauen und gebenedeit ist die Frucht deines Leibes, Jesus, der von den Toten auferstanden ist.
3: Heilige Maria, Mutter Gottes, bitte für uns Sünder, jetzt und in der Stunde unseres Todes. Amen.
1: Gegrüßet seist du, Maria, voll der Gnade, der Herr ist mit dir. Du bist gebenedeit unter den Frauen und gebenedeit ist die Frucht deines Leibes, Jesus, der von den Toten auferstanden ist.
3: Heilige Maria, Mutter Gottes, bitte für uns Sünder, jetzt und in der Stunde unseres Todes. Amen.
1: Ehre sei dem Vater, dem Sohn und dem Heiligen Geist.
3: Wie im Anfang, so auch jetzt und alle Zeit und in Ewigkeit. Amen. Vater unser im Himmel, geheiligt werde dein Name. Dein Reich komme, dein Wille geschehe, wie im Himmel so auf Erden.
1: Unser tägliches Brot gib uns heute und vergib uns unsere Schuld, wie auch wir vergeben unseren Schuldigern. Und führe uns nicht in Versuchung, sondern erlöse uns von dem Bösen.
3: Gegrüßt seist du, Maria, voller Gnade, der Herr ist mit dir. Du bist gebenedeit unter den Frauen, und gebenedeit ist die Frucht deines Leibes, Jesus, der in den Himmel aufgefahren ist.
1: Heilige Maria, Mutter Gottes, bitte für uns Sünder, jetzt und in der Stunde unseres Todes. Amen.
3: Gegrüßt seist du, Maria, voller Gnade, der Herr ist mit dir. Du bist gebenedeit unter den Frauen, und gebenedeit ist die Frucht deines Leibes, Jesus, der in den Himmel aufgefahren ist.
1: Heilige Maria, Mutter Gottes, bitte für uns Sünder, jetzt und in der Stunde unseres Todes. Amen.
3: Gegrüßt seist du, Maria, voller Gnade, der Herr ist mit dir. Du bist gebenedeit unter den Frauen, und gebenedeit ist die Frucht deines Leibes, Jesus, der in den Himmel aufgefahren ist.
1: Heilige Maria, Mutter Gottes, bitte für uns Sünder, jetzt und in der Stunde unseres Todes. Amen.
3: Gegrüßt seist du, Maria, voller Gnade, der Herr ist mit dir. Du bist gebenedeit unter den Frauen, und gebenedeit ist die Frucht deines Leibes, Jesus, der in den Himmel aufgefahren ist.
1: Heilige Maria, Mutter Gottes, bitte für uns Sünder, jetzt und in der Stunde unseres Todes. Amen.
3: Gegrüßt seist du, Maria, voller Gnade, der Herr ist mit dir. Du bist gebenedeit unter den Frauen, und gebenedeit ist die Frucht deines Leibes, Jesus, der in den Himmel aufgefahren ist.
1: Heilige Maria, Mutter Gottes, bitte für uns Sünder, jetzt und in der Stunde unseres Todes. Amen.
3: Gegrüßt seist du, Maria, voller Gnade, der Herr ist mit dir. Du bist gebenedeit unter den Frauen, und gebenedeit ist die Frucht deines Leibes, Jesus, der in den Himmel aufgefahren ist.
1: Heilige Maria, Mutter Gottes, bitte für uns Sünder, jetzt und in der Stunde unseres Todes. Amen.
3: Gegrüßt seist du, Maria, voller Gnade, der Herr ist mit dir. Du bist gebenedeit unter den Frauen, und gebenedeit ist die Frucht deines Leibes, Jesus, der in den Himmel aufgefahren ist.
1: Heilige Maria, Mutter Gottes, bitte für uns Sünder, jetzt und in der Stunde unseres Todes. Amen.
3: Gegrüßt seist du, Maria, voller Gnade, der dir. Du bist gebenedeit unter den Frauen, und gebenedeit ist die Frucht deines Leibes, Jesus, der in den Himmel aufgefahren ist.
1: Heilige Maria, Mutter Gottes, bitte für uns Sünder, jetzt und in der Stunde unseres Todes. Amen.
3: Gegrüßt seist du, Maria, voller Gnade, der Herr ist mit dir. Du bist gebenedeit unter den Frauen, und gebenedeit ist die Frucht deines Leibes, Jesus, der in den Himmel aufgefahren ist.
1: Heilige Maria, Mutter Gottes, bitte für uns Sünder, jetzt und in der Stunde unseres Todes. Amen.
3: Gegrüßt seist du, Maria, voller Gnade, der Herr ist mit dir. Du bist gebenedeit unter den Frauen, und gebenedeit ist die Frucht deines Leibes, Jesus, der in den Himmel aufgefahren ist.
1: Heilige Maria, Mutter Gottes, bitte für uns Sünder, jetzt und in der Stunde unseres Todes. Amen. Ehre sei dem Vater, dem Sohn und dem Heiligen Geist.
3: Wie im Anfang, so auch jetzt und alle Zeit und in Ewigkeit. Amen.
1: Vater unser im Himmel, geheiligt werde dein Name, dein Reich komme, dein Wille geschehe wie im Himmel, so auf Erden.
3: Unser tägliches Brot gib uns heute und vergib uns unsere Schuld, wie auch wir vergeben unseren Schuldigern. Und führe uns nicht in Versuchung, sondern erlöse uns von dem Bösen.
1: Gegrüßt seist du, Maria, voll der Gnade, der Herr ist mit dir. Du bist gebenedeit unter den Frauen, und gebenedeit ist die Frucht deines Leibes, Jesus, der uns den Heiligen Geist gesandt hat.
3: Heilige Maria, Mutter Gottes, bitte für uns Sünder, jetzt und in der Stunde unseres Todes. Amen.
1: Gegrüßet seist du, Maria, voll der Gnade, der Herr ist mit dir. Du bist gebenedeit unter den Frauen, und gebenedeit ist die Frucht deines Leibes, Jesus, der uns den Heiligen Geist gesandt hat.
3: Heilige Maria, Mutter Gottes, bitte für uns Sünder, jetzt und in der Stunde unseres Todes. Amen.
1: Gegrüßet seist du, Maria, voll der Gnade, der Herr ist mit dir. Du bist gebenedeit unter den Frauen, und gebenedeit ist die Frucht deines Leibes, Jesus, der uns den Heiligen Geist gesandt hat.
3: Heilige Maria, Mutter Gottes, bitte für uns Sünder, jetzt und in der Stunde unseres Todes. Amen.
1: Gegrüßet seist du, Maria, voll der Gnade, der Herr ist mit dir. Du bist gebenedeit unter den Frauen, und gebenedeit ist die Frucht deines Leibes, Jesus, der uns den Heiligen Geist gesandt hat.
3: Heilige Maria, Mutter Gottes, bitte für uns Sünder, jetzt und in der Stunde unseres Todes. Amen.
1: Gegrüßet seist du, Maria, voll der Gnade, der Herr ist mit dir. Du bist gebenedeit unter den Frauen, und gebenedeit ist die Frucht deines Leibes, Jesus, der uns den Heiligen Geist gesandt hat.
3: Heilige Maria, Mutter Gottes, bitte für uns Sünder, jetzt und in der Stunde unseres Todes. Amen.
1: Gegrüßet seist du, Maria, voll der Gnade, der Herr ist mit dir. Du bist gebenedeit unter den Frauen, und gebenedeit ist die Frucht deines Leibes, Jesus, der uns den Heiligen Geist gesandt hat.
3: Heilige Maria, Mutter Gottes, bitte für uns Sünder, jetzt und in der Stunde unseres Todes. Amen.
1: Gegrüßet seist du, Maria, voll der Gnade, der Herr ist mit dir. Du bist gebenedeit unter den Frauen, und gebenedeit ist die Frucht deines Leibes, Jesus, der uns den Heiligen Geist gesandt hat.
3: Heilige Maria, Mutter Gottes, bitte für uns Sünder, jetzt und in der Stunde unseres Todes. Amen.
1: Gegrüßt seist du, Maria, voll der Gnade, der Herr ist mit dir. Du bist gebenedeit unter den Frauen, und gebenedeit ist die Frucht deines Leibes, Jesus, der uns den Heiligen Geist gesandt hat.
3: Heilige Maria, Mutter Gottes, bitte für uns Sünder, jetzt und in der Stunde unseres Todes. Amen.
1: Gegrüßet seist du, Maria, voll der Gnade, der Herr ist mit dir. Du bist gebenedeit unter den Frauen, und gebenedeit ist die Frucht deines Leibes, Jesus, der uns den Heiligen Geist gesandt hat.
3: Heilige Maria, Mutter Gottes, bitte für uns Sünder, jetzt und in der Stunde unseres Todes. Amen.
1: Gegrüßet seist du, Maria, voll der Gnade, der Herr ist mit dir. Du bist gebenedeit unter den Frauen, und gebenedeit ist die Frucht deines Leibes, Jesus, der uns den Heiligen Geist gesandt hat.
3: Heilige Maria, Mutter Gottes, Gottes, bitte für uns Sünder, jetzt und in der Stunde unseres Todes. Amen.
1: Ehre sei dem Vater, dem Sohn und dem Heiligen Geist.
3: Wie im Anfang, so auch jetzt und alle Zeit und in Ewigkeit. Amen. Vater unser im Himmel, geheiligt werde dein Name, dein Reich komme, dein Wille geschehe, wie im Himmel, so auf Erden.
1: Unser tägliches Brot gib uns heute und vergib uns unsere Schuld, wie auch wir vergeben unseren Schuldigern, und führe uns nicht in Versuchung, sondern erlöse uns von dem Bösen.
3: Gegrüßt seist du, Maria, voller Gnade, der Herr ist mit dir. Du bist gebenedeit unter den Frauen, und gebenedeit ist die Frucht deines Leibes, Jesus, der dich, o Jungfrau, in den Himmel aufgenommen hat.
1: Heilige Maria, Mutter Gottes, bitte für uns Sünder, jetzt und in der Stunde unseres Todes. Amen.
3: Gegrüßt seist du, Maria, voller Gnade, der Herr ist mit dir. Du bist gebenedeit unter den Frauen, und gebenedeit ist die Frucht deines Leibes, Jesus, der dich, o Jungfrau, in den Himmel aufgenommen hat.
1: Heilige Maria, Mutter Gottes, bitte für uns Sünder, jetzt und in der Stunde unseres Todes. Amen.
3: Gegrüßt seist du, Maria, voller Gnade, der Herr ist mit dir. Du bist gebenedeit unter den Frauen, und gebenedeit ist die Frucht deines Leibes, Jesu, der dich, o Jungfrau, in den Himmel aufgenommen hat.
1: Heilige Maria, Mutter Gottes, bitte für uns Sünder, jetzt und in der Stunde unseres Todes. Amen.
3: Gegrüßt seist du, Maria, voller Gnade, der Herr ist mit dir. Du bist gebenedeit unter den Frauen, und gebenedeit ist die Frucht deines Leibes, Jesus, der dich, o Jungfrau, in den Himmel aufgenommen hat.
1: Heilige Maria, Mutter Gottes, bitte für uns Sünder, jetzt und in der Stunde unseres Todes. Amen.
3: Gegrüßt seist du, Maria, voller Gnade, der Herr ist mit dir. Du bist gebenedeit unter den Frauen, und gebenedeit ist die Frucht deines Leibes, Jesus, der dich, o Jungfrau, in den Himmel aufgenommen hat.
1: Heilige Maria, Mutter Gottes, bitte für uns Sünder, jetzt und in der Stunde unseres Todes. Amen.
3: Gegrüßt seist du, Maria, voller Gnade, der Herr ist mit dir. Du bist gebenedeit unter den Frauen, und gebenedeit ist die Frucht deines Leibes, Jesus, der dich, o Jungfrau, in den Himmel aufgenommen hat.
1: Heilige Maria, Mutter Gottes, bitte für uns Sünder, jetzt und in der Stunde unseres Todes. Amen.
3: Gegrüßt seist du, Maria, voller Gnade, der Herr ist mit dir. Du bist gebenedeit unter den Frauen, und gebenedeit ist die Frucht deines Leibes, Jesus, der dich, o Jungfrau, in den Himmel aufgenommen hat.
1: Heilige Maria, Mutter Gottes, bitte für uns Sünder, jetzt und in der Stunde unseres Todes. Amen.
3: Gegrüßt seist du, Maria, voller Gnade, der Herr ist mit dir. Du bist gebenedeit unter den Frauen, und gebenedeit ist die Frucht deines Leibes, Jesus, der dich, o Jungfrau, in den Himmel aufgenommen hat.
1: Heilige Maria, Mutter Gottes, bitte für uns Sünder, jetzt und in der Stunde unseres Todes. Amen.
3: Gegrüßt seist du, Maria, voller Gnade, der Herr ist mit dir. Du bist gebenedeit unter den Frauen, und gebenedeit ist die Frucht deines Leibes, Jesus, der dich, o Jungfrau, in den Himmel aufgenommen hat.
1: Heilige Maria, Mutter Gottes, bitte für uns Sünder, jetzt und in der Stunde unseres Todes. Amen.
3: Gegrüßt seist du, Maria, voller Gnade, der Herr ist mit dir. Du bist gebenedeit unter den Frauen, und gebenedeit ist die Frucht deines Leibes, Jesus, der dich, o Jungfrau, in den Himmel aufgenommen hat.
1: Heilige Maria, Mutter Gottes, bitte für uns Sünder, jetzt und in der Stunde unseres Todes. Amen. Ehre sei dem Vater, dem Sohn und dem Heiligen Geist.
3: Wie im Anfang, so auch jetzt und alle Zeit und in Ewigkeit. Amen.
1: Vater unser im Himmel, geheiligt werde dein Name, dein Reich komme, dein Wille geschehe wie im Himmel, so auf Erden.
3: Unser tägliches Brot gib uns heute, und vergib uns unsere Schuld, wie auch wir vergeben unseren Schuldigern. Und führe uns nicht in Versuchung, sondern erlöse uns von dem Bösen.
1: Gegrüßet seist du, Maria, voller Gnade, der Herr ist mit dir. Du bist gebenedeit unter den Frauen, und gebenedeit ist die Frucht deines Leibes, Jesus, der dich, o Jungfrau, im Himmel gekrönt hat.
3: Heilige Maria, Mutter Gottes, bitte für uns Sünder, jetzt und in der Stunde unseres Todes. Amen.
1: Gegrüßet seist du, Maria, voll der Gnade, der Herr ist mit dir. Du bist gebenedeit unter den Frauen, und gebenedeit ist die Frucht deines Leibes, Jesus, der dich, o Jungfrau, im Himmel gekrönt hat.
3: Heilige Maria, Mutter Gottes, bitte für uns Sünder, jetzt und in der Stunde unseres Todes. Amen.
1: Gegrüßet seist du, Maria, voll der Gnade, der Herr ist mit dir. Du bist gebenedeit unter den Frauen, und gebenedeit ist die Frucht deines Leibes, Jesus, der dich, o Jungfrau, im Himmel gekrönt hat.
3: Heilige Maria, Mutter Gottes, bitte für uns Sünder, jetzt und in der Stunde unseres Todes. Amen.
1: Gegrüßet seist du, Maria, voll der Gnade, der Herr ist mit dir. Du bist gebenedeit unter den Frauen, und gebenedeit ist die Frucht deines Leibes, Jesus, der dich, o Jungfrau, im Himmel gekrönt hat.
3: Heilige Maria, Mutter Gottes, bitte für uns Sünder, jetzt und in der Stunde unseres Todes. Amen.
1: Gegrüßt seist du, Maria, voll der Gnade, der Herr ist mit dir. Du bist gebenedeit unter den Frauen, und gebenedeit ist die Frucht deines Leibes, Jesus, der dich, o Jungfrau, im Himmel gekrönt hat.
3: Heilige Maria, Mutter Gottes, bitte für uns Sünder, jetzt und in der Stunde unseres Todes. Amen.
1: Gegrüßet seist du, Maria, voll der Gnade, der Herr ist mit dir. Du bist gebenedeit unter den Frauen, und gebenedeit ist die Frucht deines Leibes, Jesus, der dich, o Jungfrau, im Himmel gekrönt hat.
3: Heilige Maria, Mutter Gottes, bitte für uns Sünder, jetzt und in der Stunde unseres Todes. Amen.
1: Gegrüßet seist du, Maria, voll der Gnade, der Herr ist mit dir. Du bist gebenedeit unter den Frauen, und gebenedeit ist die Frucht deines Leibes, Jesus, der dich, o Jungfrau, im Himmel gekrönt hat.
3: Heilige Maria, Mutter Gottes, bitte für uns Sünder, jetzt und in der Stunde unseres Todes. Amen.
1: Gegrüßet seist du, Maria, voll der Gnade, der Herr ist mit dir. Du bist gebenedeit unter den Frauen, und gebenedeit ist die Frucht deines Leibes, Jesus, der dich, o Jungfrau, im Himmel gekrönt hat.
3: Heilige Maria, Mutter Gottes, bitte für uns Sünder, jetzt und in der Stunde unseres Todes. Amen.
1: Gegrüßt seist du, Maria, voll der Gnade, der Herr ist mit dir. Du bist gebenedeit unter den Frauen, und gebenedeit ist die Frucht deines Leibes, Jesus, der dich, o Jungfrau, im Himmel gekrönt hat.
3: Heilige Maria, Mutter Gottes, bitte für uns Sünder, jetzt und in der Stunde unseres Todes. Amen.
1: Gegrüßt seist du, Maria, voll der Gnade, der Herr ist mit dir. Du bist gebenedeit unter den Frauen, und gebenedeit ist die Frucht deines Leibes, Jesus, der dich, o Jungfrau, im Himmel gekrönt hat.
3: Heilige Maria, Mutter Gottes, bitte für uns Sünder, jetzt und in der Stunde unseres Todes. Amen.
1: Ehre sei dem Vater, dem Sohn und dem Heiligen Geist.
3: Wie im Anfang, so auch jetzt und alle Zeit und in Ewigkeit. Amen.
1: Wir beten die Nummer 560, die Christusrufe. Christus Sieger, Christus König, Christus Herr in Ewigkeit.
3: Christus Sieger, Christus König, Christus Herr in Ewigkeit.
1: König des Weltalls,
3: wir huldigen dir.
1: König der Völker,
2: wir huldigen dir.
1: König des Friedens,
2: wir huldigen dir.
1: König der Zeiten,
2: wir huldigen dir.
1: König der Herrlichkeit,
2: wir huldigen dir.
1: Abglanz des Vaters,
2: wir huldigen dir.
1: Urbild der Schöpfung,
2: wir huldigen dir.
1: Sohn der heiligen Jungfrau Maria,
2: wir huldigen dir.
1: Zeuge der Wahrheit,
2: wir huldigen dir.
1: Lehrer und Meister,
2: wir huldigen dir.
1: Helfer der Armen,
2: wir huldigen dir.
1: Heiland der Kranken,
2: wir huldigen dir.
1: Retter der Sünder,
2: wir huldigen dir.
1: Bruder der Menschen,
2: wir huldigen dir.
1: Hoffnung der Erde,
2: wir huldigen dir.
1: Lamm für uns geopfert,
2: wir huldigen dir.
1: Mann aller Schmerzen,
2: wir huldigen dir.
1: Mittler des Bundes,
2: wir huldigen dir.
1: Erlöser und Heiland,
2: wir huldigen dir.
1: Herr des neuen Lebens,
3: wir huldigen dir.
1: Licht für die Menschen,
2: wir huldigen dir.
1: Brot ewigen Lebens,
2: wir huldigen dir.
1: Quelle der Gnade, Haupt deiner Kirche, Weg zum himmlischen Vater, Christus Sieger, Christus König, Christus Herr in Ewigkeit. Der Engel des Herrn brachte Maria die Botschaft.
3: Und sie empfing vom Heiligen Geist.
1: Gegrüßt seist du, Maria, voll der Gnade, der Herr ist mit dir. Du bist gebenedeit unter den Frauen und gebenedeit ist die Frucht deines Leibes, Jesus.
3: Heilige Maria, Mutter Gottes, bitte für uns Sünder, jetzt und in der Stunde unseres Todes. Amen.
1: Maria sprach, siehe, ich bin die Magd des Herrn.
3: Mir geschehe nach deinem Wort.
1: Gegrüßt seist du, Maria, voll der Gnade, der Herr ist mit dir. Du bist gebenedeit unter den Frauen. Und gebenedeit ist die Frucht deines Leibes, Jesus.
3: Heilige Maria, Mutter Gottes, bitte für uns Sünder, jetzt und in der Stunde unseres Todes. Amen.
1: Und das Wort ist Fleisch geworden.
3: Er hat unter uns gewohnt.
1: Gegrüßt seist du, Maria, voll der Gnade, der Herr ist mit dir. Du bist gebenedeit unter den Frauen und gebenedeit ist die Frucht deines Leibes, Jesus.
3: Heilige Maria, Mutter Gottes, bitte für uns Sünder, jetzt und in der Stunde unseres Todes. Amen.
1: Bitte für uns, heilige Gottesmutter,
3: dass wir würdig werden, verheißen in Christi.
1: Lasset uns beten, allmächtiger Gott, gieße deine Gnade in unser Herzen ein. Durch die Botschaft des Engels haben wir die Menschwerdung Christi, deines Sohnes, erkannt. Lass uns durch sein Leiden und Kreuz zur Herrlichkeit der Auferstehung gelangen. Darum bitten wir durch Christus, unseren Herrn.
3: Amen.
1: Vater unser im Himmel, geheiligt werde dein Name, dein Reich komme, dein Wille geschehe, wie im Himmel so auf Erden. Unser tägliches Brot gib uns heute und vergib uns unsere Schuld, wie auch wir vergeben unseren Schuldigern. Und führe uns nicht in Versuchung, sondern erlöse uns von dem Bösen. Gegrüßt seist du, Maria, voll der Gnade, der Herr ist mit dir. Du bist gebenedeit unter den Frauen, und gebenedeit ist die Frucht deines Leibes, Jesus. Heilige Maria, Mutter Gottes, bitte für uns Sünder, jetzt und in der Stunde unseres Todes. Amen. Wir beten Nummer 19-5. Gemeinsam.
3: Gott, unser Schöpfer, die Gegensätze in der Welt klagen uns an. Reichtum und Not, Hunger und Überfluss, Sorglosigkeit und Leid stehen gegeneinander. Hilf du uns allen, dass wir aufhören, die Gegensätze zu verschärfen und erlangen, einander Brüder und Schwestern zu sein.
1: Nummer 20-1.
3: Herr, unsere Erde ist mir ein kleines Gestirn in großer Weltall. An uns liegt es daraus, einen Planeten zu machen, dessen Geschöpfe nicht von Kriegen gepeinigt werden, nicht von Hunger und Furcht gequält, nicht zerrissen in sinnlose Trennung nach Rasse, Hautfarbe oder Weltanschauung. Gib uns Mut und die Voraussicht, schon heute mit diesem Werk zu beginnen, damit unsere Kinder und Kindeskinder einst mit Stolz den Namen Mensch tragen.
1: Wir bitten für den Frieden für die ganze Welt, besonders aber für die Kriegsgebiete. Herr, hilf ihnen allen, dass sie wieder ein normales Leben leben dürfen. Schenke uns deinen Segen, allmächtiger Vater. Gib Frieden deinem Volk. Wir bitten dich im Namen deines Sohnes und des Heiligen Geistes. Amen. Herr, bleibe bei uns am heutigen Tag und auch in den nächsten Tagen. Hilf allen, die unterwegs sind, dass sie nicht verunglücken. Gib Segen und Freude allen, die sich erholen wollen bei uns. Im Namen des Vaters und des Sohnes und des Heiligen Geistes. Amen. Gelobt sei Jesus Christus.
3: In Ewigkeit. Amen.

0: 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Eine Zeitangabe, es ist 17.30 Uhr.
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1: Ich grüße Sie ganz herzlich, liebe Hörerinnen und Hörer. Heute ist Mittwoch, der 22. Juli. Heute ist übrigens der Welttag des Gehirns. Auch darüber werden wir natürlich sprechen. Und zwar mit einer Expertin, mit der Humanbiologin Dr. Barbara Black. Sie hat übrigens das Buch geschrieben, Smart bis zum Sarg, gesundes Gehirn, starkes Gedächtnis. Dann gibt's wie immer am Mittwoch auch heute einen Buchtipp. Meine Kollegin Anniko Miss hat noch einmal eine Urlaubslektüre für Sie rausgesucht. Und dann im zweiten Teil unseres Abendprogrammes ab 18 Uhr widmen wir uns dem Heilmittel aus der Natur. Das ist der Honig. Der wirkt ja dank Enzymen und Antioxidantien entzündungshemmend und gilt als natürliches Heilmittel. Alles, was wir darüber wissen sollten, das erfahren wir von Christian Trafeuer. Er ist Landesobmann des Südtiroler Imkerbundes. Wie gesagt, ab 18 Uhr ist er dann bei mir im Studio. Jetzt gibt's aber erstmal Musik und dann widmen wir uns dem Welttag des Gehirns. Gutes Zuhören!

0: Mit Musik aus Südtirol haben wir das Abendprogramm hier bei Radio Grüne Welle eröffnet. Das war übrigens Vivien Thaler aus dem Sarntal. Ja, der heutige 22. Juli ist der Welttag des Gehirns. Er wurde ins Leben gerufen, um das Bewusstsein für neurologische Erkrankungen und die Bedeutung der Gehirngesundheit zu fördern. Unser Gehirn muss ständig trainiert werden, sagt die Humanbiologin Dr. Barbara Black. Sie hat das Buch Smart bis zum Sarg, gesundes Gehirn, starkes Gedächtnis geschrieben.
1: Das Gehirn im Prinzip nimmt schon ab Mitte 20 in Reaktionsschnelligkeit ab, dann nehmen viele andere positive Dinge zu. Aber wie ein Gehirn funktioniert, sollten wir eigentlich alle wissen, und zwar in jedem Lebensalter. Egal, ob ich als Kind in der Kindheit und Jugend noch lerne, ob ich in meinen 20ern in den Beruf finde, ob ich in meinen 30ern in der Rush-Hour des Lebens mit den Kindern trotzdem immer wieder Zeit finde, auch mein Gehirn zu entspannen und Dinge zu tun, die mir gut tun, ob ich in den 40ern dann langsam dran arbeite, wieder in einen, was weiß ich, gesünderen Lebensrhythmus zu kommen. Es ist in jeder Lebensphase und natürlich weit darüber hinaus bis zum Schluss ganz wichtig, je nachdem eben welche Lebensphase ich gerade durchlebe, etwas fürs Gehirn zu tun.
2: Und es ist nie zu früh, mit dem Gehirntraining anzufangen.
1: Es ist nie zu früh und vor allem, das möchte ich auch noch betonen, es ist nie zu spät. Also wir haben auch im Buch sehr viele positive Erhebungen und Studien drinnen. Das ist das Schöne, wenn man von Demenzstudien redet, dann ist immer ganz viel, oje, da geht nicht viel weiter. Aber das stimmt nicht. Es ist in den letzten Jahren sehr, sehr viel weitergegangen und sehr viel positive Ergebnisse haben wir. Und zum Beispiel wissen wir auch, dass in bestimmten Hirnarealen, die sehr wichtig für die Gedächtnisbildung ist, nicht nur Synapsen, sondern sogar ganze Nervenzellen gebildet werden können, bis zum letzten Atemzug im Prinzip. Also wir wissen jetzt schon sehr viel mehr, können ganz, ganz viel machen und dafür ist es nie zu spät.
2: Und im zweiten Teil des Buches gibt es natürlich auch Tipps zur Prävention. Jetzt frage ich mal ganz salopp, was kann ich denn machen, beziehungsweise was kann ich nicht machen? Also worauf habe ich keinen Einfluss?
1: Also keinen Einfluss habe ich natürlich auf die Gene, mit denen ich geboren worden bin. Wobei auch das inzwischen, da haben wir neue Befunde, die jetzt in den letzten Jahren immer besser werden, zur Epigenetik. Und das bedeutet, wir haben jahrelang, jahrzehntelang gedacht, na gut, mit den Genen, mit denen ich geboren bin, die habe ich halt und da kann ich nichts machen. Inzwischen weiß man aber, dass Gene so wie Lichtschalter an- und ausgeschaltet werden können und auch so gedimmt werden können, indem ich zum Beispiel eben mit einen positiven Lebensstil auf sie einwirke. Und das hat viel verändert, weil, also wenn Sie mich fragen, Gene kann ich nicht verändern. Ja, aber ich kann tatsächlich verändern, ob sie abgelesen werden oder nicht. Und das kann ich wirklich auch beeinflussen. Aber ansonsten sind die Gene so ein bisschen der Bereich, wo man natürlich sagen muss, jetzt wenn ich mit einer autosomal dominanten Erkrankung, mit einer vererbbaren Erkrankung auf die Welt komme, dann kann ich leider nichts tun. Aber die gute Nachricht ist auch, das betrifft wenige, wenige, wenige Menschen, wenn es um Gehirnerkrankungen geht.
2: Und eine gesunde Lebensweise, also ausgewogene Ernährung, ausreichend Bewegung schadet nie, würde ich sagen.
1: Absolut
2: und
1: nicht.
2: Auch soziale Kontakte sind wichtig.
1: Auch soziale Kontakte, auch Humor, auch Partnerschaft, auch Ehrenamt. Es sind ganz, ganz viele neue Studien drinnen und man weiß immer mehr. Und das ist vielleicht die gute Nachricht. Es gibt wirklich sehr, sehr viele Möglichkeiten. Und die Frage, was Sie auch vorhin zu Beginn stellten, was kann ich denn tun, die ist so ad hoc in einem Satz nicht zu beantworten, weil es kommt ein bisschen darauf an, wie sie leben. Vielleicht schlafen sie hervorragend, aber machen nicht so viel Sport. Oder vielleicht ist dann jemand anders, der sich sehr gut ernährt, aber wenig soziale Kontakte hat. Bei einem anderen ist vielleicht die Schwachstelle eher der Arbeitsstress, bei einem anderen vielleicht der Humor. Und das Buch hilft so ein bisschen herauszufinden, zu sehen, da bin ich vielleicht ganz gut, da sehe ich, da mache ich schon viel gegen Mikroinfarkte, da tue ich viel für meine vaskuläre Gesundheit. Aber da habe ich noch ein paar Baustellen, von denen ich gar nicht wusste, dass das wichtig ist, dass ich meinen Diabetes einstelle für meine zukünftige Demenzprognose und da kann ich vielleicht besser drauf achten. Das Buch hilft jeden Einzelnen herauszufinden, was könnte ich jetzt in meinem Leben mit meiner Prädisposition, die ich habe und mit meinem Lebensstil, den ich führe, was könnte ich tun, um mein Gehirn gesund zu halten?
0: Sagt Barbara Black. Die Wissenschaftlerin

0: Sie hören Radio Grüne Welle am Abend, für Sie weiterhin am Mikrofon Claudia Meierhofer. Wie immer am Mittwoch gibt's auch heute einen Buchtipp. Meine Kollegin Anniko Miss hat noch einmal Urlaubslektüre für Sie ausgesucht.
1: Einen Cozy Crime, also einen Wohlfühlkrimi, bringe ich diesmal mit. Der Titel: Das Theatermordgeheimnis, Agatha Christies Haushälterin ermittelt. Das Buch stammt aus der Feder von Colleen Cambridge und ist als vierter Band der Phillida Bright-Reihe im Lübbe Verlag erschienen. Zum Inhalt. Eines von Agatha Christies Werken soll für die Aufführung an einem renommierten Theater im Londoner West End vorbereitet werden. Deshalb mietet die Queen of Crime ein Stadthaus in der Nähe. Dieser kurzfristige Umzug vom idyllischen Devon nach London hält für ihre Haushälterin Phillida Bright manche Überraschung bereit, unter anderem deutlich weniger Personal. Und sie muss einen temperamentvollen Koch in Schach halten, der zwar aussieht wie ihr Idol Hercule Poirot, aber leider nicht dessen Charme besitzt. Als ein spektakuläres Bühnenstück in einem bekannten Londoner Theater für einen Schauspieler tödlich endet, ist Phillidas kriminalistischer Spürsinn gleich geweckt. Kurz darauf kommt es zu einem weiteren mysteriösen Todesfall. Phillida ahnt schnell ein perfides Muster und gerät bei ihren Nachforschungen selbst in tödliche Gefahr. Mehr verrate ich an dieser Stelle natürlich nicht, nur noch kurz etwas über die Autorin. Colleen Cambridge ist das Pseudonym einer New York Times Bestseller-Autorin, die mit Romanserien in unterschiedlichen Genres international erfolgreich ist. Murder at Mallowan Hall ist der Auftakt einer Kriminalromanserie mit der scharfsinnigen Amateurermittlerin Phillida Bright als Haushälterin von Agatha Christie. Colleen Cambridge lebt mit ihrer Familie und zwei Hunden im mittleren Westen der Vereinigten Staaten. Ihr Krimi, das Theatermordgeheimnis, Agatha Christies Haushälterin ermittelt, hat 384 fesselnde Seiten und ist 2026 gebunden mit Schutzumschlag und Lesebändchen im Lübbe Verlag erschienen. Ich wünsche spannende Unterhaltung.
0: Soweit also der heutige Buchtipp. Danke, Anni. Jetzt sage ich Ihnen wie immer, wie es hier programmmäßig weitergeht bei Radio Grüne Welle. Es folgt

ein Musikstück, dann die Kurznachrichten um 10 vor 6 und ab 18 Uhr begrüße ich bei mir im Studio Christian Trafoyer. Er ist der Landesobmann des Südtiroler Imkerbundes. Er gibt Einblicke in die Arbeit der rund 3600 Imkerinnen und Imker in Südtirol. Er erklärt, wie man echten Qualitätshonig erkennt, vor welchen Problemen die Imkerei in Südtirol steht und wie die Bestäubung von Obstbäumen und Alpenblumen die Vielfalt unserer Natur sichert. Wie gesagt, über all diese Themen werden wir sprechen ab 18 Uhr. In der Zwischenzeit wünsche ich Ihnen weiterhin gute Unterhaltung und sage bis gleich.

0: 10 vor 6.
1: Jetzt also doch Chatkontrolle bald wieder möglich. 2 Monate nach Amokfahrt in Modena, Unfallopfer gestorben. Und auch morgen wird es schön sonnig. Ich bin Gunde Büchler. Guten Abend.
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1: Im Kampf gegen sexuellen Kindesmissbrauch dürfen Messenger-Dienste in der EU bald wieder in privaten Chats nach Hinweisen suchen. In der Debatte um die sogenannte Chat-Kontrolle haben sich die Mitgliedsländer darauf geeinigt, Datenschutzregeln vorübergehend zu lockern, und zwar bis April 2028. Das berichtet Michael Brandt aus Brüssel.
2: Es geht um Bilder oder Videos von Kindesmissbrauch. Danach dürfen Anbieter von Diensten wie Outlook, Gmail oder Instagram wieder mit Hilfe von Software suchen. Aber verschlüsselte Chats wie bei WhatsApp oder Signal dürfen nicht durchsucht werden. Und die EU-Ausnahmeregelung verbietet auch Techniken, die Nachrichten prüfen, bevor sie verschlüsselt und versendet sind. Eigentlich war die Übergangsregelung im Frühjahr ausgelaufen, aber jetzt einigten sich Mitgliedstaaten und das EU-Parlament doch noch.
1: Die Stadt Bozen protestiert beim Bauunternehmen RFI, dass die Bauarbeiten für den Eisenbahntunnel bei der Unterführung in der Trienstraße noch nicht begonnen haben. Die Straße ins Stadtviertel Haslach-Oberau ist seit 10 Tagen gesperrt. Autofahrer, Radler und Fußgänger müssen große Umwege machen, aber die Baustelle stehe noch immer still, kritisieren Bürgermeister Corarati und Verkehrsstadträtin Ramosa. Sie verlangen von RFI einen neuen Zeitplan und schlagen vor, dass Fuß- und Radweg so lange wieder geöffnet werden. Südtirol hat heuer noch mehr Geld zur Verfügung. Der Landtag hat heute den Nachtragshaushalt genehmigt. Es geht um mehr als 1 Milliarde Euro. Damit sind im Topf des Landes fast 11 Milliarden. Das Geld aus dem Nachtragshaushalt fließt in Umwelt, Bauten, Gesundheit und Bevölkerungsschutz. 2 Monate nachdem in Modena ein Auto in die Menschenmenge gefahren ist, ist jetzt eine Frau gestorben. Die 55-Jährige ist Mitte Mai bei der Amokfahrt schwer verletzt worden. Sie ist seitdem auf der Intensivstation des Krankenhauses behandelt worden. Beim Amokfahrer handelt es sich um einen 31-Jährigen. Er ist in Italien geboren, seine Eltern stammen aus Marokko. Weitwandern wird immer beliebter. Ein solcher Weitwanderweg führt mitten durch Südtirol. Es ist der europäische Fernwanderweg. Er gehört zu den 12 Fernwanderwegen in Europa und verbindet die französische Atlantikküste mit Venedig. Jetzt soll der Weg vor allem hier bei uns aufgewertet werden. Dazu wird es Rast- und Schutzmöglichkeiten geben entlang der Strecke und bessere Infotafeln. Dazu haben sich vor kurzem Vertreter der Tourismusorganisationen von Südtirol und Nordtirol getroffen. Und morgen wird es schön sonnig mit ein paar Schleierwolken. Gleich hören Sie mehr zum Wetter.
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1: Die Serie der schönen und sonnigen Julitage geht weiter. Auch morgen begleitet uns die Sonne durch den Tag. Untertags ziehen immer wieder ein paar Schleierwolken durch. Dazu wird es in den Tälern föhnig. Die Temperaturen steigen an auf 22 bis 30 Grad. Auch heute ist es noch angenehm. 30 Grad messen wir jetzt am Feierabend in Terlern, 25 in Korcz, 26 Grad in Brixen, 30 in Tramin und 28 in Salthaus.
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5: Daniel Hofer begrüßt Sie aus der Landesverkehrsmeldezentrale. Auf der Brenner Autobahn in Fahrtrichtung Süden zwischen Bozen Süd und Neumarkt hat sich ein Unfall ereignet. Es gibt ausgedehnte Staus. Auf den Stadtein- und Ausfahrten und in den Stadtzentren kommt es zu Verzögerungen und Wartezeiten im Feierabendverkehr. Kolonnenverkehr und Staubbildungen wegen Überlastung gibt es auf der Brenner Autobahn in Fahrtrichtung Norden, abschnittsweise zwischen Trient Süd und Bozen Süd, auf der Finchgauer Staatsstraße in Fahrtrichtung Meran zwischen Plaus und Rabland, auf der Grödner Staatsstraße Talauswart zwischen St. Christina und St. Ulrich, auf der Bustertaler Staatsstraße in Fahrtrichtung Innichen zwischen St. Siegmund und Kienz sowie zwischen St. Lorenzen und Bercha und in Fahrtrichtung Brixen bei Kienz. Zu Verzögerungen wegen Arbeiten kommt es immer wieder auf der Schnellstraße Meran-Bozen in beiden Fahrtrichtungen zwischen Marling und Meran-Süd-Zienich. Auf der Brenner...

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1: Im Studio von Radio Grüne Welle begrüße ich Trafoyer Christian, Landesobmann des Südtiroler Imkerbundes. Hallo und schön, dass du da bist.
2: Hallo. Ist gut.
1: Also der Südtiroler Imkerbund, wir kürzen ab SIB oder SIP, wie sagt man denn da?
2: Man sagt SIP, ja, aber Südtiroler Imkerbund ist schon besser, wenn man es ausspricht.
1: Okay, also der Südtiroler Imkerbund zählt rund 3600 Mitglieder, also eine recht große Struktur und wahrscheinlich in allen Landesteilen Südtirols vertreten, oder?
2: Ja, der Hauptsitz ist in Bozen, wir haben keine Außenstellen oder Büros. Wir sind strukturiert als ehrenamtliche Organisation in Vereinen, in Ortsgruppen und Bezirken.
1: Mhm. Welche Aufgaben hat denn der Verband?
2: Der Verband ist die Dachorganisation, also der Bund der ganzen Südtiroler Imker und deren Fachorganisationen. Und ist hauptsächlich da, die verwaltungstechnischen Aufgaben zu lösen, die Weiterbildung und die Fortbildung der Imker zu garantieren.
1: Jetzt vom Technischen auch schon direkt zum Honig und zur Honigproduktion in Südtirol. Wie viele Imker- bzw. Imkereibetriebe gibt es eigentlich im Land und wie viel einheimischer Honig wird produziert? Kann man das überhaupt sagen?
2: Schwierig, sehr schwierig, weil die Imker sind sehr verschlossen und die sagen nicht, wie viel Kilo Honig sie produzieren. Ich mache da keinen Sinn. Es geht darum, dass wir es machen. Es geht darum, die ganzen Nebenerscheinungen wie Bestäubung und wie sonstige Imkereiprodukte, die der Bienenstock gibt, zu produzieren. Weil wir produzieren ja hauptsächlich für uns und für unser eigenes Wohl. Da ist ein bisschen auszuholen noch. Dieses Jahr hat die italienische Gesetzgebung vorgegeben, dass die Imker sich unterscheiden müssen zwischen familiäre Betriebe, also Produktion für den Eigengebrauch, beziehungsweise ordentliche, auf Italienisch ordinari, die hauptsächlich also Berufsimker sind. Also die verkaufen, die veräußern, die weitergeben, den Honig weitergeben. Und da hat sich einiges eingeschlichen, dass zwar nicht die Imkerzahl zurückgegangen ist, aber auf jeden Fall die Völkerzahl. Also die Anzahl der Völker, die landesweit betreut werden, die hat Einbußen erlitten, ja.
1: Von welcher Menge reden wir da?
2: Honig?
1: Von den Imkereibetrieben bzw. den Völkern?
2: Also 90% sind familiäre für die 3600, sage ich mal jetzt so, die nur für den Eigengebrauch produzieren und der Rest sind Berufsimker, die Honig weitergeben oder auf Märkte oder in Geschäfte den verkaufen.
1: Also das sind dann die offiziellen Betriebe. Reden wir ein bisschen über die Schädlinge und ja leider auch über Extremwetterlagen, die beeinflussen ja die Honigproduktion. Sind das so die größten Probleme im Bereich der Imkerei?
2: Nicht komplett, sondern auch die Bürokratie ist uns eines der größten Probleme. Eben die ganzen Gesetzgebungen, die von Brüssel und die von dem italienischen Staat, also vom Ministerium herausgegeben werden, die müssen wir natürlich zeitgerecht umsetzen. Das sind Fälligkeitsdaten und die machen wirklich zu schaffen. Das ist ein Riesenaufwand. Die Schädlinge, die haben wir schon seit Jahren bei uns da und es gibt einige wie die Varroa, wie die Tropidelaps, beziehungsweise die begleitenden Viren, die im Stock vorzufinden sind, die dezimieren den Bienenstock gewaltig. Ja. Aber diese Schädlinge, die sind alle importiert. Nicht, dass wir die Schädlinge da hausgemacht haben, sondern die kommen meistens vom asiatischen Raum und werden mit der Globalisierung praktisch werden die importiert. Wir müssen halt dagegen ankämpfen und da müssen wir uns schon was einfallen lassen. Ja,
1: ja. Kann man ankämpfen?
2: Man kann ankämpfen, man kann behandeln, man kann mit verschiedenen Behandlungsmitteln kann man dagegen ankämpfen, aber man kann sie nicht komplett zerstören, sondern man kann nur lenken. Also es gibt nur eine Lenkmethode bei den Bienen. Es gibt keine Doktrin, sagen wir so. Jetzt, wenn ich das will, ich kann es versuchen, ich kann meinen Bienenstock also nur begleiten. Ich kann nicht sagen, was ich tun will, wie ich es bei mir daheim mache, praktisch.
1: Ohne Bienen kein Leben, das klingt extrem, ist aber im Grunde leider wahr, gell?
2: Ja, ich möchte es auch nicht drauf ankommen lassen. Also ohne Bienen wird es schwierig. Die Bestäuberfunktion, die die Biene hat, ist sehr groß, ist gewaltig. zusätzlich zu der Biodiversität der Waldbiene oder der Wildbiene oder andere Schmetterlingsfüller. Aber Hauptakteur in der Bestäubung ist immer noch die Biene und das soll auch so bleiben. Das ist auch gut so.
1: Das heißt natürlich Bienen, da zählt mehr dazu, zum Beispiel auch die Wildbienen.
2: Ja, genau, die Wildbienen auch. Das sind Einzelbienen und fliegen auch nur bestimmte Blüten an. Also nicht so im Gegensatz wie die Honigbiene, die alle Nektarangebote bzw. Blütenangebote ausnutzt bzw. betreut.
1: Und wenn es dann einen ganz speziellen Honig gibt, dann fahre ich zum Beispiel mit meinem Bienenstock irgendwo, wo nur Alpenrosen blühen oder ganz sowas, genau, in die Richtung.
2: Ganz richtig. Also wir haben 3 Hauptprodukte bei uns hier im Land. Und das ist der Blütenhonig, zurzeit Apfelblüte im Metzstall im Frühjahr, im Langes. Dann die Waldtracht, also im Mittelgebirge, Wald also, und den Gebirgshonig, also die Alpenrose in höheren Gefügen.
1: An dieser Stelle würde ich sagen, machen wir eine kurze musikalische Pause. Wir sprechen heute über die Imkerei in Südtirol. Mein Gast im Studio ist Christian Trafoyer, Landesobmann des Südtiroler Imkerbundes. Bleiben Sie dran, danach sprechen wir gleich weiter. Unter anderem stellen wir auch die Frage, ob jeder, der Lust hat, sich einen Bienenstock anschaffen kann.

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1: Willkommen zurück. Ich grüße Sie noch einmal, liebe Hörerinnen und Hörer. Mein Gast heute im Studio ist der Landesobmann des Südtiroler Imkerbundes, Christian Trafoyer. Hallo und schön, dass Sie da sind.
2: Hallo.
1: Jetzt gleich weiter mit der Frage, die ich vorhin schon angekündigt habe. Kann sich eigentlich jeder, der Lust dazu hat, einen Bienenstock anschaffen und Honig produzieren?
2: Grundsätzlich ja. Das steht jedem frei, Bienen anzuschaffen. Wir sprechen dann aber nicht von Imker, sondern vielleicht von Bienenhalter. Mhm. Imkerei oder Imker, da bedarf es einer Grundausbildung. Also wir bieten, beziehungsweise die Leinburg, Fachberatung Leinburg bietet einen Grundkurs an. Aber natürlich einen Bienenstock, ob ich den vererbt vom Großvater oder vom Onkel bekomme oder vom Vater. Oder ob ich den natürlich monetär anschaffe, das kann jeder machen. Aber wie wir früher gesagt haben, die ersten Bienenstöcke, die werden wohl zugrunde geschaut. Die Neugier ist groß und man schaut oft zu oft rein. Die Bienen brauchen deren Ruhe und sollten halt nicht zu viel gestört werden. Aber ja, man kann Bienenstöcke anschaffen. Ob er dann Honig produzieren wird oder sie, weil es sind auch viele Frauen, Mädchen, die zu uns kommen, ob die dann wirklich Honig produzieren, das ist dann eine zweite Frage, das muss man dann schauen. Nicht nur, weil auch die ganzen Gerätschaften und das ganze Material, das dafür benötigt wird, einen ziemlich hohen Preis hat.
1: Also es ist sicherlich mit Kosten verbunden. Sie haben jetzt gerade auch einen Grundkurs angesprochen. Ist das so eine Art Imkerführerschein?
2: Na, Führerschein gibt es zwar offiziell keinen in Italien, also in Südtirol, aber wie gesagt, es gibt einen Grundkurs, den die Fachschule Leinburg oder einen Bienenkurs, den die Fürstenburg anbietet, die Fachschule Fürstenburg. Es gibt dann gezielte Fortbildungsseminare, es gibt Tagungen, wo man sich informieren kann. Am besten ist man so auf jeden Fall angehalten, wenn man wenn man starten will, einen Paten hat oder einen Freund oder einen Bekannten, mit denen man die Bienen betreut, und da kann ganz eine schöne, eine entzückende Beschäftigung entstehen. Ja. Also der Imkerbund steht natürlich selbstverständlich zur Verfügung, sollten Informationen gebraucht werden, da kann das Bundesbüro angerufen werden und man bekommt jegliche Auskunft.
1: Und die Infos findet man natürlich auch auf der Webseite im Internet.
2: Selbstverständlich, mit den ganzen Formulare, die dazu notwendig sind, die auszufüllen sind, beziehungsweise die angefertigt werden müssen.
1: Also da gibt es schon einmal erste Infos. Herr Trafoyer, was hat sich denn eigentlich in den letzten 20, 30 Jahren in der Imkerei beziehungsweise Honigproduktion in Südtirol verändert?
2: Gar einiges. Also wie schon einmal angeschnitten, die Bürokratie hat sich intensiviert. Das ist kein Zuckerschlecken mehr, Honigschlecken mehr, wenn man so sagen will. Was sich geändert hat, ist die Sensibilität von den Bienen. Was sich noch geändert hat, ist die Art und Weise, wie der Honig bzw. wie die Betreuung der Bienen abgewickelt wird. Aber das ist ein Riesenthema, das müsste man jetzt, da würde es wahrscheinlich den Rahmen der Sendung sprengen.
1: Vielleicht noch was ganz Praktisches. Wie erkenne ich als Verbraucherin einen hochwertigen Honig? Woran kann ich mich da orientieren?
2: Am besten orientieren Sie sich als Verbraucherin, wenn Sie einen Imker in Ihrer Zone, in Ihrem Dorf oder in Ihrem Gebiet, in Ihrem Bezirk ausfindig machen, mit dem Kontakt aufnehmen. Denn der wird Ihnen vermutlich, ich denke mal, wie es die meisten machen, einen rohen Honig zur Verfügung stellen. Roher Honig ist naturbelassen, so wie er vom Stock rauskommt, wird er gesiebt, nicht gefiltert, gesiebt und kommt ins Glas. Seit Juni, 14. Juni, ist auch die Etikettierung dieser Gläser neu. Es müssen sämtliche Honige im Prozentsatz angegeben werden auf der Etiketten, von woher sie kommen. Sollten sie nicht aus Südtirol kommen, also sollte es nicht Südtiroler Honig sein. Das muss klar identifiziert werden. Ein Beschluss aus Brüssel, der seit 14. Juni gültig ist.
1: Also das ist schon einmal ein guter Tipp. Wenn man den Imker persönlich kennt, dann ist man schon einmal auf der sicheren Seite.
2: Ganz genau.
1: An dieser Stelle machen wir noch einmal eine kurze Musikpause und danach schauen wir noch ein bisschen genauer auf die hochwertigen Inhaltsstoffe des Honigs. Da ist ja einiges dabei, was wirklich der Gesundheit sehr förderlich ist. Bleiben Sie dran, wir sind gleich zurück. Ja.

0: Willkommen zurück, liebe Hörerinnen und Hörer. Mein Gast heute im Studio ist Christian Trafeuer. Hallo, grüß Gott.
1: Grüß Gott, hallo.
0: Er ist Landesobmann des Südtiroler Imkerbundes und Sie hören Radio Grüne Welle. Ja, was macht denn eigentlich einen hochwertigen Honig aus? Er enthält zwar viel Zucker, muss man schon sagen, aber auch interessante gesundheitsfördernde Stoffe, oder?
2: Selbstverständlich. Also Zucker ist bis zu 80% Glucose und Fructose. Das teilt sich ungefähr zu 50% auf. Wir haben 15% Wasseranteil, aber der Rest, das sind sämtliche Enzyme, das sind Vitamine, das sind genau diese Stoffe, die die Biene braucht. Und das ist wichtig. Also die Stoffe, die im Honig sind, benötigt die Biene hauptsächlich. Wir zehren für einen Bruchteil, für einen Teil von diesem Honig, können wir das oder in so einen Ernährungskreislauf aufnehmen. Sehr wichtig, weil dort sind auch Pollen, das sind die ganzen Rückstände von den Propolis, das sind die Rückstände von der Papareale, das Königinnenfutter sogenannte, die ganze Vitamin-B-Stufe, also die ganze Zusammensetzung dieses Honigs, unseres Honigs, des rohen Honigs. Ich habe vorhin erwähnt, roher Honig ist wichtig, wenn man den aussucht, weil da wird nichts rausgefiltert. Es bleibt alles drin, es ist dieser Zustand, den die Biene benutzt. Für die ganze Jahressaison, diese können wir verwenden. Es sind auch Pollen drin und dann die ganzen Wirkstoffe, die unserem Körper auf jeden Fall nur gut tun können. Also das ist ein naturbelassenes Naturprodukt.
0: Mhm. Sie haben vorhin gesagt, also roher Honig, ungefiltert, heißt das, der ist irgendwie trüb?
2: Nein, der wird nicht, der ist nicht trüb, der ist klar, hat aber die ganzen Grundstoffe und die ganzen Rohprodukte sind noch drinnen. Da kann nichts rausgefiltert werden mit Maschinen oder mit Pumpen. Da wird nichts rausgefiltert. Können tut es immer, aber es wird nicht. Wir setzen Wert darauf, dass Südtiroler Honig Rohhonig ist.
0: Mhm. Hochwertiger Honig ist natürlich nicht billig. Wie viel in etwa darf ein Kilo Honig kosten?
2: Also wir haben, wie jedes Jahr, geben wir Richtpreise bekannt und zurzeit hat der Südtiroler Imkerbund den Richtpreis bei 20 Euro pro Kilo Honig festgesetzt. Mhm. In meinen Augen in jedem Fall zu wenig, ist zu günstig, sagen wir mal so, für das Naturprodukt, das wir da hier bekommen, auf den Tisch bekommen. Aber alles, was günstiger ist, sage ich mal, oder weniger kostet, je weniger es kostet, desto, ich sage jetzt mal, weniger Honig ist drin. Mhm. Und da haben wir ja Beispiele, vielleicht hat man es ja schon lange in den Medien mitbekommen, wie Honig auch gefälscht werden kann.
0: Mhm. Wenn wir jetzt die Honigproduktion in Südtirol betrachten, im Vergleich zu anderen Regionen oder anderen Ländern, kann man davon ausgehen, der Honig, der hier produziert wird, ist im Normalfall schon wirklich hochwertig.
2: Auf jeden Fall. Wir haben auch dieses Jahr leider nicht, aber wir haben das letzte Jahr eine Honigbewertung gehabt, wo jeder Imker seinen Honig hat können bewerten lassen, testen lassen von einem Labor, beziehungsweise eine Pollenanalyse zu machen und ist ein sehr gutes Ergebnis. Also 95% der Honige, die eingereicht worden sind, sind alle hochwertige, qualitativ hochwertige Honig. Mhm. Also einwandfrei.
0: Wie wichtig ist denn eigentlich die Imkerei so für die lokale Wirtschaft und natürlich für die Umwelt in Südtirol?
2: Ich betrachte sie als sehr wichtig. Wie wir schon vorhin angesprochen haben, eingangs angesprochen haben, die Bestäuberfunktion einmal der Biene bei verschiedensten Blüten oder im Ätzstall zum Beispiel. Sie ist wichtig auch für die Gesundheit der Bevölkerung, weil wenn man wirklich nicht jetzt massiv Honig isst, sondern konstant in der Nahrungsaufnahme Honig aufnimmt, auch eine bestimmte Stärkung des Immunsystems gegeben ist. Mhm. Auch für die dann Pollenallergiker beziehungsweise. Aber da haben wir, einige unserer Imker sind auch Apitherapeuten und die machen das ziemlich schön, cool, muss man sagen, und informieren die Leute und bieten auch dementsprechende Informationsabende an. Ich finde das auf jeden Fall gut und man sollte das auch noch mehr viel intensivieren. Mhm. Das werden wir als Südtiroler Imkerbund dieses Jahr machen. Wir machen eine Vortragsreihe genau zu diesen Themen.
0: Mhm. Also das ist dann die Apitherapie und dann habe ich noch irgendwann einmal gelesen, es gibt sogar eine Therapie mit Bienenstockluft.
2: Ja, das Das ist Apitherapie. Da wird die, sind eigene Vorrichtungen, wo man die Luft, die im Bienenstock ist, inhaliert, also atmet, mit dieser atmet für eine bestimmte Zeit. Mhm. Das ist wirklich gut. Also es, abgesehen davon riecht das auch gut. Das sind die ganzen Inhaltsstoffe, die im Bienenstock drinnen sind, sind auf jeden Fall also es ist wirklich, das müssen Sie mal probieren.
0: Mhm. Also das wäre eine sehr interessante Angelegenheit, wo man die alle findet und weitere Informationen, wie gesagt, auf der Webseite des Südtiroler Imkerbundes. Herr Trafoyer, was wünschen Sie sich denn eigentlich so generell für die Zukunft der Imkerei in Südtirol?
2: Also ich wünsche mir, dass die Imkerschaft zusammenhält. Die ganzen bürokratischen Auflagen, die in den letzten Jahren waren, die haben uns wirklich zu schaffen gemacht. Das war nicht einfach, weil hier müssen sämtliche Interessensverbände zusammengezogen werden und an einem Strick ziehen. Und diesbezüglich ist es wichtig in meinen Augen, dass der Imker nicht noch mehr zusätzlich zu den ganzen Verpflichtungen gegenüber der Biene belastet wird, sondern auch bürokratisch entlastet wird. Und es könnte einen abschreckenden Faktor haben, dass ein Jugendlicher sich zweimal überlegt, Imkerei zu werden. Und das wäre eigentlich schade. Denn die Jugend ist in jedem Fall nicht nur für den Südtiroler Imkerbund, aber auch für die ganze Imkerschaft, für das ganze Ehrenamt in diesem Moment, weil es ist ja alles ehrenamtlich, ein wichtiger Faktor, der nicht außer Acht zu lassen ist. Ja. Das wäre für die Zukunft das Beste. Mhm. Beziehungsweise auch die Sensibilisierung der Bevölkerung zum Produkt Honig, zu dem Lebewesen Bienen. Mhm.
0: Und vielleicht noch ein interessantes Detail am Rande. Es gibt auch eine Honigkönigin, oder?
2: Ja, es gibt eine Honigkönigin, die Höller Doris, ist eine Möldnerin, die sehr aktiv, sehr fleißig. Zusätzlich ist sie Konditorin und ist verantwortlich auch für die Kuchen bei uns im Kopfbund.
0: Ja, perfekt. Die haben wir natürlich auch schon interviewt. Ja, ich würde sagen, damit bin ich jetzt mit meinen Fragen durch. Herr Trafoyer, haben wir noch was Wichtiges vergessen?
2: Momentan fällt mir jetzt nichts ein, aber wir könnten ja eine zweite Runde mal machen.
0: Ja, das machen wir gerne. In ein paar Jahren wieder einmal. Vielleicht gibt es dann irgendwelche Neuerungen oder viel, viel mehr Imkerinnen und Imker dann bei uns im Lande. In der Zwischenzeit vielen Dank, Christian Trafoyer, Landesobmann des Südtiroler Imkerbundes, und weiterhin alles Gute.
2: Danke, Ihnen auch.
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0: Und wie immer an dieser Stelle, wenn Sie sich das soeben ausgestrahlte Gespräch mit Christian Trafoyer gerne nochmal anhören möchten, Sie finden es jederzeit auf unserer Webseite in der Audiothek unter rgw.it oder auf unserer Facebook-Seite. Ja, und damit endet diese Sendung. Ich bedanke mich ganz herzlich bei Ihnen, liebe Hörerinnen und Hörer, für Ihr Interesse und Ihre Aufmerksamkeit. Es verabschiedet sich Claudia Meierhofer. Machen Sie es gut und auf Wiederhören.

0: 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Es ist 18.30 Uhr. 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
2: Heute mit diesen Themen. Papst Leo hat den Wallfahrtsort Valle Pietra bei Subiaco besucht. Papst und Peking haben in China einen neuen Bischof ernannt. Und der Hunger auf der Welt ist leicht zurückgegangen, aber immer noch sehr hoch. Herzlich willkommen zu unserem Nachrichtenmagazin. An diesem Mittwoch heißt sie Gudrun Seiler. Papst Leo nutzt seinen Urlaub in Castel Gandolfo für den einen oder anderen Ausflug. Heute war er überraschend zu Besuch im Wallfahrtsort Valle Pietra bei Subiaco. Nicht ganz in der Nähe seiner Sommerresidenz, sondern etwa 100 Kilometer entfernt. Leo betete dort vor einem berühmten Fresko und grüßte dann einige Gläubige und Ordensleute. Und er sah auch ein Bild vom heiligen Johannes Paul II., der hatte Valle Pietra im heiligen Jahr 2000 besucht. Der Priester Alberto Ponzi ist Rektor des Wallfahrtsortes in der Nähe von Subiaco.
3: Für uns kam dieser Besuch völlig überraschend, aber er war etwas Außergewöhnliches. Es waren ziemlich viele Pilger da. Der Papst kam mit seinem Sicherheitsteam und mehreren Fahrzeugen an und begrüßte zunächst kurz die Menschenmenge. Dann ging er hinauf zum Heiligtum, blieb vor dem Bild der heiligsten Dreifaltigkeit stehen und begab sich anschließend auf die Loggia des Heiligtums. Von dort richtete er einige Worte an die Pilger und erteilte ihnen den Segen. Danach zeigte ich ihm alle Räumlichkeiten des Heiligtums und er war darüber sehr erfreut. Berichtet der Rektor, den unser Kollege Alessandro Di Busro telefonisch erreichte. Nach einer kurzen Pause im Refektorium, bei der Leo einen Kaffee zu sich genommen habe, habe er das Kirchenoberhaupt zum Freiluftaltar geführt, von dem aus man das herrliche Panorama genießen kann, erzählt er weiter. Vor dem Fresko habe der Papst eine Weile still gebetet. Anschließend habe er ihm die Geschichte und den Ursprung des Heiligtums erläutert, berichtet der Priester, der den Wallfahrtsort seit Herbst 2000 leitet. Beim Abschied habe Papst Leo noch einmal alle Pilger gegrüßt. Gut eine halbe Stunde habe sich das Kirchenoberhaupt an dem Wallfahrtsort aufgehalten, der jährlich hunderttausende Pilger anzieht. Es war wirklich etwas Außergewöhnliches, ein großes Geschenk für die Diözese und für das Heiligtum. Er nahm sich Zeit für die Pilger, begrüßte alle und besonders die Kinder. Es war einfach wunderschön. Vor allem die Gesichter der Pilger hätten ihn tief beeindruckt, sagte Ponzi. Es war wirklich etwas ganz Besonderes. Heute war ein wunderschöner, angenehmer Tag mit einer leichten Brise. Und dann diese in weiß gekleidete Gestalt mitten unter den Menschen zu sehen, das war einfach schön. Es war wirklich sehr bewegend. Der Papst hat uns alle gesegnet. Als Erinnerung hinterließ er dem Heiligtum einen Kelch und schenkte auch Rosenkränze, unter anderem mir. Es war wirklich schön. Für Radio Vatikan, Mario Galgano.
2: Vatikan, China. Die Volksrepublik China hat einen weiteren katholischen Bischof erhalten, der von Peking und dem Vatikan gemeinsam anerkannt wird. Am Mittwoch empfing der Priester Giuseppe Chang Yangfeng die Bischofsweihe. Leo XIV. Hatte ihn bereits am 15. Juni zum Bischof von Qifeng ernannt, nachdem er dessen Kandidatur im Rahmen des vorläufigen Abkommens zwischen dem Heiligen Stuhl und der Volksrepublik China genehmigt hatte, so hieß es aus dem vatikanischen Pressesaal. Der 42-Jährige war bisher Diözesanverwalter von Qifeng. Zwischen dem Vatikan und der Volksrepublik besteht seit 2018 ein Abkommen, das die einvernehmliche Ernennung und Weihe katholischer Bischöfe regelt. Syrien. Erzbischof Jacques Murat spricht von einer nach wie vor desaströsen Sicherheits- und Wirtschaftslage und einer sozialen und humanitären Katastrophe in seinem Heimatland. Er nimmt dafür sowohl die seit Ende 2024 an der Macht befindliche neue Regierung wie auch die internationale Staatengemeinschaft in die Pflicht, Ihnen allen gehe es nicht um das Wohl des syrischen Volkes, so der Erzbischof im Gespräch mit Kadpress und anderen Medien in Wien. Zugleich betonte der Erzbischof von Homs auf Anfrage, dass er den aus Syrien Geflüchteten derzeit nicht raten würde, angesichts der aktuellen Lage in ihre Heimat zurückzukehren. Jacques Murat ist syrisch-katholischer Erzbischof von Homs und einer der profiliertesten Vertreter der Kirchen Syriens. International bekannt wurde er durch seine Entführung durch den sogenannten Islamischen Staat. Und wir bleiben in Syrien. Zum ersten Mal seit dem Sturz von Bashar al-Assad und dem Ende des Bürgerkriegs verfügt Syrien nun über ein Parlament. Ist das eine gute Nachricht oder ist das eigentlich egal? Stefan von Kempis.
4: Hausaufgaben haben die Parlamentarier jedenfalls eine ganze Menge. Sie sollen am Wiederaufbau der Institutionen des Landes mitwirken und den Entwurf einer neuen Verfassung ausarbeiten. Die Hauptherausforderung für die sogenannte Volksversammlung wird darin bestehen, sich dem neuen Regime gegenüber eine gewisse Unabhängigkeit zu bewahren und dafür zu sorgen, dass die Gewaltenteilung nicht nur auf dem Papier stehen bleibt. Der Syrien-Experte Adel Bakawan sieht in dem neuen Parlament trotz offener Fragen doch ein positives Signal für eine mögliche Demokratisierung des neuen Syriens. Es ist ja ein Parlament, das im Kontext des Übergangsprozesses nicht direkt vom Volk gewählt, sondern durch indirekte Abstimmungen zusammengestellt wurde. Seine Aufgabe besteht in der Begleitung dieses Übergangsprozesses, das heißt des Übergangs von einem Ausnahmezustand zu einem normalen Staat in Syrien. Die Rechnung geht so: Das Regime wird noch 3 oder 4 Jahre brauchen, um sich zu stabilisieren, und dann wird es zu neuen, regulären Wahlen kommen. Unter dem früheren Regime war das Parlament vollkommen machtlos. Die Entscheidungen trafen Assad und sein Clan. Immerhin wurden in dem Einkammerparlament den Vertretern von Minderheiten garantierte Sitze zugeteilt. Die jetzige Volksversammlung entstand durch Abstimmungen im September letzten Jahres. Dabei wurden 2/3 der Abgeordneten durch örtliche Wahlgremien bestimmt, 1/3 hingegen von Präsident Ahmed el-Sharaa per Fingerzeig. Das Ergebnis: auf den Bänken des Hohen Hauses sitzen mehrheitlich sunnitische Muslime, so wie ja auch das Regime weitgehend von sunnitischen Muslimen gebildet wird. Das spiegelt immerhin die syrische Bevölkerungsstruktur einigermaßen wider. In Syrien gibt es eine Mehrheit von Sunniten, mindestens 60% der Bevölkerung. Dann gibt es Alawiten, Drusen, Kurden, auch Christen, also eine große syrische Vielfalt. Die wird leider in der Volksversammlung nicht wiedergespiegelt. Als der frühere Islamist und jetzige Präsident al-Sharaa in der ersten Julihälfte eine Rede vor dem neuen Parlament hielt, der rührte sich nach dem Ende seines Beitrags keine Hand zum Applaus. Man hörte nur die Schritte des vom Mikrofon abtretenden Staatschefs. Vielleicht war das ein erster Hinweis darauf, dass in den Reihen der Abgeordneten durchaus ein Wunsch nach Eigenständigkeit glimmt. Es ist nicht so, als nehme Syrien jetzt sein Schicksal selbst in die Hand, aber das ist doch ein positiver Schritt auf dem Weg der neuen Ära. Ein Schritt in die richtige Richtung, auch wenn er noch nicht umfassend und vollständig ist. Denn nochmal, ganz einfach, die Wahlen waren keine Direktwahlen. Aber die Existenz der Volksversammlung ist doch ein positives Signal im Hinblick auf eine mögliche Demokratisierung der neuen Ära.
5: Mais c'est un signal positif en faveur d'une éventualité de la démocratisation de la nouvelle Syrie.
4: Adel Bakawan leitet das ISMENA, Europäisches Forschungsinstitut zu Nahost und Afrika, mit Sitz in Paris. Das Interview mit ihm führte der französische Dienst von Radio Vatikan. Der Beitrag ist von Stefan Kempis, Radio Vatikan.
2: Wie sich Hunger anfühlt, das wissen in unseren Breitengraden schon lange nur noch jene, die gerade auf Diät sind. Aber für 645 Millionen Menschen auf der Welt ist der Hunger nicht nur ein Grummeln im Bauch, sondern eine existenzbedrohende Wirklichkeit, physisch und seelisch schwer belastend, vor allem wenn man die Kinder mitdenkt. Lichtblick, wenn es da einen gibt, ist, Der Hunger auf der Welt ist ein bisschen zurückgegangen. Das geht aus dem neuesten UNO-Welternährungsbericht SOFI hervor. Im letzten Jahr mussten um 14 Millionen Menschen weniger hungern als im vorletzten Jahr. Wirklich Entwarnung geben kann man da nicht, erklärt Lutz Depenbusch. Er ist Fachmann für Ernährung und Landwirtschaft beim katholischen Hilfswerk Miserior.
6: Erstmal ist es ganz positiv, dass im dritten Jahr in Folge die Zahl der Menschen, die weltweit hungern, zurückgegangen ist. Aber die Zahl liegt immer noch bei 645 Millionen. Und selbst wenn die Entwicklung so weiterlaufen würde, ist der Rückgang so langsam derzeit, dass im Jahr 2030 immer noch mehr als 500 Millionen Menschen hungern würden.
7: In den vergangenen Jahren seien immer mehr Menschen durch Kriege, aber auch durch die Folgen der Klimakrise in den Hunger getrieben worden, erläutert der Miserior-Experte. Der größte Treiber von Hunger sei jedoch nach wie vor die Armut.

0: Und Beschäftigung ist nötig, damit Menschen sich eben eine bessere Ernährung leisten können.
1: Afrika ist laut dem jüngsten UNO-Bericht erstmals der Kontinent mit der höchsten Zahl hungernder Menschen weltweit. Vor allem bewaffnete Konflikte verschärfen dort die Ernährungslage erheblich. Damit die Zahl der Hungernden dauerhaft sinken könne, brauche es dringend wieder mehr politische Stabilität, gibt Diepenbusch zu bedenken. Anhaltende Krisen, wie etwa der Krieg zwischen Israel und dem Iran, schafften ein Klima der Unsicherheit und müssten politisch gelöst werden.
0: Wir müssen auch den Klimawandel deutlich stärker adressieren und nicht nur in die Vermeidung investieren, sondern auch in die Klimaresilienz, also dass Landwirtschaft besser mit dem Klimawandel umgehen kann. Und wir müssen natürlich auch gucken, dass ein großer Teil des Fortschritts in der Vergangenheit eben auch über Mittel der Entwicklungshilfe und der monetären Hilfe finanziert wurde. Und die Einsparungen in diesem Bereich bedrohen jetzt eben den Fortschritt, den wir jetzt gerade noch mal sehen konnten.
1: Welche Unterstützung die Menschen konkret benötigen, hänge von den jeweiligen Gegebenheiten ab.
0: Es gibt Regionen, wo es wirklich darum geht, Landwirtschaft zu stärken, nicht nur damit mehr produziert wird, sondern dass auch die Menschen, die in der Landwirtschaft arbeiten, und das ist ein ganz großer Teil der Menschen, die in extremer Armut leben, die eben gleichzeitig auch selbst in der Landwirtschaft arbeiten, damit die sich auch ein besseres Leben aufbauen können, dass die auch ihre Einkommen verbessern können. Und zum anderen sehen wir aber auch, dass wir mehr Sicherheit brauchen, zum Beispiel auch in städtischen Gebieten. Ja, also für viele Menschen ist eine gesunde Ernährung einfach viel zu teuer. Und das liegt auch daran, dass sie eben keine guten Arbeitsplätze finden, dass ihnen Ausbildung fehlt. Und das sind ja Bereiche, in denen Miserio, aber auch ganz viele andere Organisationen eben investieren.
1: Dabei gäbe es durchaus erfolgreiche Beispiele für einen ganzheitlichen Ansatz zur nachhaltigen Bekämpfung des Hungers.
0: Ich denke erstmal ganz konkret an Gartenbauprojekte, zum Beispiel in Westafrika, aber auch in Mosambik, wo es wirklich darum geht, die Bewässerung zu verbessern, Gemüse besser verfügbar zu machen, günstiger zu machen, auch gerade in den ländlichen Gebieten, wo das oft nicht der Fall ist, und eben Einkommen zu schaffen. Und das besonders auch für zum Beispiel für Frauen, die es oft schwer haben, gute Einkommensmöglichkeiten zu finden. Und diese Partner wie die Caritas, die Lokalen, die schaffen eben nicht nur Einkommen, sondern auch eine stabile Versorgung mit dem, was gerade besonders fehlt in der Ernährung. Und das sind halt eben Obst, Gemüse und andere Produkte, die besonders nährstoffreich sind.
1: Für Radio Vatikan, Sabrina Czarnecki.
2: 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Über Leo XIV. Kursieren viele Fake-Videos im Netz. Bleiben Sie beim Original hier bei uns bei Vatican News. Gudrun Seiler sagt: Danke fürs Zuhören. 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

0: 10 vor 7.
1: Dritter tödlicher Bergunfall in 3 Tagen. Morgen erste Lokalaugenscheine für Ausweichquartier des Gerichts. Und es bleibt sonnig und warm. Ich bin Gunde Bichler. Guten Abend.
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1: Wieder hat sich ein tödlicher Wanderunfall ereignet, diesmal im Unterland. Dort ist am Nachmittag oberhalb von Auer ein 42-Jähriger auf einem unwegsamen Steig im Schwarzenbach ausgerutscht und in die Tiefe gestürzt. Bergretter und Notarzt sind sofort ausgerückt, sie konnten das Leben des Mannes nicht mehr retten. Erst gestern ist eine 60-Jährige aus Deutschland beim Wandern in Pfelders tödlich verunglückt und vorgestern ein 80-Jähriger Einheimischer in Diesens. Die Suche nach einem Ausweichquartier für das Gericht in Bozen geht weiter. Es liegen insgesamt 20 Angebote vor. 2 bis 3 davon seien auch geeignet, das hat Landesrat Bianchi heute im Landtag gesagt. Morgen gäbe es schon die ersten Lokalaugenscheine von Gerichtspräsidentin Bortolotti und dem leitenden Oberstaatsanwalt Bisignano. Im Gebäude braucht es Platz für rund 200 Mitarbeiter. Die Arbeit des Gerichts ist bis Ende September ausgesetzt, das hat die Regierung in Rom entschieden. Unterdessen wird weiter nach der Ursache für den Einsturz gesucht. Der Südtiroler Wirtschaftsring ist zufrieden mit dem Nachtragshaushalt des Landes. Das zeige von umsichtiger Haushaltsführung, sagt der Präsident des Wirtschaftsrings Lukas Brunner. Gleichzeitig sagt Brunner, dass der Anteil der Fixkosten immer weiter steige. Deshalb brauche es laufend Überprüfungen. Betriebe hätten wegen der Kriege unter hohen Energiekosten zu leiden und deshalb brauche es zusätzliche steuerliche Entlastungen. Und jetzt zum Iran-Krieg. US-Präsident Trump will künftig jedes Mal eine Brücke oder ein Kraftwerk im Iran bombardieren, wenn der Iran ein Schiff in der Straße von Hormuz beschießt. Das hat er heute angekündigt. Er droht ja schon lange mit Angriffen. Das berichtet Tina Eck aus Washington.
2: Neben Brücken und Kraftwerken könnten auch andere zivile Einrichtungen ins Visier geraten, droht Trump nun konkreter. Mit den Angriffen auf Brücken sollen militärische Nachschubwege blockiert werden, mit der Zerstörung von Kraftwerken die Energieversorgung. Trump droht auch mit Angriffen auf die sogenannte Pickaxe Mountain Region, in der versteckte iranische Atomanlagen vermutet werden. Nach wie vor ist aber auch die Rede davon, dass hinter den Kulissen Vermittlungsbemühungen laufen.
1: 2 Monate nachdem in Modena ein Auto in die Menschenmenge gefahren ist, ist jetzt eine Frau gestorben. Die 55-Jährige ist Mitte Mai bei der Amokfahrt schwer verletzt worden. Sie ist seitdem auf der Intensivstation des Krankenhauses behandelt worden. Insgesamt sind bei der Tat 8 Menschen verletzt worden. Und auch morgen wird es schön sonnig und wieder warm. Wolken sind die Ausnahme. Gleich hören Sie mehr zum Wetter.
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1: Sonne pur hat's heute den ganzen Tag über gegeben und so geht es auch morgen weiter. Es wird wieder herrlich sonnig in Südtirol. Untertags ziehen nur ein paar Schleierwolken durch. Die Sonne wärmt wieder auf. 22 bis 30 Grad werden es. Dazu weht im Wipptal und im Finchgau der Föhn. Auch am Freitag geht es weiter mit viel Sonnenschein und es ist wolkenlos. Schauen wir noch auf die Feierabendtemperaturen. 29 Grad hat's in Tramin, 28 in Albein, 26 in Tschengels, 24 Grad in Bruneck und 18 in Wolkenstein.
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9: Aus der Landesverkehrsmeldezentrale begrüßt Sie Renate Stauder. Die Landesstraße Vilpian-Diesens wurde zwischen Nals und Brissia nach einem Unfall für den Verkehr gesperrt. Die Landesstraße Ulten ist zwischen Zuwasser und der Abzweigung Porfeis von 20 Uhr bis 6 Uhr wegen Asphaltierungsarbeiten gesperrt. Es gibt eine örtliche Umleitung. Noch ein Hinweis für morgen. Die Landesstraße Meran-Hafling ist wegen Asphaltierungsarbeiten von 9 bis 17 Uhr für den Verkehr gesperrt. Gute Fahrt!

0: 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Es ist 20.20 Uhr. 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
2: Heute mit diesen Themen. Papst Leo hat den Wallfahrtsort Valle Pietra bei Subiaco besucht. Papst und Peking haben in China einen neuen Bischof ernannt. Und der Hunger auf der Welt ist leicht zurückgegangen, aber immer noch sehr hoch. Herzlich willkommen zu unserem Nachrichtenmagazin. An diesem Mittwoch heißt sie Gudrun Seiler. Papst Leo nutzt seinen Urlaub in Castel Gandolfo für den einen oder anderen Ausflug. Heute war er überraschend zu Besuch im Wallfahrtsort Valle Pietra bei Subiaco. Nicht ganz in der Nähe seiner Sommerresidenz, sondern etwa 100 Kilometer entfernt. Leo betete dort vor einem berühmten Fresko und grüßte dann einige Gläubige und Ordensleute. Und er sah auch ein Bild vom heiligen Johannes Paul II., der hatte Valle Pietra im heiligen Jahr 2000 besucht. Der Priester Alberto Ponzi ist Rektor des Wallfahrtsortes in der Nähe von Subiaco.
3: Für uns kam dieser Besuch völlig überraschend, aber er war etwas Außergewöhnliches. Es waren ziemlich viele Pilger da. Der Papst kam mit seinem Sicherheitsteam und mehreren Fahrzeugen an und begrüßte zunächst kurz die Menschenmenge. Dann ging er hinauf zum Heiligtum, blieb vor dem Bild der heiligsten Dreifaltigkeit stehen und begab sich anschließend auf die Loggia des Heiligtums. Von dort richtete er einige Worte an die Pilger und erteilte ihnen den Segen. Danach zeigte ich ihm alle Räumlichkeiten des Heiligtums und er war darüber sehr erfreut. Berichtet der Rektor, den unser Kollege Alessandro Di Busro telefonisch erreichte. Nach einer kurzen Pause im Refektorium, bei der Leo einen Kaffee zu sich genommen habe, habe er das Kirchenoberhaupt zum Freiluftaltar geführt, von dem aus man das herrliche Panorama genießen kann, erzählt er weiter. Vor dem Fresko habe der Papst eine Weile still gebetet. Anschließend habe er ihm die Geschichte und den Ursprung des Heiligtums erläutert, berichtet der Priester, der den Wallfahrtsort seit Herbst 2000 leitet. Beim Abschied habe Papst Leo noch einmal alle Pilger gegrüßt. Gut eine halbe Stunde habe sich das Kirchenoberhaupt an dem Wallfahrtsort aufgehalten, der jährlich Hunderttausende Pilger anzieht. Es war wirklich etwas Außergewöhnliches, ein großes Geschenk für die Diözese und für das Heiligtum. Er nahm sich Zeit für die Pilger, begrüßte alle und besonders die Kinder. Es war einfach wunderschön. Ob Leo vor seiner Wahl zum Papst schon einmal dort gewesen sei, habe er ihm nicht verraten, räumt Alberto Ponzi ein. Während des Rundgangs in der Gruppe sei kaum Zeit für ein persönliches Gespräch geblieben. Stattdessen habe er dem Papst von den Pilgern erzählt, die den Wallfahrtsort besuchen, sowie davon, wie viele Menschen dort das Sakrament der Beichte empfangen. Ich schilderte ihm das Leben des Heiligtums. Er wurde von seinem Bruder John, seinem Sekretär und einem weiteren Ordenspriester begleitet. Zeit für einen Spaziergang in der Umgebung des Wallfahrtsortes habe sich der Papst allerdings nicht genommen. Vielmehr sei er unmittelbar nach dem Besuch wieder mit der Wagenkolonne abgefahren. Er kam direkt auf den Vorplatz des Heiligtums und ging von dort hinauf zur Kapelle. Dann machte er einen kurzen Rundgang über das Gelände zum Freiluftaltar und zur Loggia, von der aus man die gesamte Landschaft überblicken kann. Die Ankündigung des Besuchs sei erst kurzfristig am selben Morgen erfolgt, sodass die Gemeinschaft völlig überrascht gewesen sei. Natürlich hatten wir darauf gehofft, aber wir hatten keinerlei Anzeichen dafür. Erst heute Morgen, als plötzlich etwa 15 Sicherheitsleute in Anzug und Krawatte auftauchten, wurde uns klar, hier ist etwas Besonderes im Gange. Seinen kurzen Gruß an die Gläubigen habe der Papst spontan und ohne Mikrofon gesprochen und ihnen den Segen erteilt. Beim Besuch Johannes Pauls II., der das Heiligtum im Oktober 2000 aufgesucht hatte, sei er zwar bereits Rektor gewesen, habe sich jedoch ausgerechnet bei einer Versammlung der Wallfahrtsrektoren außerhalb des Ortes befunden, erinnert sich Ponzi. Dem Papst habe er gesagt: Heiliger Vater, wir sehen uns sicher bei einer Generalaudienz Ende September oder im Oktober wieder, zusammen mit den Pilgern, um für dieses große Geschenk zu danken. Auch der Bischof wusste übrigens nichts von dem Besuch. Vor allem die Gesichter der Pilger hätten ihn tief beeindruckt, sagte Ponzi. Es war wirklich etwas ganz Besonderes. Heute war ein wunderschöner, angenehmer Tag mit einer leichten Brise. Und dann diese in weiß gekleidete Gestalt mitten unter den Menschen zu sehen, das war einfach schön. Es war wirklich sehr bewegend. Der Papst hat uns alle gesegnet. Als Erinnerung hinterließ er dem Heiligtum einen Kelch und schenkte auch Rosenkränze, unter anderem mir. Es war wirklich schön. Für Radio Vatikan, Mario Galgano.
2: Vatikan, China. Die Volksrepublik China hat einen weiteren katholischen Bischof erhalten, der von Peking und dem Vatikan gemeinsam anerkannt wird. Am Mittwoch empfing der Priester Giuseppe Chang Yangfeng die Bischofsweihe. Leo XIV. Hatte ihn bereits am 15. Juni zum Bischof von Qifeng ernannt, nachdem er dessen Kandidatur im Rahmen des vorläufigen Abkommens zwischen dem Heiligen Stuhl und der Volksrepublik China genehmigt hatte, so hieß es aus dem vatikanischen Pressesaal. Der 42-Jährige war bisher Diözesanverwalter von Qifeng. Zwischen dem Vatikan und der Volksrepublik besteht seit 2018 ein Abkommen, das die einvernehmliche Ernennung und Weihe katholischer Bischöfe regelt. Syrien. Erzbischof Jacques Murat spricht von einer nach wie vor desaströsen Sicherheits- und Wirtschaftslage und einer sozialen und humanitären Katastrophe in seinem Heimatland. Er nimmt dafür sowohl die seit Ende 2024 an der Macht befindliche neue Regierung wie auch die internationale Staatengemeinschaft in die Pflicht. Ihnen allen gehe es nicht um das Wohl des syrischen Volkes, so der Erzbischof im Gespräch mit Katpress und anderen Medien in Wien. Zugleich betonte der Erzbischof von Homs auf Anfrage, dass er den aus Syrien Geflüchteten derzeit nicht raten würde, angesichts der aktuellen Lage in ihre Heimat zurückzukehren. Jacques Murat ist syrisch-katholischer Erzbischof von Homs und einer der profiliertesten Vertreter der Kirchen Syriens. International bekannt wurde er durch seine Entführung durch den sogenannten Islamischen Staat. Und wir bleiben in Syrien. Zum ersten Mal seit dem Sturz von Bashar al-Assad und dem Ende des Bürgerkriegs verfügt Syrien nun über ein Parlament. Ist das eine gute Nachricht oder ist das eigentlich egal? Stefan von Kempis.
4: Hausaufgaben haben die Parlamentarier jedenfalls eine ganze Menge. Sie sollen am Wiederaufbau der Institutionen des Landes mitwirken und den Entwurf einer neuen Verfassung ausarbeiten. Die Hauptherausforderung für die sogenannte Volksversammlung wird darin bestehen, sich dem neuen Regime gegenüber eine gewisse Unabhängigkeit zu bewahren und dafür zu sorgen, dass die Gewaltenteilung nicht nur auf dem Papier stehen bleibt. Der Syrien-Experte Adel Bakawan sieht in dem neuen Parlament trotz offener Fragen doch ein positives Signal für eine mögliche Demokratisierung des neuen Syriens. Es ist ja ein Parlament, das im Kontext des Übergangsprozesses nicht direkt vom Volk gewählt, sondern durch indirekte Abstimmungen zusammengestellt wurde. Seine Aufgabe besteht in der Begleitung dieses Übergangsprozesses, das heißt des Übergangs von einem Ausnahmezustand zu einem normalen Staat in Syrien. Die Rechnung geht so: Das Regime wird noch 3 oder 4 Jahre brauchen, um sich zu stabilisieren, und dann wird es zu neuen, regulären Wahlen kommen. Unter dem früheren Regime war das Parlament vollkommen machtlos. Die Entscheidungen trafen Assad und sein Clan. Immerhin wurden in dem Einkammerparlament den Vertretern von Minderheiten garantierte Sitze zugeteilt. Die jetzige Volksversammlung entstand durch Abstimmungen im September letzten Jahres. Dabei wurden 2 Drittel der Abgeordneten durch örtliche Wahlgremien bestimmt, 1 Drittel hingegen von Präsident Ahmed el-Sharaa per Fingerzeig. Das Ergebnis: auf den Bänken des Hohen Hauses sitzen mehrheitlich sunnitische Muslime. so wie ja auch das Regime weitgehend von sunnitischen Muslimen gebildet wird. Das spiegelt immerhin die syrische Bevölkerungsstruktur einigermaßen wider. In Syrien gibt es eine Mehrheit von Sunniten, mindestens 60% der Bevölkerung. Dann gibt es Alawiten, Drusen, Kurden, auch Christen, also eine große syrische Vielfalt. Die wird leider in der Volksversammlung nicht widergespiegelt. Als der frühere Islamist und jetzige Präsident al-Sharaa in der ersten Julihälfte eine Rede vor dem neuen Parlament hielt, der rührte sich nach dem Ende seines Beitrags keine Hand zum Applaus. Man hörte nur die Schritte des vom Mikrofon abtretenden Staatschefs. Vielleicht war das ein erster Hinweis darauf, dass in den Reihen der Abgeordneten durchaus ein Wunsch nach Eigenständigkeit glimmt. Es ist nicht so, als nehme Syrien jetzt sein Schicksal selbst in die Hand, aber das ist doch ein positiver Schritt auf dem Weg der neuen Ära. Ein Schritt in die richtige Richtung, auch wenn er noch nicht umfassend und vollständig ist. Denn nochmal, ganz einfach, die Wahlen waren keine Direktwahlen. Aber die Existenz der Volksversammlung ist doch ein positives Signal im Hinblick auf eine mögliche Demokratisierung der neuen Ära.
5: Mais c'est un signal positif en faveur d'une éventualité de la démocratisation de la nouvelle Syrie.
4: Adel Bakawan leitet das ISMENA, Europäisches Forschungsinstitut zu Nahost und Afrika, mit Sitz in Paris. Das Interview mit ihm führte der französische Dienst von Radio Vatikan. Der Beitrag ist von Stefan Kempis, Radio Vatikan.
2: Als im November letzten Jahres Papst Leo XIV. Die syrisch-orthodoxe St. Ephrem-Kirche in Istanbul besuchte, da war er als Protokollchef seiner Kirche dabei, Josef Önder, ein syrisch-orthodoxer Diakon, katholischer Religionslehrer, Konrektor und Dozent für Religionspädagogik aus der Nähe von Stuttgart. Anlass der ersten apostolischen Reise von Papst Leo war damals, an das erste ökumenische Konzil von Nicäa zu erinnern, das vor 1700 Jahren stattfand.
6: Die Begegnung mit Papst Leo und den Führern der anderen christlichen Kirchen hat Josef Önder so beeindruckt, dass er sie in einem Roman verarbeitet hat. Wir werfen einen Blick in das Buch mit dem Titel »Das Konzil der Ewigkeit – Stimmen aus Nicäa«.
2: Ein Kreis aus Marmor erhob sich im Zentrum, ein Kreis ohne Anfang und Ende, um den sich goldene Sitze ordneten. Dort versammelten sie sich. Und sie begannen zu sprechen, nicht in Streit, sondern in Hymnen, in Fragen, in Schweigen. So entstand ein neues Konzil, nicht aus Menschen, sondern aus Ewigkeit. Das Konzil der Seelen, das niemand einberufen hatte, das aber vom Heiligen Geist selbst eröffnet wurde.
6: Kirchenväter aus Ost und West, von Ephrem der Syrer über Augustinus und Martin Luther bis hin zu Benedikt XVI. Versammeln sich in dem Roman, um die Einigkeit der Christen zu diskutieren und voranzubringen. Das ist das Thema des Romans von Josef Önder.
7: Ja, Sie müssen sich vorstellen, 451 nach Christus gab es ja die erste große Kirchenspaltung und 1574 Jahre später treffen sich diese ganzen Akteure im alten Konstantinopel oder im neuen Istanbul wieder. Und für mich war es so, dass ich empfunden habe, dass es keinen Bruch mehr gibt. Dass wir eins sind in Jesus Christus, wie ich habe den Heiligen Vater gesehen, Papst Leo, seine Allheiligkeit, Patriarch Bartholomäus, den syrisch-orthodoxen Patriarchen und viele verschiedene Kirchenvertreter saßen an einem Tisch und haben gerungen, haben geredet. Und es ging um die eine Sache, um Jesus Christus, Gott und unseren Glauben.
6: Önders große Hoffnung ist es, dass die Spaltungen, die das Christentum erlebt hat, überwunden werden können.
7: Ich hege die Hoffnung, dass wir, vielleicht nicht heute oder morgen, aber in den nächsten 50 oder 100 Jahren noch viel näher rücken werden. Denn uns verbindet viel mehr, was uns trennt. Uns verbindet die Heilige Schrift, das Kreuz, uns verbindet so viel. Und auf diesen Verbindungen oder auf das, was uns verbindet, müssen wir zählen und bauen und nicht auf das, was uns trennt.
6: Eine Hauptfigur in Önders Roman ist ein Zeitgenosse, ein junger Theologe aus Tübingen. Ein Ausschnitt aus dem Roman.
2: Und während die Kirchenväter um ihn standen, sah Julius hinauf zum großen Kreuz über den Konzilstisch. Es war, als vereinten sich in diesem Moment alle großen Zeiten. Von Nicäa, Chalcedon, Edessa, Rom, Tübingen zu einem einzigen Ort, an dem Christus, der Lehrer aller Lehrer, in Ewigkeit sprach.
6: Dazu erklärt uns Josef Önder.
7: Dem Julius geht es ja eigentlich um Gnade, Barmherzigkeit, Nächstenliebe. Und er baut, er ist ein Brückenbauer. Und das ist so auch in meinem Leben, dass ich immer versuche, Brücken zu bauen, nicht nur zur römisch-katholischen Kirche, sondern auch zur östlich-orthodoxen Kirchenfamilie und zu den evangelischen oder reformierten Kirchen. Und ja, das ist sozusagen meine Person, die da in diesem Roman vorkommt. Denn es ist mein Traum, dass wir alle, wie wir es auch in Istanbul gesehen haben, am 29. November letzten Jahres an einem Tisch sitzen und um die Sache des Herrn ringen.
6: Michael Herrmann, Radio Vatikan.
2: Wie sich Hunger anfühlt, das wissen in unseren Breitengraden schon lange nur noch jene, die gerade auf Diät sind. Aber für 645 Millionen Menschen auf der Welt ist der Hunger nicht nur ein Grummeln im Bauch, sondern eine existenzbedrohende Wirklichkeit, physisch und seelisch schwer belastend, vor allem wenn man die Kinder mitdenkt. Lichtblick, wenn es da einen gibt, ist, der Hunger auf der Welt ist ein bisschen zurückgegangen. Das geht aus dem neuesten UNO-Welternährungsbericht SOFI hervor. Im letzten Jahr mussten um 14 Millionen Menschen weniger hungern als im vorletzten Jahr. Wirklich Entwarnung geben kann man da nicht, erklärt Lutz Depenbusch. Er ist Fachmann für Ernährung und Landwirtschaft beim katholischen Hilfswerk Miserior.
8: Erstmal ist es ganz positiv, dass im dritten Jahr in Folge die Zahl der Menschen, die weltweit hungern, zurückgegangen ist. Aber die Zahl liegt immer noch bei 645 Millionen. Und selbst wenn die Entwicklung so weiterlaufen würde, ist der Rückgang so langsam derzeit, dass im Jahr 2030 immer noch mehr als 500 Millionen Menschen hungern würden.
9: In den vergangenen Jahren seien immer mehr Menschen durch Kriege, aber auch durch die Folgen der Klimakrise in den Hunger getrieben worden, erläutert der Miserior-Experte. Der größte Treiber von Hunger sei jedoch nach wie vor die Armut.
8: Da sehen wir jetzt eine Verbesserung, aber das ist halt eben nicht ausreichend. Also die Zahl der Menschen, die in Kriegen Hunger leiden, ist über die letzten Jahrzehnte deutlich gestiegen. Das sind nicht nur die Kriege, die wir vielleicht besonders aus den Medien kennen, wie zum Beispiel in Gaza, sondern auch Kriege etwa in Kongo, wo eine sehr große Zahl von Menschen unter den Konflikten leidet. Und gleichzeitig haben wir ganz andere Art von Konflikten, also wie den internationalen Handelskrieg, der durch die Trump-Administration ausgelöst wurde. Und das erschwert es natürlich besonders für ärmere Länder, ihre Exporte zum Beispiel zu steigern und dort Beschäftigung zu schaffen. Und Beschäftigung ist nötig, damit Menschen sich eben eine bessere Ernährung leisten können.
9: Welche Unterstützung die Menschen konkret benötigen, hänge von den jeweiligen Gegebenheiten ab.
8: Es gibt Regionen, wo es wirklich darum geht, Landwirtschaft zu stärken. Nicht nur, damit mehr produziert wird, sondern dass auch die Menschen, die in der Landwirtschaft arbeiten, und das ist ein ganz großer Teil der Menschen, die in extremer Armut leben, die eben gleichzeitig auch selbst in der Landwirtschaft arbeiten, damit die sich auch ein besseres Leben aufbauen können, dass die auch ihre Einkommen verbessern können. Und zum anderen sehen wir aber auch, dass wir mehr Sicherheit brauchen, zum Beispiel auch in städtischen Gebieten. Ja, also für viele Menschen ist eine gesunde Ernährung einfach viel zu teuer. Und das liegt auch daran, dass sie eben keine guten Arbeitsplätze finden, dass ihnen Ausbildung fehlt. Und das sind ja Bereiche, in denen Miserior, aber auch ganz viele andere Organisationen eben investieren.
9: Dabei gäbe es durchaus erfolgreiche Beispiele für einen ganzheitlichen Ansatz zur nachhaltigen Bekämpfung des Hungers.
8: Ich denke erstmal ganz konkret an Gartenbauprojekte, zum Beispiel in Westafrika, aber auch in Mosambik, wo es wirklich darum geht, die Bewässerung zu verbessern, Gemüse besser verfügbar zu machen, günstiger zu machen, auch gerade in den ländlichen Gebieten, wo das oft nicht der Fall ist, und eben Einkommen zu schaffen. Und das besonders auch für zum Beispiel für Frauen, die es oft schwer haben, gute Einkommensmöglichkeiten zu finden. Und diese Partner wie die Caritas, die Lokalen, die schaffen eben nicht nur Einkommen, sondern auch eine stabile Versorgung mit dem, was gerade besonders fehlt in der Ernährung. Und das sind halt eben Obst, Gemüse und andere Produkte, die besonders nährstoffreich sind.
9: Für Radio Vatikan, Sabrina Czarnecki.
2: Soweit unser Nachrichtenmagazin für heute. Noch mehr Informationen rund um Papst, Vatikan und Weltkirche bietet unsere Webseite vaticannews.de. Auch Videos und den Papst im Wortlaut können Sie dort finden. Facebook, X, Instagram, WhatsApp, auch auf diesen Kanälen finden Sie uns. Durch die Sendung führte Sie Gudrun Seiler. Danke fürs Zuhören. 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

Was keiner wagt, das sollt ihr wagen. 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